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1: Einen wunderschönen guten Morgen wünsche ich euch. Es ist punktgenau 7 Uhr heute am Montag, dem 20. Juli. Ich hoffe, ihr hattet ein schönes Wochenende, konntet ein bisschen entspannen und startet jetzt mit neuer Energie in die Woche, in den Tag sowieso. Und ja, am Mikrofon für euch ist Pauline Rudolph. Die nächsten 3 Stunden werde ich euch durch die Stadtzeit am Morgen begleiten, denn, das ist ganz wichtig, ab heute gehen wir so ein bisschen in den Ferienmodus. Es sind Ferien und auch bei uns im Radio machen wir mal ein bisschen Ferien. Wir senden also nur von 7 bis 10 Uhr, aber es lohnt sich auf jeden Fall auch danach dran zu bleiben. Wir haben super viele Sondersendungen noch rangeholt, die ihr dann im Anschluss an die verkürzte Stadtzeit holen könnt. Und wir haben nichtsdestotrotz ein super Programm vorbereitet, da gucken wir gleich mal drauf. Ja, und heute ist nicht nur Montag, der 20. Juli, heute ist auch ein kollektiver Sprung der Menschheit, der World Jump Day. Ich hatte kurz überlegt, ob das irgendwie was mit der Mode überlegt, ob das irgendwie was mit

Concrete von Inhaler war das, der erste Song hier in der Stadtzeit am Morgen. Und damit kommen wir wie immer an dieser Stelle zu unseren Geburtstagskindern für den heutigen Tag. Aus dem Lotte-Club hat heute Cornelia Günther Geburtstag. An der Stelle alles, alles Liebe und Gute zum Geburtstag. Das Wetter sieht zwar heute nicht so schön aus, aber das soll einen ja den Geburtstag nicht vermiesen. Ja, die gesamte Redaktion, das gesamte Team wünscht dir einen schönen Geburtstag. Lass dich feiern, es ist dein Ehrentag. Und an der Stelle auch nochmal vielen lieben Dank für die Unterstützung durch eine Lotte-Club-Mitgliedschaft. Ja, und falls ihr heute zuhört und aber kein Lotte-Club-Mitglied seid, wobei das lässt sich ja ganz einfach ändern, dann wünschen wir euch natürlich auch an der Stelle alles, alles Liebe und Gute. Lasst euch feiern, verwöhnt euch selbst, lasst euch verwöhnen und habt einfach einen wundervollen Tag. Ja, und ihr teilt euch euren Geburtstag mit folgendem Prominenten. Da hätten wir einmal Carlos Santana, der wird heute 79 Jahre alt und das ist ein mexikanischer Rockmusiker und zehnfacher Grammy-Preisträger mit der Band Santana. Und er bereicherte den Latin Rock unter anderem mit Songs wie Samba Party. Und in den späten 1990ern wurde er tatsächlich mit seiner Band auch in die Rock'n'Roll Hall of Fame aufgenommen. Carlos Santana, legendärer Musiker.

Und neben ihm hätte heute auch noch Otto Blumenthal Geburtstag. Der wäre heute 150 Jahre alt geworden. Der wurde 1876 in Frankfurt geboren. Und das war ein bedeutender deutscher Mathematiker und Professor an der RWTH in Aachen. Und er gab bis zu seinem Arbeitsverbot durch den Nationalsozialisten die mathematischen Annalen heraus, ungefähr von 1906 bis 1938. Und er starb im November 1944 im Konzentrationslager Theresienstadt in der ehemaligen Tschechoslowakei mit 68 Jahren. Ja, das waren unsere Geburtstagskinder für den heutigen Tag. Und ich hatte es ja vorhin schon angekündigt, wir werfen an der Stelle auch mal einen Blick auf das Programm. Da steht, obwohl wir verkürzt senden, noch einiges an. Um 7.15 Uhr gibt es wie immer die Nachrichten aus Deutschland und der Welt. Dann um 7.45 Uhr die hier aus Weimar und der Umgebung. Und um 7.30 Uhr soll es um ein Thema gehen, was vor allem Studierende betrifft. Und zwar den Sonderstatus Minijobs für Studierende. Da gibt es ja jetzt auch umfangreiche Änderungen, beziehungsweise sind Änderungen geplant. Aber es geht aber auch so ein bisschen um die Thematik kein bezahlbarer Wohnraum und kaum BAföG für Studierende. Also ein Thema, was, wie gesagt, vor allem Studierende und BAföG-beziehende Menschen betrifft. Ja, da sprechen wir mit Katharina Rumnöller. Sie ist vom FSZ-Vorstand. Da bin ich auf jeden Fall mal gespannt. Und um 8 Uhr gibt es die ersten Veranstaltungstipps. Und da gibt es ein paar besondere Veranstaltungstipps, denn wir haben mal so geguckt, was kann man hier eigentlich in Weimar in den Ferien in den verschiedenen Institutionen so unternehmen. Und ja, da hören wir auf jeden Fall mal rein. Da gibt es nämlich diese Woche einen besonderen Ferientipp. Und davor, bevor wir dann also gleich in ein paar Minuten zu den Nachrichten kommen, hören wir ein bisschen Musik. Wir hören als nächsten Song Microdose von Total Tommy.

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1: Einfach zu abgelenkt von. Dota war das, eine Künstlerin, die ja auch letzte Woche in Weimar in der Sendehalle ein Konzert gegeben hat. Ja, Dota, finde ich, ist einfach eine super vielseitige und super interessante Künstlerin. Hat auch sehr coole Alben rausgebracht. Also gerade das Mascha Kaleko-Album, also beide Mascha Kaleko-Alben, fand ich sehr, sehr gut und kann ich nur jedem ans Herzen legen. 7.15 Uhr ist es damit und wir kommen an dieser Stelle zu den Nachrichten.
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3: Auch in dieser Nacht hat das US-Militär wieder Angriffe auf den Iran ausgeführt. Das teilte das für die Region zuständige Kommando CENTCOM auf X mit. Iranische Medien berichten von Explosionen an verschiedenen Orten und vom Einsatz der Luftabwehr. In Kuwait erklärte die Armee, die Luftverteidigung habe feindliche Drohnen aus dem Iran abgewehrt. In dem ebenfalls mit den USA verbündeten Bahrain wurde Luftalarm ausgelöst. Nach britischen Angaben brennt in der Straße von Hormus unweit der Küste des Omans ein Schiff. Die iranischen Revolutionsgarden teilten mit, dass zwei Öltanker angegriffen worden seien, die versucht hätten, den Schifffahrtsweg zu passieren. Die Straße von Hormus werde für den Transport von petrochemischen Produkten so lange nicht sicher sein, wie die amerikanischen Militäraktionen in der Region andauerten. Die Ukraine wirft Russland einen Angriff auf ein ausländisches Frachtschiff im Schwarzen Meer vor Odessa vor. Nach Angaben der ukrainischen Marine soll ein unter der Flagge von Guinea-Bissau fahrender Getreidefrachter mit russischen Marschflugkörpern angegriffen worden sein. Dabei seien mindestens 5 Besatzungsmitglieder getötet worden. Dies sei ein Terrorakt gegen die zivile Schifffahrt. Das russische Militär greift den Hafen von Odessa fast täglich an. Moskau behauptet, die Ukraine lasse sich Rüstungsgüter von zivilen Schiffen liefern. Nach dem Rücktritt des Vorsitzenden der Unionsfraktion im Bundestag Spahn, CDU, kommt die Parteispitze am Vormittag in Berlin zusammen. Neben dem CDU-Präsidium berät auch der Vorstand der Bundestagsfraktion. Der CDU-Vorsitzende und Bundeskanzler Merz hatte angekündigt, die Nachfolge Spahns zügig zu regeln und darüber am Wochenende bereits mit dem CSU-Vorsitzenden Söder gesprochen. Die beiden Parteichefs haben das Vorschlagsrecht für das Amt. In Medien werden bereits mehrere mögliche Kandidaten genannt, darunter Kanzleramtschef Frei und Bundesinnenminister Dobrindt. Spahn war nach Kritik an seiner Elternschaft mit Hilfe einer Leihmutter zurückgetreten. Er hatte sich als CDU-Politiker gegen die Legalisierung des Konzepts der Leihmutterschaft in Deutschland ausgesprochen. Ungarns Ministerpräsident Modjo will die frühere professionelle Schachspielerin Judit Polgar als Staatspräsidentin vorschlagen. Modjo kündigte für heute ein Treffen mit der 49-Jährigen an, um mit ihr über sein Vorhaben zu sprechen. Polgar wurde mehrfach Olympiasiegerin. Sie führte 26 Jahre lang ununterbrochen die Schachweltrangliste der Frauen an. Ein politisches Amt hat sie bislang nicht bekleidet. Der amtierende Präsident Sulyok gilt als Vertrauter des ehemaligen Regierungschefs Orban. Modja sieht sich durch seinen klaren Wahlsieg legitimiert, Orbans Machtstrukturen abzubauen. Bei einem Polizeieinsatz in der norditalienischen Stadt Bologna ist ein Mann ums Leben gekommen. Der 43-Jährige starb laut Augenzeugen, nachdem sich zwei Polizisten längere Zeit auf ihn gesetzt hatten. Die italienische Tageszeitung La Repubblica veröffentlichte ein Video, auf dem zu sehen ist, wie der Mann mehrfach um Hilfe ruft, ohne dass die Polizisten von ihm ablassen. Auch zwei Rettungssanitäter griffen nicht ein. Nach einigen Minuten bewegt sich der Mann nicht mehr. Ersten Angaben zufolge war die Polizei wegen eines Wutanfalls des 43-Jährigen gerufen worden. Der Mann soll dann gegen den Streifenwagen geschlagen haben, berichtete die italienische Nachrichtenagentur ANSA. Daraufhin hätten die Beamten Pfefferspray gegen ihn eingesetzt und ihm Handschellen angelegt. Eine Obduktion soll jetzt die Todesursache klären. Der Mann soll marokkanischer Herkunft sein. Spanien ist Fußball-Weltmeister. Die Mannschaft setzte sich im Finale in East Rutherford nahe New York gegen Argentinien nach Verlängerung mit 1:0 durch. Das Tor erzielte Ferran Torres in der 106. Minute. Spanien gewann damit seinen zweiten Weltmeistertitel nach 2010. Die nächste WM findet im Juni und Juli 2030 in 6 Ländern auf 3 Kontinenten statt. Gastgeber sind Spanien, Portugal, Marokko, Uruguay, Paraguay und Argentinien. Das Wetter im Norden und Osten wechselnd oder stark bewölkt mit Schauern und kurzen Gewittern. An der Nordsee längere sonnige Abschnitte, im Westen und Süden leicht bewölkt oder sonnig. Temperaturen 17 bis 24, im Süden bis 26 Grad. Morgen im Nordosten und Südwesten viel Sonne, dazwischen ein Wechsel aus längeren sonnigen Abschnitten und dichten Wolken, 19 bis 27 Grad.
1: Das waren die Nachrichten aus Deutschland und der Welt in einer Übernahme vom Deutschlandfunk. Damit ist es jetzt ganz genau 7.20 Uhr in 10 Minuten, also gegen 7.30 Uhr, kommen wir auch schon zu unserem ersten Interview hier in der Stadtzeit am Morgen. Und zwar soll es da um die finanzielle Situation von Studierenden gehen. Was sind da aktuelle Herausforderungen? Wie können diese Herausforderungen bewältigt werden? Und da gucken wir uns vor allem die Perspektive der Studierenden an. Denn da sprechen wir mit Katharina Rummenhöller. Sie ist Vorstandsmitglied der Bundesstudierendenvertretung. Kurz FZS. Und ja, wie gesagt, um 7.30 Uhr sprechen wir dann mit ihr darüber und erfahren wir Näheres, wie man eben die bestehenden Probleme, die vor allem gerade Studierende haben, lösen kann. Davor hören wir aber noch ein bisschen Musik. Wir hören als nächsten Song Here With Me von Jonathan Jeremiah, ein Künstler, den wir auch mal in der Tonspur hatten. Und ich habe mal nachgeschaut, Dennis hat diese Woche die Tonspur nicht vorbereitet. Die hat nämlich diese Woche Lukas vorbereitet. Ich bin gespannt, welches Album er sich da anschaut und uns präsentieren wird. Das letzte, was er vorgestellt hat, klang ja ziemlich groovig. Ich bin gespannt, ob das diese Woche dann auch so wird.

Happy Sad. It's a Party von Robin Kester war das. Ein Song hören wir noch, oder wir hören zumindest rein, bevor wir dann auch schon zu unserem ersten Interview kommen. Und zwar hören wir als nächsten Song In a Haze von Smith & Little.

0: Inne Hayes von Smith & Little war das. 7.31 Uhr ist mittlerweile schon. Das heißt, wir kommen an dieser Stelle zu unserem ersten Interview hier in der Stadtzeit am Morgen. Viele Studierende stehen finanziell unter Druck. Bezahlbarer Wohnraum ist knapp, BAföG reicht oft nicht aus und oft hilft nur noch ein Nebenjob. Doch genau bei diesen Nebenjobs könnte sich bald einiges ändern. Davor warnt die Bundesstudierendenvertretung, kurz FZS, und fordert von der Bundesregierung schnelle Maßnahmen. Welche das unter anderem sind und wie genau die Forderungen aussehen, das verrät uns jetzt Katharina Rummenhöller. Sie ist Vorstandsmitglied der Bundesstudierendenvertretung und hier bei mir in der Leitung. Ja, schönen guten Morgen.
1: Guten Morgen.
0: Kannst du vielleicht zum Beginn noch mal kurz erklären, was die finanzielle Situation vieler Studierende aktuell so schwierig gestaltet, wo da das Problem liegt?
1: Ja, sehr gerne. Also Studierende sind häufig auf Nebenjobs angewiesen. Und zwei Drittel der Studierenden müssen in dem Studium arbeiten. Viele machen das auch, um Erfahrungen zu finden.

0: Prozent, was viele davon in Minijobs, und diese sind von der Abschaffung bedroht. Und deshalb sehen wir das sehr kritisch, beziehungsweise deshalb fordern wir die Bundesregierung auf, dass bei der Abschaffung der Minijobs jetzt kommen sollte, dass da viele Maßnahmen getroffen werden, um sicherzugehen, dass Studierende noch weiterhin die Möglichkeit haben, einer Beschäftigung nachzugehen, auf die sie angewiesen sind.
1: Du hast gerade schon ein wichtiges Stichwort gegeben, BAföG. Das war ja ursprünglich dafür gedacht, allen Studierenden gleiche Chancen zu ermöglichen, auch Leuten, die eben mit wenig Geld oder wenig finanzielle Mittel haben, eben das Studium zu ermöglichen. Jetzt kann man polemisch fragen, erfüllt es denn überhaupt noch seinen Zweck?
0: Leider überhaupt nicht. Also wenn es nur 11% der Studierenden erreicht, dann ist das viel zu wenig. Und das reicht auch nicht zum Leben aus. Also die meisten Studierenden, die BAföG beziehen, müssen auch zusätzlich nebenbei arbeiten. Ein gutes Beispiel ist auch die Wohnkostenpauschale in BAföG, die beträgt gerade 380 Euro. Und wenn man sich die Kosten anschaut und es weiß, für Wohnen, sind das im Durchschnitt 512 Euro, die Studierende ausgeben. Das ist nicht so, dass wir das jetzt in den Neuanfang. Dann sehen wir, geht jemand zum Kunden um eine kleine Wohnung. Und da sieht man 380 Euro für Wohnen, das ist da viel zu wenig im bundesweiten Durchschnitt. Und die Bundesregierung plant eine Erhöhung auf 450 Euro.
1: Und dadurch, dass zum Beispiel, das ist ja auch gerade gesagt, gerade in Thüringen dauert dieser Prozess sehr lange, mehrere Monate, und Leute sind ja eben auf finanzielle Unterstützung angewiesen, gehen nebenbei dann auch arbeiten, Minijobs sind da eine Option, und darüber wird ja gerade sehr viel diskutiert. Es soll Änderungen geben, es wird unter anderem darüber diskutiert, dass Minijobs komplett abgeschafft werden sollen. Was genau soll sich denn da jetzt ändern und welche Auswirkungen hätte das vor allem eben für die Studierenden, die aktuell auch einen Minijob haben?
0: Ja, ganz schön viele. Ich fange mal an, dafür können. Da ist es so, dass die Zufallsgrenze, also das, was man sich dazu verdienen kann, neben dem BAföG an die Minijob-Grenze geknüpft wird. Und ohne dass die Bundesregierung danach steuert, wäre es so, dass sehr viel zusätzlicher bürokratischer Aufwand für die BAföG entstehen würde. Da jedes Mal noch einmal berechnet werden muss, auch mit schwankenden Verdiensten, weil es jetzt eben die Minijob-Grenze gibt. Dann ist es so, dass viele Studierende ja eben auch in diesem Minijob arbeiten und für viele, gerade kleinere Arbeitgeber, ist es so, dass sie sehr darauf angewiesen sind, dass sie Buchstaben und Modell von Minijobs haben, dass sie ganz einfach melden können, dass die Studierende eben bei ihnen arbeiten und zum Beispiel auch in der Gastronomie. Ist es so, dass viele Minijobs dann perspektivisch nicht so einfach ist, mit diesem Modell wegbrechen würden. Also wir sind grundsätzlich dafür, dass man im Bereich Maßnahmen trifft, also dass die Bundesregierung da Maßnahmen trifft und sie auch umsetzt. Das ist nur so, dass Studierende keine besonders betroffene Gruppe wären, weil sie eben auch dieses flexible Modell oder beziehungsweise dieses doch ganz klare Modell und dann auch die kleinen Arbeitgeber Studierende einzustellen, angewiesen sind.
1: Und wenn wir jetzt diese ganzen Bedingungen betrachten, also wie gesagt, das BAföG, der Prozess ist langwierig, es dauert lange, die Reformen, die stehen noch aus, gleichzeitig steigen die Lebenserhaltungskosten. Siehst du da auch die Gefahr, dass sich eben unter diesen Bedingungen künftig weniger junge Menschen für ein Studium entscheiden?
0: Ja, auf jeden Fall. Gerade ist es auch gut, dass zum Beispiel zu einem sehr schlechten Zeitpunkt kommt für die Dorothea, die zuständige Ministerin hat Studierende privilegiert bezeichnet. Nein, das ist kein Drama, ist zu gerade eben mal zu jobben. Das tun die meisten Studierenden schon, wenn man bei Drittel der Studierenden. Und jetzt kommt die Debatte um die Abschaffung von Minijobs, was uns ja grundsätzlich nochmal erschweren würde. Und es ist gerade auch so, dass sowieso Studierende oder viele Studierende auch zum Beispiel das Studium auf den Ferngründen abbrechen. Also weil sie es sich nicht leisten können. Und das ist auf jeden Fall eine Gefahr, wenn man weiterhin die Bedingungen, zum Beispiel für den Arbeiten und das können die Studierenden nicht, dass irgendwie Tatsache des Baumes sind, sondern sehr häufig bei denen darauf angewiesen sind. Und wenn man dann noch die Bedingungen erschwert, das zu tun, um sein BAföG die Erfüllung erst zu tun, mit der Person, die nicht möglich kommt, die dann auch nicht ausreicht, dann ist das ein Problem und das ist immer dazu führen.
1: Ja, das war Katharina Rubenhöller aus dem Vorstand des der Bundesstudierendenvertretung, kurz FZS. Und ich sprach mit ihr über die aktuellen finanziellen Herausforderungen rund ums Studium. Ja, vielen Dank für das Gespräch.
0: Ja, danke.
1: Und wir machen jetzt hier weiter mit Musik, bevor wir gleich in ein paar Minuten zu den Nachrichten hier aus Weimar und der Umgebung kommen. Und zwar hören wir als nächsten Song Plans von Kate Envy. Mhm.

0: My Love is Easy von Luisa war das. 7.45 Uhr ist es jetzt und wir kommen an dieser Stelle zu den Nachrichten hier aus Weimar und der Umgebung.
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2: Unwetter über Thüringen. Weimarhallenteich wird gereinigt und Lesung mit Bodo Ramelow im Künstlergarten. Heftige Unwetter haben am Freitag ganz Thüringen getroffen und zu zahlreichen Einsätzen der Rettungskräfte geführt. Auch im Raum Weimar und im Weimarer Land gab es viele Schäden und Einsätze. Laut einer Meldung stand in Bad Berka das Wasser in der Innenstadt zeitweise bis zu 15 cm hoch. Die Kanalisation war mit den Regenmengen überfordert. Auf der A4 zwischen den Anschlussstellen Weimar und Apolda kam ein Transporter ins Schleudern und prallte gegen die Leitplanke. Auch der Bahnverkehr war betroffen. Bei Großheringen war ein Baum auf die Gleise gestürzt. So kam es kurzzeitig zu Verspätungen im Zugverkehr. Im Weimarhallenteich finden von heute bis Mittwoch Säuberungsmaßnahmen statt. Wie die Stadt Weimar mitteilt, werden der Kommunalservice sowie das Grünflächenamt umfangreiche Reinigungen des Gewässers vornehmen. Damit soll die Stabilität des Teiches gesichert werden, dessen Gewässergüte fragil ist. Zum Einsatz kommt ein Amphibienfahrzeug, das Algenbelege und Verschmutzungen von der Wasseroberfläche aufnimmt. Parallel dazu werden stark vorhandene Wasserpflanzen unter der Wasseroberfläche abgemäht und das Schnittgut aufgenommen. Der Park bleibt während der Arbeiten begehbar. Die Kosten für die Aktion belaufen sich auf 4.000 Euro und werden aus dem städtischen Haushalt finanziert. Heute Abend findet im Weimarer Künstlergarten eine Lesung des Vizepräsidenten des Bundestages und ehemaligen Thüringer Ministerpräsidenten Bodo Ramelow statt. Veranstaltet wird der Abend von der Linken Weimar. Zusammen mit der Weimarer Landestagsabgeordneten Ulrike Grosse-Rötig stellt Ramelow sein neues Buch »Die neue Mauer« vor. Es ist ein Gespräch mit dem Historiker Ilko Sascha Kowalczuk über die Stimmung in Ostdeutschland. Nach der Lesung sind die BesucherInnen und Besucher eingeladen, gemeinsam darüber ins Gespräch zu kommen. Die Veranstaltung beginnt um 19 Uhr, der Eintritt ist frei, eine Anmeldung ist nicht nötig. Ab heute müssen sich Autofahrer in Weimar und Umgebung auf neue Baustellen und Sperrungen einstellen. Wie die Thüringer Allgemeine berichtet, sind davon 3 Baustellen im Stadtgebiet betroffen. In der Eduard-Rosenthal-Straße wird die Kreuzung zur Friesstraße von heute an bis zum 7. August voll gesperrt. Grund sind Kanalbauarbeiten. Die Umleitung führt über die Karl-von-Ossietzky-Straße und die Schlachthofstraße. Ebenfalls ab heute gesperrt ist die Henzstraße in der Südvorstadt zwischen Trierer Straße und Thomas-Münzer Straße. Dort wird ein Kran für einen Hausneubau aufgestellt. Die Sperrung dauert voraussichtlich bis Ende Juli. Und ab Dienstagabend, 23 Uhr, wird der Bahnübergang im Ortsteil Holzdorf erneut geschlossen. Grund ist die Sanierung des Gleisabschnitts. Die Sperrung gilt bis zum 28. Juli, 23 Uhr. Fußgänger können den Bahnübergang weiter queren, Autofahrer müssen einen Umweg fahren. Und das waren die Nachrichten bei Radio Lotte Weimar, geschrieben von Aaron Christopher Hoffmann, gesprochen von Lukas Bob.
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0: Ja, schauen wir an der Stelle mal auf das Wetter und das ist ein bisschen ungemütlich, muss ich heute sagen. Aktuell haben wir 13 Grad und der Himmel ist sehr bedeckt. Ich hatte tatsächlich auch seit langem mal wieder heute früh eine Jacke an, als ich aus dem Haus bin. Gab es auch schon lange nicht mehr. Naja, aber heute immerhin die Temperaturen, die klettern noch auf die 19 Grad. Aber den ganzen Tag über bleibt der Himmel eher bedeckt und es kann nachmittags sogar noch ein bisschen regnen. Also doch lieber mal den Regenschirm einpacken. Abends kühlt es dann runter auf 17 Grad und nachts haben wir Temperaturen zwischen 16 und 14 Grad. Das waren die Nachrichten und das Wetter und hier geht es jetzt weiter mit Musik. Wir hören als nächsten Song Man on the Moon nicht von R.E.M., sondern von Fits and the Tantrums.

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0: Second Best von The Last Dinner Party. Sehr coole Band. Die haben auch ein sehr gutes Album rausgebracht. Jetzt muss ich überlegen, ob das letztes Jahr oder schon vorletztes Jahr drauf war. Waren auf jeden Fall solche Banger drauf wie Nothing Matters. Auch ein sehr, sehr toller Song, der ab und zu mal hier in der Stadtzeit am Morgen gespielt wird. Ich packe ihn auf jeden Fall sehr gerne in meine Playlisten rein. Damit ist es jetzt ganz genau 8 Uhr.
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0: Ganz genau, damit starten wir in die neue Stunde hier in der Stadtzeit am Morgen. Bis um 10 senden wir heute noch live für euch, denn an der Stelle ein kleiner Hinweis. Es sind nicht nur aktuell Sommerferien in Thüringen, sondern auch wir bei Radio Lotte machen so ein bisschen Ferien. Es gibt auf jeden Fall aber noch eine Menge nach der Stadtzeit am Morgen zu hören. Es gibt da ganz viele verschiedene Sendungen, Podcasts. Es bleibt auf jeden Fall spannend hier bei uns auf der Frequenz. Und wir haben ja, ich habe das ja schon angekündigt, die TV-Tipps, die haben wir dieses Mal ein wenig anders gestaltet. Und zwar haben wir uns mal umgehört, was kann man denn überhaupt hier in den Institutionen, in den Museen, was auch immer, hier in Weimar in den Ferien unternehmen. Und da waren wir im Haus der Weimarer Republik.
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3: Packt die Taschen, schalt den Alltag aus. Wir bringen die Ferien direkt zu dir nach Haus. Ich bin hier mit wem heute?
4: Mein Name ist Stefan Zenker, ich bin Vorstand beim Weimarer Republik e.V. und wir betreiben das Haus der Weimarer Republik.
3: Und was für Angebote könnte man hier machen?
4: Also unser Haus informiert über die erste deutsche Demokratie. Man kann hier also viel Neues erfahren, viel Spannendes erfahren über die Weimarer Republik, wie sie entstanden ist, womit sie zu kämpfen hatte, mit welchen Problemen, auch mit welchen Chancen sie zu tun hatte, was damals so passiert ist und wie sie am Ende dann zerstört wurde.
3: Was für Ferienangebote bieten Sie an, so jetzt über die Sommerferien?
4: Also wir haben keine speziellen Ferienangebote, aber ich habe zwei Einladungen. Das eine ist, wir haben zurzeit Einladungen

0: auch Führungen hier absolvieren kann und natürlich sich das auch individuell hier alles anschauen kann.
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2: Ja, ein toller Jingle, wie ich finde. An der Stelle auch nochmal vielen lieben Dank an unseren ehemaligen Schülerpraktikanten Max. Der hat den nämlich zusammen gebastelt, auch zusammen mit Maja. Und wenn wir schon so ein bisschen auch gucken, was man heute noch so unternehmen kann, wir gucken auch mal so ein bisschen, was bei uns noch im Programm ansteht. Um 8.30 Uhr haben wir dann den ACC-Galerie-Ticker. Da kommt Cornelia Erdmann vorbei und da steht ja jetzt auch ein Highlight bei der ACC-Galerie an. Da bin ich auf jeden Fall schon gespannt, wo die Zitronen glühen. Sie hat es ja immer mal wieder in unserem Ticker angesprochen und so langsam aber sicher geht es da auf den Start zu. Am 23. Juli beginnt diese Veranstaltungsreihe, wenn ich das richtig im Kopf habe. Davor hören wir aber auch noch den Ehrenamtsticker, den will ich an der Stelle auch nicht unterschlagen. Um 8.15 Uhr gibt es wie immer die Nachrichten aus Deutschland und der Welt, 8.45 Uhr dann die hier aus Weimar. Und um 9 Uhr gibt es dann eine neue Ausgabe der Tonspur, diese Woche nicht von Dennis, sondern von Lukas. Ich bin gespannt, welches Album er da vorgestellt hat. Hier geht es jetzt erstmal weiter mit Musik. Der nächste Song oder der Song, mit dem wir in die neue Stunde starten, der heißt Keine Zeit von Mola.

Asphodel von Cass McCombs war das, ein US-amerikanischer Singer-Songwriter. Und wir machen einen kleinen Schlag. Wir machen von US-amerikanischer Singer-Songwriter zu gehen wir nach Island. Und zwar hören wir Emiliana Torini, ist eine isländische Singer-Songwriterin. Und man kennt sie ja vor allem für ihren Hit Jungle Drum. Der kam 2009 kam der raus. Meine Güte, ist das lange her. Sie hat aber tatsächlich auch schon davor Musik gemacht. Und das wusste ich zum Beispiel auch nicht. Sie hat das Lied Gollums Song für Herr der Ringe eingesungen. Also von Die Zwei Türme, was finde ich eigentlich mit der beste Herr der Ringe-Film ist von diesen dreien. Aber da kann man sich streiten. Ich persönlich finde ihn sehr, sehr gut. Und ich wusste nicht, dass sie tatsächlich da auch ein Titellied dafür gesungen hat. Also ich wusste, dass Enya sehr viel zum Soundtrack von Herr der Ringe beigesteuert hat. Aber dass Emiliana Torini das auch gemacht hat, wusste ich nicht. Finde ich ganz spannend. Und ich glaube, jetzt werde ich mal beim Soundtrack ein bisschen näher ranhören. Von ihr hören wir jetzt auf jeden Fall Black Lion Lane. Und zwar in der Akustik-Version.

0: Black Lion Lane von Emiliana Torini war das. Nicht ganz Uhr 8.15 Uhr ist es jetzt, aber ich würde sagen, wir kommen an der Stelle schon mal zu den Nachrichten.
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2: Das US-Militär hat den Tod eines weiteren seiner Soldaten bestätigt. Er sei bei der kontrollierten Sprengung einer abgestürzten iranischen Drohne im Irak ums Leben gekommen. Die Gesamtzahl der amerikanischen Todesopfer seit Kriegsbeginn stieg damit auf 17. In der Nacht beschossen die USA den Iran den 9. Tag in Folge, nachdem ursprünglich mal eine Waffenruhe vereinbart worden war. Iranische Medien berichteten von Explosionen an verschiedenen Orten und vom Einsatz der Luftabwehr. In Kuwait erklärte die Armee, die Luftverteidigung habe Drohnen aus dem Iran abgewehrt. In dem ebenfalls mit den USA verbündeten Bahrain wurde Luftalarm ausgelöst. Nach britischen Angaben brennt in der Straße von Hormus unweit der Küste des Omans ein Schiff. Laut den iranischen Revolutionsgarden wurden Öltanker attackiert, die versucht hätten, den Schifffahrtsweg zu passieren. In Südfrankreich sind mehrere Waldbrände ausgebrochen. Das heftigste Feuer weitete sich nach Behördenangaben im Gebiet von Taradeau im Departement Var aus, wo mehr als 600 Feuerwehrleute im Einsatz waren. Angefacht vom Wind breiteten sich die Flammen rasch aus. Mehrere hundert Menschen wurden in Sicherheit gebracht. Im Norden der Insel Korsika lodern weiter zwei Brände, die vor rund einer Woche durch Blitzeinschläge ausgelöst worden waren. Die Löscharbeiten in der bergigen Region sind schwierig. Die Feuerwehr wird von Löschflugzeugen unterstützt. Auch in Spanien, Portugal und Griechenland gibt es Waldbrände, ebenso in Algerien. In Deutschland entspannte sich die Waldbrandlage im Müritz-Nationalpark, unter anderem nachdem gestern Regen einsetzte. Noch seien über 300 Kräfte im Einsatz, man sei aber auf einem guten Weg, hieß es vom Landkreis Mecklenburgische Seenplatte. Nach dem Rücktritt des Vorsitzenden der Unionsfraktion im Bundestag Spahn, CDU, kommt die Parteispitze am Vormittag in Berlin zusammen. Neben dem CDU-Präsidium berät auch der Vorstand der Bundestagsfraktion. Der CDU-Vorsitzende und Bundeskanzler Merz hatte angekündigt, die Nachfolge Spahns zügig zu regeln und darüber am Wochenende bereits mit dem CSU-Vorsitzenden Söder gesprochen. Die beiden Parteichefs haben das Vorschlagsrecht für das Amt. In Medien werden mehrere mögliche Kandidaten genannt, darunter Kanzleramtschef Frei und Bundesinnenminister Dobrindt. Spahn war nach Kritik an seiner Elternschaft mit Hilfe einer Leihmutter zurückgetreten. Er hatte sich als CDU-Politiker gegen die Legalisierung des Konzepts der Leihmutterschaft in Deutschland ausgesprochen. In Großbritannien wird der Labour-Politiker Andy Burnham heute zum neuen Premierminister ernannt. Der frühere Bürgermeister von Manchester erhielt zunächst von König Charles den Auftrag zur Regierungsbildung. Anschließend ist eine Rede Burnhams an seinem Amtssitz in der Downing Street geplant. In Großbritannien ist das Amt des Premierministers traditionell an den Vorsitz der Regierungspartei gekoppelt. Die Labour-Partei hatte Burnham am Freitag zum neuen Parteivorsitzenden gewählt. Er wird der 7. Regierungschef Großbritanniens binnen 10 Jahren. Sein Vorgänger Starmer hatte im Juni angesichts schlechter Umfragewerte und Verlusten der Labour-Partei bei Regional- und Kommunalwahlen seinen Rücktritt angekündigt. Ungarns Ministerpräsident Modior will die frühere professionelle Schachspielerin Judit Polgar als Staatspräsidentin vorschlagen. Modior kündigte für heute ein Treffen mit der 49-Jährigen an, um mit ihr über sein Vorhaben zu sprechen. Polgar wurde mehrfach Olympiasiegerin. Sie führte 26 Jahre lang ununterbrochen die Schachweltrangliste der Frauen an. Ein politisches Amt hat sie bislang nicht bekleidet. Der amtierende Präsident Sulyok gilt als Vertrauter des ehemaligen Regierungschefs Orbán. Modior sieht sich durch seinen klaren Wahlsieg legitimiert, Orbáns Machtstrukturen abzubauen. Spanien ist Fußballweltmeister. Die Mannschaft setzte sich im Finale in East Rutherford nahe New York gegen Argentinien nach Verlängerung mit 1:0 durch. Das Tor erzielte Ferran Torres in der 106. Minute. Spanien gewann damit seinen 2. Weltmeistertitel nach 2010. Das Wetter im Norden und Osten bewölkt mit Schauern und Gewittern. An der Nordsee längere sonnige Abschnitte, sonst meist leicht bewölkt, 17 bis 26 Grad. Morgen im Nordosten und Südwesten viel Sonne. Dazwischen ein Wechsel aus Sonne und Wolken. Temperaturen 19 bis 27 Grad.
0: Das waren die Nachrichten aus Deutschland und der Welt in einer Übernahme vom Deutschlandfunk. 8.20 Uhr ist es damit. In 10 Minuten kommen wir zum ACC-Galerie für diese Ticker für diese Woche. Dieses Mal ein wenig eher, denn wir senden, wie gesagt, nur bis um 10 Uhr live. Aber danach geht es auch spannend weiter. Wir hören jetzt aber erstmal noch Musik, und zwar ein bisschen Musik. Wir hören als nächsten Song Dieses Leben von Die höchste Eisenbahn.

0: Dieses Leben von Die höchste Eisenbahn war das und wir kommen an der Stelle schon mal ein wenig vorgezogen zum Ehrenamtsticker für diese Woche. Falls ihr euch in Weimar in irgendeiner Form ehrenamtlich engagieren wollt, aber nicht so ganz wisst, wo kann ich das überhaupt tun, was gibt es da überhaupt für Möglichkeiten, dann spitzt auf jeden Fall jetzt gut die Ohren. 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
1: 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Das Ehrenamt der Woche wird euch präsentiert von der Ehrenamtsagentur der Bürgerstiftung Weimar. Ihr interessiert euch für Geschichte, Erinnerungskultur oder kulturelle Bildungsarbeit und möchtet euch ehrenamtlich engagieren? Dann freut sich das Prager Haus auf deine Unterstützung. Das Prager Haus ist ein kleines Museum, welches als Gedenkstätte und außerschulischer Lernort Geschichte bewahrt. Die Dauerausstellung beschäftigt sich insbesondere mit den Schicksalen vier jüdischer Familien und macht dadurch regionale Geschichte erfahrbar. Damit diese wichtige Erinnerungsarbeit auch künftig lebendig bleibt, werden engagierte Menschen gesucht, die in unterschiedlichen Bereichen unterstützen. Vorkenntnisse sind dabei nicht erforderlich. Mögliche Aufgaben könnten sein die Betreuung der Öffnungszeiten, Unterstützung bei Führungen und Projekttagen mit Schulklassen, Mithilfe bei Veranstaltungen, Vorträgen und Gedenkveranstaltungen, Hilfe in der Öffentlichkeitsarbeit bei Social Media oder Gestaltung von Flyern und Plakaten, Recherche und Archivarbeit, Mitarbeit bei der Entwicklung neuer Bildungs- und Kulturangebote, Unterstützung bei Verwaltungsaufgaben eines Vereins, Hilfe bei Fördermittelrecherchen, Antragstellung und Fundraising, aber auch im IT-Bereich, zum Beispiel der Pflege der Website, Digitalisierung und technische Betreuung. Auch handwerkliche und praktische Hilfe bei Ausstellung und Pflege der Räumlichkeiten ist gefragt. Jede Unterstützung ist willkommen, ob regelmäßig oder gelegentlich, für wenige Stunden im Monat oder mit einem eigenen Projekt. Ihr wendet euch an Günther Eisenbrandt vom Prager Haus Apolda e.V. in der Bernhard-Prager Gasse 8. Alle Infos dazu auf der Homepage der Ehrenamtsagentur. Für eine Gruppe von Menschen, hauptsächlich von der Elfenbeinküste, wird eine ehrenamtliche Person gesucht, die einmal wöchentlich einen Alphabetisierungskurs leiten möchte. Wertfreude daran, Menschen beim Erlernen der deutschen Sprache zu begleiten und ihnen mit Geduld und Offenheit den Einstieg in das Lesen und Schreiben zu erleichtern. Der Termin für den Sprachkurs ist immer am Donnerstag von 10 bis 12 Uhr in den Räumlichkeiten der Caritas. Ein weiteres Gesuch der Flüchtlingssozialarbeit und Migrationsarbeit Weimar wäre eine Sprachkursleiterin für das Frauencafé in Eckholstedt. Das ist bei Apolda und ist neu gegründet. Hiervor wird eine Frau gesucht, die mittwochs von 10 bis 12 einen ehrenamtlichen Sprachkurs auf A1 oder A2 Niveau anbietet. Das Angebot richtet sich an Frauen mit Aufenthaltsgestattung, die derzeit keinen Integrationssprachkurs besuchen dürfen. Umso wichtiger ist dieser geschützte Raum, in dem sie Deutsch lernen, Kontakte knüpfen und mehr Sicherheit im Alltag gewinnen können. Das Caritas-Team freut sich auf eine Frau oder auch zwei Frauen, die die Teilnehmerin mit Offenheit, Geduld und Freude am gemeinsamen Lernen begleiten möchten. Ihr wendet euch dafür an Gabi Rabe. Sie ist Ehrenamtskoordinatorin der Flüchtlingssozial- und Migrationsarbeit in Weimar. Infos dazu auf der Homepage der Ehrenamtsagentur. Das war der Help Ehrenamtsticker. Ihr habt Zeit und Lust, euch freiwillig zu engagieren? Noch mehr Einsatzstellen und Infos rund ums freiwillige Engagement gibt's entweder unter ehrenamt.bürgerstiftung-weimar.de oder ihr besucht uns auf dem Weimarer Teichplatz in der Ehrenamtsagentur. Übrigens, eine Stunde Infos rund ums freiwillige Engagement gibt es auch hier auf Radio Lotte einmal im Monat beim Help Radio Magazin der Ehrenamtsagentur, immer am zweiten Donnerstag des Monats.
0: Ja, das war der Ehrenamtsticker für diese Woche. An der Stelle auch nochmal vielen lieben Dank, Stefanie, für das Vorbereiten und für das Schicken. Und ja, falls ihr jetzt zugehört habt und euch dachtet, Mensch, das wird mein nächstes Ehrenamt, dann vielleicht war für euch was dabei. Ich hoffe es auf jeden Fall. Es waren auf jeden Fall sehr spannende Gesuche mit dabei. Und an der Stelle auch noch was in eigener Sache, denn ihr könnt euch auch bei uns ehrenamtlich engagieren. Zum Beispiel könnt ihr das Gleiche machen, was ich jetzt hier tue. Ihr könnt euch in das Mikro stellen und durch die Stadtzeit am Morgen moderieren. Beziehungsweise die Stadtzeit am Morgen moderieren und die Leute durchs Programm begleiten. Ihr könnt aber uns auch hier in der Redaktion unterstützen. Ihr könnt zu eigenen Themen recherchieren, Beiträge erstellen, was euch interessiert und wo ihr sagt, das ist so mein Steckenpferd, das möchte ich irgendwie gerne an die Leute bringen. Ihr könnt aber auch sagen, ihr möchtet eine eigene Sendung machen, da stehen euch auch alle Türen offen. Ihr könnt eine Musiksendung machen, wo ihr zum Beispiel den Leuten verschiedene Genres erklärt, was ist der Unterschied zwischen Punk und Post-Punk Oder ihr könnt aber auch euch eine Sendung gestalten, wo es um gesellschaftliche Themen geht. Da gibt es, wie gesagt, eine ganze Menge Möglichkeiten, sich auch hier bei uns ehrenamtlich zu engagieren. Kommt gerne vorbei und wir gucken, wie ihr euch irgendwie hier einbringen könnt. Ihr könnt aber auch eine Mail schreiben, also vor allem, wenn es um die Moderation geht, aber auch um die redaktionelle Mitarbeit, dann gerne an redaktion@radiolotte.de. Wenn es um eine eigene Sendung geht, dann bitte an programmleitung@radiolotte.de. Am besten da schon so ein bisschen beschreiben, was wollt ihr für eine Sendung machen, wie oft wollt ihr sie machen. Also ihr seid da jetzt auch nicht irgendwie dazu verpflichtet, die jede Woche zu machen. Wenn es nur einmal im Monat passt, dann ist das natürlich auch kein Problem. Und ja, wir freuen uns auf jeden Fall über jede Person, die sich hier in irgendeiner Form ehrenamtlich bei uns anbringen möchte. Bevor wir gleich zum ACC-Galerie-Ticker kommen, und da kann ich schon mal verraten, da wird es bestimmt um das Festival gehen, was jetzt schon seine Schatten vorauswirft, hören wir noch ein bisschen Musik. Wir hören als nächsten Song "An einem Kirschbaum in einem Sommer" von Das Paradies.

0: An einem Kirschbaum in einem Sommer von Das Paradies. Das passt irgendwie so ein bisschen zum ACC-Galerie-Ticker, denn da wird es heute um ein ganz besonderes Event gehen. Ich will aber allerdings an der Stelle noch nicht zu viel vorwegnehmen. Das wird uns dann Cornelia Erdmann in wenigen Sekunden erklären. 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Ja, damit kommen wir zum ACC-Galerie-Ticker für diese Woche. Cornelia, du bist jetzt hier bei mir im Studio und da gibt's einiges zu erklären. Wir hatten es ja, das ist ein Thema, was uns schon seit einer ganzen Weile begleitet. Ein großes Event steht bei euch vor der Tür.
1: Genau. Ich habe es ja schon mehrmals erwähnt. Das große Event heißt Wo die Zitronen glühen, die Villa Massimo zu Gast in Weimar. Und vielleicht ist das auch schon gleich der richtige Einstieg, um einen kleinen Soundcollage einzuspielen, die Stefan Schmidt von Radio Lotte für uns angefertigt hat. Das ist nur ein Fragment einer Soundcollage, die bei uns Teil der Ausstellung sein wird im Eingangsbereich, und zwar ein kleiner Gruß aus Rom. Das ist vielleicht dann dein Hinweis gewesen mit dem Kirschbaum und dem Paradies. Und zwar sind das Tonaufnahmen, die wir aus Rom mitgebracht haben, aus dem Garten, aus der Parkanlage der Villa Massimo. Und die Soundcollage wird dazu da sein, um die Besuchenden erstmal so ein bisschen in die Ausstellung hinein zu begleiten und so ein bisschen in den Vibe von Rom, von der Villa Massimo zu bringen, bevor sie bei uns dann die Ausstellung sehen. Vielleicht hören wir uns das erstmal an und dann können wir noch mal ein bisschen drüber sprechen, was wir da hören und was uns weiter in der Ausstellung erwarten wird, weil die ist gerade noch im Aufbau, sage ich jetzt schon mal. Die Galerie ist zurzeit noch geschlossen wegen Umbau, aber vielleicht ist ja dieser kleine Tongruß schon eine Einladung, dann zu kommen zur Eröffnung am Donnerstag um 19 Uhr.
0: Dann würde ich sagen, hören wir da mal rein.

0: Das hörte sich ja jetzt sehr spannend an. Könnt ihr noch ein bisschen was mehr dazu erzählen? Also du hast gesagt, das waren so ein paar Eindrücke von der Villa Massimo.
1: Ja, ein paar Aufnahmen habe ich erkannt. Die habe ich morgens aufgenommen auf der Dachterrasse von Julia Draganovic. Das ist die Leiterin der Villa Massimo, die auch das Privileg hat, in diesem wunderschönen Park als Teil der Villa zu leben. Dann hören wir Kies-Gehgeräusche. Die ganze Parkanlage ist durchschnitten von Kieswegen, die Studios mit der Villa und den anderen Nebengebäuden verbinden. Dann gibt es natürlich auch ein paar Brunnen, die da plätschern. Wobei der Wasserlauf, der steht auch in so einem Innenhof-Atrium-Bereich vor der Eingangstür von Julia Draganovic, dieses kleine Geplätscher.
2: Guten Morgen erstmal.
1: Genau, Stefan, guten Morgen. Du hast uns ja geholfen. Hast du da noch was entdeckt in den Tonaufnahmen?
2: Ich fand es erstmal total spannend, dieses ganze Material auf dem Tisch zu haben. Und es ist ja von 3 Personen aufgenommen. Als Grundspur habe ich die Terrasse, also die Filmspur von dir genommen. Und ich fand es, die Atmosphäre so spannend, Villa Massimo. Was du jetzt gehört hast, gibt es das so ungefähr wieder?
1: Auf jeden Fall, nein, das ist wirklich so eine ganz paradiesische Stimmung dort in der Villa Massimo. Vielleicht ist das auch das Problem manchmal von den Rompreistragenden, die dort ankommen als StipendiatInnen, um dort 10 Monate zu arbeiten. Weil man ist dort in diesem paradiesischen Ort, quasi zu paradiesischen Verhältnissen. Man hat 10 Monate Freiheit zu tun und lassen, was man möchte. Und das kann für manchen ein oder andere auch ein Hinderungsgrund sein, so eine Blockade. Was mache ich da jetzt um Himmels Willen überhaupt? Und das sind so ein bisschen vielleicht die Fragen, die wir auch bei uns in der Ausstellung zeigen wollen. Also die Ausstellung heißt Notizen, Noten, Neuigkeiten, 18 Einblicke in die Ateliers der Villa Massimo. Das sind halt 2 Jahrgänge der Rompreistragenden. Und es geht halt so ein bisschen darum, in der Ausstellung nicht nur unbedingt fertige Kunst zu zeigen. Ich muss auch sagen, die Stipendiatinnen sind natürlich nicht alles bildende KünstlerInnen, sondern da sind auch ArchitektInnen dabei, KomponistInnen, SchriftstellerInnen, aus allen Bereichen, und je nach Sparte fällt es den manchen ja auch mal schwer, sozusagen Ausstellungsstücke zu zeigen. Deswegen ging es uns jetzt auch nicht darum, die nur fertige Arbeiten zu haben, sondern ein bisschen den Arbeitsprozess zu zeigen, der dort passiert in diesen Ateliers, in dieser Villa Massimo. So ein bisschen, was sind die ersten Ideen, was ist der Prozess, was sind vielleicht fertige Kunstwerke, was wird verworfen und wie arbeitet man als Künstlerin? Und ich glaube, da ist halt gerade diese Soundcollage, die Stefan hier uns auch bereitet hat, so ein bisschen wirklich ein guter Einstieg, weil man kommt, glaube ich, wirklich darunter, wenn man an diesem Ort ist. Man ist ja völlig aus seinem Alltag rausgeschnitten, sitzt da in diesem Paradies und dann plätschert's da, zwitschert's da, und was macht man nun? Und mal sehen. Also ich bin gespannt. Ich hoffe mal, dass es die Besuchenden ähnlich sozusagen in diese Situation führt, die Rompreistragenden auch erlebt haben, als die in die Villa Massimo kamen. Stefan wollte noch was sagen.
2: Ja, die ACC-Galerie arbeitet ja schon seit einem Jahr an diesem Projekt. Mhm. Und ich hatte das große Vergnügen, im letzten Jahr Interviews mit den Künstlerinnen zu machen. Und wir haben noch vor, das auch ins Radio zu bringen. Ne? Wie sieht es denn konkret aus mit der Ausstellung? Also wann ist Eröffnung? Wie lange ist es? Erleben wir die Leute, die Menschen, die in Rom sich aufgehalten haben?
1: Genau, ich kann noch ein bisschen was zu den Rahmenbedingungen sagen. Also die große Eröffnung ist jetzt am Donnerstag, der 23. Juli, abends um 19 Uhr. Wobei unsere Ausstellung ist Teil des großen Festivals, wo die Zitronen glühen, Villa Massimo zu Gast in Weimar. Und das sind Events, oder das ist eine Kooperation mit Klassikstiftung, mit den beiden Hochschulen, mit Gedenkstätte Buchenwald, mit dem Lichthauskino, mit M-Books. Und da gibt es ganz viele Events. Also die Eröffnung des Festivals ist am Donnerstag um 11 Uhr am Römischen Haus. Dann geht es halt weiter bei uns in der ACC-Galerie. Am nächsten Tag geht es weiter mit einer Eröffnung, einer Ausstellung im Buchenwald, einem Vortrag in der Bauhaus-Uni, abends Konzerte an der Musikhochschule, einen Masterclass. Es gibt ganz, ganz viel. Und zu diesem Wochenende werden auch alle Rompreistragenden dieser 2 Jahrgänge da sein. Wahrscheinlich auch sehr viel Alumni aus den letzten Jahrgängen. Ich glaube, es wird richtig viel was los sein in der Stadt. Wie gesagt, das Festival dauert bis zum 26. Juli einschließlich, aber unsere Ausstellung ist bis zum 4. Oktober zu sehen. Es gibt auch manche Ausstellungen in dem Bauhausmuseum und bei MBUX, die auch noch ein bisschen länger laufen werden über dieses Festivalwochenende hinaus. Aber da würde ich empfehlen, entweder auf unsere Webseite oder auf die Webseite der Villa Massimo zu gehen für die Programmdetails oder wenn ihr das findet, in der Stadt ein Programmheft mitzunehmen.
0: Also auch ein bisschen La Dolce Vita in Weimar.
1: Genau, La Dolce Vita in Weimar, auf jeden Fall. Vielleicht kann ich auch noch kurz erwähnen, da gibt es auch schon seit einiger Zeit, Anfang Juli läuft im Lichthauskino eine kleine Filmreihe, Projektion als Stadt Rom mit lauter Filmen, die, ja, wo Rom eine Rolle spielt. Also wer sich noch mal ein bisschen einstimmen will, kann noch mal schnell ins Kino hüpfen und dann sich bei uns in die Ausstellung stellen und dann ist man da in Rom in der Villa Massimo, ein kleiner Kurzurlaub.
0: Dann danke euch beiden für den Einblick und vor allem für die Tonaufnahmen. Ich persönlich fand, es hat auf jeden Fall schon mal gut eingestimmt und hat auch so ein bisschen einen Einblick vermittelt. Ich habe mich auf jeden Fall sehr idyllisch in dem Moment gefühlt.
1: Genau, so ist es auch.
2: Danke, Pauline.
0: Ja, danke. Hören wir uns in ein paar Wochen wieder und dann bin ich gespannt, was es Neues aus der ACC-Galerie zu berichten gibt. Dankeschön.
1: Tschüss.
2: Tschüss.
0: Und wir machen jetzt hier weiter mit Musik, bevor wir dann in ein paar Minuten zu den Nachrichten aus Weimar und der Umgebung kommen. Und zwar hören wir einen echten Klassiker, und zwar Starman von David Bowie.

0: Starman von David Bowie war das echter Klassiker. Ich finde diesen Song ganz wunderbar. Ganz wunderbar finde ich es auch, dass es jetzt schon 8.45 Uhr ist, denn wir kommen an der Stelle zu den Nachrichten aus Weimar und der Region.
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2: Unwetter über Thüringen. Weimarhallenteich wird gereinigt und Lesung mit Bodo Ramelow im Künstlergarten. Heftige Unwetter haben am Freitag ganz Thüringen getroffen und zu zahlreichen Einsätzen der Rettungskräfte geführt. Auch im Raum Weimar und im Weimarer Land gab es viele Schäden und Einsätze. Laut einer Meldung stand in Bad Berka das Wasser in der Innenstadt zeitweise bis zu 15 cm hoch. Die Kanalisation war mit den Regenmengen überfordert. Auf der A4 zwischen den Anschlussstellen Weimar und Apolda kam ein Transporter ins Schleudern und prallte gegen die Leitplanke. Auch der Bahnverkehr war betroffen. Bei Großheringen war ein Baum auf die Gleise gestürzt. So kam es kurzzeitig zu Verspätungen im Zugverkehr. Im Weimarhallenteich finden von heute bis Mittwoch Säuberungsmaßnahmen statt. Wie die Stadt Weimar mitteilt, werden der Kommunalservice sowie das Grünflächenamt umfangreiche Reinigungen des Gewässers vornehmen. Damit soll die Stabilität des Teiches gesichert werden, dessen Gewässergüte fragil ist. Zum Einsatz kommt ein Amphibienfahrzeug, das Algenbelege und Verschmutzungen von der Wasseroberfläche aufnimmt. Parallel dazu werden stark vorhandene Wasserpflanzen unter der Wasseroberfläche abgemäht und das Schnittgut aufgenommen. Der Park bleibt während der Arbeiten begehbar. Die Kosten für die Aktion belaufen sich auf 4.000 Euro und werden aus dem städtischen Haushalt finanziert. Heute Abend findet im Weimarer Künstlergarten eine Lesung des Vizepräsidenten des Bundestages und ehemaligen Thüringer Ministerpräsidenten Bodo Ramelow statt. Veranstaltet wird der Abend von der Linken Weimar. Zusammen mit der Weimarer Landestagsabgeordneten Ulrike Grosse-Rötig stellt Ramelow sein neues Buch »Die neue Mauer« vor. Es ist ein Gespräch mit dem Historiker Ilko Sascha Kowalczuk über die Stimmung in Ostdeutschland. Nach der Lesung sind die BesucherInnen und Besucher eingeladen, gemeinsam darüber ins Gespräch zu kommen. Die Veranstaltung beginnt um 19 Uhr, der Eintritt ist frei, eine Anmeldung ist nicht nötig. Ab heute müssen sich Autofahrer in Weimar und Umgebung auf neue Baustellen und Sperrungen einstellen. Wie die Thüringer Allgemeine berichtet, sind davon 3 Baustellen im Stadtgebiet betroffen. In der Eduard-Rosenthal-Straße wird die Kreuzung zur Friesstraße von heute an bis zum 7. August voll gesperrt. Grund sind Kanalbauarbeiten. Die Umleitung führt über die Karl-von-Ossietzky-Straße und die Schlachthofstraße. Ebenfalls ab heute gesperrt ist die Henzstraße in der Südvorstadt zwischen Trierer Straße und Thomas-Münzer-Straße. Dort wird ein Kran für einen Hausneubau aufgestellt. Die Sperrung dauert voraussichtlich bis Ende Juli. Und ab Dienstagabend, 23 Uhr, wird der Bahnübergang im Ortsteil Holzdorf erneut geschlossen. Grund ist die Sanierung des Gleisabschnitts. Die Sperrung gilt bis zum 28. Juli, 23 Uhr. Fußgänger können den Bahnübergang weiter queren, Autofahrer müssen einen Umweg fahren. Und das waren die Nachrichten bei Radio Lotte Weimar, geschrieben von Aaron Christopher Hoffmann, gesprochen von Lukas Bob.
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0: Ja, gucken wir an der Stelle mal auf das Wetter und das ist zumindest ein wenig freundlicher als noch vor einer Stunde. Mittlerweile haben wir um die 14 Grad. Die Sonne ist hier und da ein bisschen zu sehen, aber tatsächlich wird die Sonne heute eher ein seltener Anblick im Verlaufe des Tages bleiben, also es ist überwiegend bewölkt. Und gegen Nachmittag steigt dann auch ein wenig das Regenrisiko, das liegt bei 25%. Also doch lieber mal einen Regenschirm einpacken, man weiß ja nie. Und wir erreichen heute Höchsttemperaturen um die 19 Grad. Abends kühlt es dann runter auf 17 Grad und in der Nacht, da haben wir Temperaturen zwischen 16 und 14 Grad. Das waren die Nachrichten und das Wetter und hier geht es jetzt weiter mit Musik. Wir hören als nächsten Titel Ariza von Sea Lemon.

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Mockingjay von Baxter Dury war das. Baxter Dury, ein sehr, sehr cooler Musiker aus England, kommt er aus Wingrave. Und ja, ich mag seine Musik einfach sehr. Geht so ein bisschen Richtung Indie-Tronica. Und ich finde, sein Album The Night Chancer, das kam 2020 raus, ist eines seiner besten Albums, zumindest mein persönliches Lieblingsalbum. Da sind auch sehr tolle Titel drauf, wie I'm Not Your Dog oder Slumlord. Einfach sehr, sehr coole Titel, die man gut nebenbei hören kann. Und Baxter Dury, dem wurde so ein bisschen das musikalische Talent in die Wiege gelegt. Der ist nämlich der Sohn von Ian Dury, auch ein legendärer englischer Sänger, Songwriter. Und der war der Frontman von Ian Dury and the Blockheads. Muss ich auch mal reinhören, wie gesagt, ob sein Vater auch so coole Musik gemacht hat, kenne ich bisher noch nicht musikalisch, ich kenne bisher nur Baxter Dury, aber das wird dann mal so ein bisschen meine Mission über den Sommer, die Familie Dury, die musikalische Seite zumindest ein wenig auszuhorchen. Ein Song hören wir noch und dann kommen wir auch schon zur Tonspur für diese Woche, und zwar hören wir bleiben in Großbritannien, die britische Band Wet Leg, und da hören wir You and Me at Home. Das war von ihrem letzten Album Moisturizer, das kam letztes Jahr raus, war auch ein sehr, sehr tolles Album.

0: You and Me at Home von Wet Leg war das. Das war doch mal ein schöner Song, um die Stunde ausklingen zu lassen. Mittlerweile ist es ja jetzt auch schon 9 Uhr.
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0: Ja, damit starten wir auch schon in die letzte Stunde der Stadtzeit am Morgen, denn wir senden aufgrund der Ferien, wir machen auch so ein bisschen interne Radioferien, senden wir nur bis 10 Uhr live, aber bleibt auf jeden Fall dran, danach geht's auch spannend weiter. Was genau, das verrate ich euch nochmal am Ende der Stunde. Aber wie gesagt, lohnt sich auf jeden Fall dran zu bleiben. Es lohnt sich auch jetzt dran zu bleiben, denn wir kommen zur Tonspur für diese Woche. Die hat diese Woche nicht Dennis vorbereitet, sondern Lukas. Und da hat er sich das Album Oh Yeah von Steve Lacy vorgenommen. Da bin ich auf jeden Fall schon mal gespannt, wie das klingt. Da hören wir heute zum Start in die Woche den Titel Is It Cool?
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3: Steve Lacy, Oh Yeah. Steve Lacy gehört zu den Künstlern, die ihren ganz eigenen Sound gefunden haben. Mit einer Mischung aus R&B, Soul, Indie, Rock und Funk hat sich der US-Amerikaner in den vergangenen Jahren zu einer der spannendsten Stimmen der modernen Popmusik entwickelt. Spätestens seit seinem Nummer 1-Hit Bad Habit kennt ihn ein Millionenpublikum. Doch Steve Lacy ist weit mehr als ein viraler Erfolg. Jetzt ist sein drittes Studioalbum Oh Yeah erschienen, das erste seit Gemini Whites aus dem Jahr 2022. Also 4 Jahre hat sich Steve Lacy dafür Zeit genommen und entstanden ist ein Album, das seinen charakteristischen Gitarrensound mit warmem R&B, psychedelischen Klängen und persönlichen Geschichten verbindet. Viele KritikerInnen sehen das. Viele Kritiker

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1: Is It Cool von Steve Lacy war das von seinem Album Oh Yeah. Das Album der Woche für die Tour, oder das Album in der Tonspur diese Woche, klingt auf jeden Fall sehr groovig, passt irgendwie zum Sommer und ich bin gespannt, wie die nächsten Titel diese Woche klingen werden. Und wenn ich schon mal so ein bisschen darüber spreche, was uns noch erwartet oder noch bevorsteht, dann würde ich sagen, gucken wir an der Stelle auch mal ein bisschen auf das Programm, was jetzt so in der nächsten Stunde noch alles auf dem Plan steht. Das ist nämlich noch einiges. Um 9.15 Uhr gibt es wie immer die Nachrichten aus Deutschland und der Welt. Um 9.45 Uhr dann die hier aus Weimar und der Umgebung. Und um 9.30 Uhr gibt es eine neue Ausgabe vom A&O der Musik mit Aaron Christopher Hoffmann und Olaf Schnürpel. Hier geht es jetzt erstmal weiter mit Musik, denn neue Stunde bedeutet auch neue Playlist. Und da hören wir jetzt als ersten Titel Azimut von Nubian Twist.

Soir d'été von Antoine Villotré und Super Antenna Tropical war das. Das waren zwei Lieder, die auf jeden Fall für gute sommerliche Stimmung sorgen, auch wenn das Wetter vielleicht heute ein bisschen kühler ist. Wobei, ich will mich ja nicht beschweren. Vor ein paar Wochen habe ich mich beschwert, dass hier über 30 Grad sind. Deswegen an der Stelle, ich finde das Wetter ganz akzeptabel und es ist irgendwie auch ganz schön, da mal so ein bisschen zwischen den heißen Tagen dann auch mal wieder ein paar kühlere Tage zu haben. Ist ja auch für die Natur gut, wenn es auch mal ein bisschen regnet. Ein Song hören wir noch, bevor wir dann gleich zu den Nachrichten kommen. Und zwar hören wir als nächsten Song Bleach von Bakar.

0: Bleach von Baka war das. 9.16 Uhr ist es jetzt und wir kommen an dieser Stelle zu den Nachrichten aus Deutschland und der Welt.
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2: Der CDU-Vorsitzende in Mecklenburg-Vorpommern Peters fordert eine schnelle Entscheidung über die Nachfolge des zurückgetretenen Unionsfraktionschefs Spahn. Peters sagte im Deutschlandfunk, die Union könne den Sommer nicht mit Personalfragen verbringen. Die Entscheidung dürfe sich nicht über mehrere Tage oder Wochen ziehen. Er betonte, eine Rückkehr zu Sachthemen würde der CDU in Mecklenburg-Vorpommern im Wahlkampf helfen. Dort wird in 2 Monaten ein neuer Landtag gewählt. Peters hatte Spahn als erster Landesvorsitzender seiner Partei zum Rücktritt aufgefordert. Die CDU-Spitze kommt am Vormittag in Berlin zu Beratungen zusammen. Neben dem Präsidium berät der Vorstand der Bundestagsfraktion. Der Parteivorsitzende und Bundeskanzler Merz schloss im ZDF nicht aus, dass es weitere Personalentscheidungen geben könnte. Spahn hatte im Zuge der Leihmutterschaftsdebatte seinen Rücktritt erklärt. Das US-Militär hat den Tod eines weiteren seiner Soldaten bestätigt. Er sei bei der kontrollierten Sprengung einer abgestürzten iranischen Drohne im Irak ums Leben gekommen. Die Gesamtzahl der amerikanischen Todesopfer seit Kriegsbeginn stieg damit auf 17. Präsident Trump teilte mit, die Fortsetzung der Angriffe sei auch zu Ehren der Gefallenen erfolgt. In der Nacht beschossen die USA den Iran den 9. Tag in Folge, nachdem ursprünglich mal eine Waffenruhe vereinbart worden war. Die Sorgen vor der Ausweitung des Kriegs wachsen. Laut Wall Street Journal und New York Times verlegen die USA derzeit weitere Kampfflugzeuge in den Nahen Osten. Das islamistische Regime in Teheran setzte seine Angriffe auf benachbarte Staaten fort. In der Straße von Hormus, unweit der Küste des Omans, brennt nach britischen Angaben ein Schiff. Laut den iranischen Revolutionsgarden wurden Öltanker attackiert, die versucht hätten, den Schifffahrtsweg zu passieren. Trotz eines Demonstrationsverbots haben sich in der indischen Hauptstadt Neu-Delhi tausende Anhänger der sogenannten Kakerlaken-Volkspartei versammelt. Sie wollen in Richtung Parlament ziehen, wo heute die neue Sitzungsperiode beginnt. Die Behörden hatten den Protestzug der Jugend- und Studierendenbewegung mit Verweis auf Sicherheitsbedenken verboten. Vor dem Parlament gilt ein Versammlungsverbot. Am Morgen kesselte die Polizei das zentrale Protestcamp der Bewegung ein, wo sich Studierende, Dozenten und Familien mit Kindern zusammenfanden. Die Menge wandte sich in Sprechchören gegen Bildungsminister Pradhan und Premierminister Modi. Die Proteste wurden am Wochenende befeuert, nachdem der prominente Aktivist Sonam Wangchuk, der die Bewegung ebenso wie einige Oppositionspolitiker und Bollywood-Stars unterstützt, nach 3 Wochen Hungerstreik gewaltsam in ein Krankenhaus gebracht wurde. Die Kakerlaken-Volkspartei entstand vor 2 Monaten, als der vorsitzende Richter am obersten Gerichtshof arbeitslose junge Menschen als Kakerlaken bezeichnet hatte. Der Protest entzündete sich zudem daran, dass nationale Aufnahmeprüfungen für ein Medizinstudium nach geleakten Prüfungsfragen abgesagt wurden. Zahlreiche junge Menschen lernen dafür teils Jahre. Ein Medizinstudium kann für viele einen Ausweg aus Armut bedeuten. In Südfrankreich sind mehrere Waldbrände ausgebrochen. Das heftigste Feuer weitete sich nach Behördenangaben im Gebiet von Taradeau im Departement Var aus, wo mehr als 600 Feuerwehrleute im Einsatz waren. Angefacht vom Wind breiteten sich die Flammen rasch aus. Mehrere hundert Menschen wurden in Sicherheit gebracht. Im Norden der Insel Korsika lodern weiter 2 Brände, die vor gut einer Woche durch Blitzeinschläge ausgelöst worden waren. Die Löscharbeiten in der bergigen Region sind schwierig. Die Feuerwehr wird von Löschflugzeugen unterstützt. Auch in Spanien, Portugal und Griechenland gibt es Waldbrände, ebenso in Algerien. In Deutschland entspannte sich die Waldbrandlage im Müritz-Nationalpark, unter anderem nachdem gestern Regen einsetzte. Noch seien über 300 Kräfte im Einsatz, man sei aber auf einem guten Weg, hieß es vom Landkreis Mecklenburgische Seenplatte. Das Wetter. Im Norden und Osten bewölkt mit Schauern und Gewittern. An der Nordsee längere sonnige Abschnitte, sonst meist leicht bewölkt, 17 bis 26 Grad. Morgen im Nordosten und Südwesten viel Sonne, dazwischen Wechsel aus Sonne und Wolken, 19 bis 27 Grad. Die weiteren Aussichten: Am Mittwoch in der Nordhälfte zeitweise Regen, in der Südhälfte heiter, Temperaturen 19 bis 29 Grad.
0: Das waren die Nachrichten aus Deutschland und der Welt in einer Übernahme vom Deutschlandfunk. 9.21 Uhr ist es damit. Um 9.30 Uhr kommen wir zum A und O der Musik für diese Woche. Bin ich schon gespannt, was da heute präsentiert wird. Aber davor hören wir noch ein bisschen Musik. Vermutlich nicht Klassik, sondern wenn wir so ein bisschen in diesem Playlist-Thema bleiben, dann vermutlich was Grooviges. Und zwar hören wir Holy Mountain von Oboe Changya. Ich hoffe, ich spreche es richtig aus.

0: I Stand on the Line von Kay Tempest war das. Ein ziemlich cooler Titel, den werde ich mir, glaube ich, zu meiner persönlichen Playlist hinzufügen. Fand ich auf jeden Fall sehr gut. 9.30 Uhr ist es jetzt und damit wird es wieder Zeit für das A und O der Musik. Unsere Musikenthusiasten setzen ihre Reise der Komponistenvorstellungen fort und reisen dieses Mal gar nicht so weit in der Zeit zurück, also verglichen mit den anderen. Dieses Mal geht es nämlich um den Komponisten Karl Orff und da hören wir jetzt einige spannende Fakten über diesen Komponisten.
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2: Einen wunderschönen guten Morgen, liebe Hörer. Herzlich willkommen zum A und O der Musik. Ihre Gastgeber sind heute wieder zum einen zu meiner Linken Olaf.
3: Ja, und zu meiner Rechten, wie jeden Montag, mein Freund Aaron. Aaron, ich habe einen Vorschlag heute. Wir spielen einfach mal eine Musik ein und dann kommen wir zum Thema. Was hältst du davon? Und spielen wir die Musik ganz ohne Ankündigung ein?
2: Das machen wir und, liebe Hörer, lassen Sie sich überraschen.

0: Ja, liebe Hörer, das war gerade ein Ausschnitt aus der Tondichtung Carmina Burana. Das haben Sie bestimmt erkannt. Doch, Olaf, ich frage dich, du hast mich ja jetzt auch ein bisschen überrascht. Warum haben wir das jetzt gespielt und von wem ist das eigentlich?
1: Ja, gespielt haben wir das natürlich wieder, um ein Geburtstagskind zu gratulieren. Es ist Karl Orff, der am 10. Juli Geburtstag hatte. Und über Karl Orff können wir ja auch ein bisschen was sagen. Er war nicht ganz unumstritten. Er hat die Einmarschmusik der deutschen Olympioniken 1936 geschrieben. Aber er kannte auch die Weiße Rose oder war mit einzelnen Mitgliedern befreundet. Und inwieweit er sich aktiv daran beteiligt hat, ist eher umstritten und eher als Entnazifizierung zu betrachten. Aber ihn trifft auch noch was ganz Großes. Und zwar hat er auch an die Kinder gedacht und Musik ohne Noten stammt sozusagen von ihm. Aber da wir so viel Carmina Burana gespielt haben und wir in letzter Zeit ja auch gerne mehr Musik unseren Hörern bieten, ist die Sendezeit schon wieder fast vorbei. Und Aaron, was weißt du denn noch über Karl Orff?
0: Ja, über Karl Orff weiß ich unter anderem, dass er, wie du ja schon sagtest, dieses pädagogische Konzept mit der Musik ohne Noten entwickelt hat, das auch heute noch angewendet wird. Er ist übrigens 1982 verstorben und wir hatten im Musikunterricht damals in der 5. Klasse eine Oper von ihm behandelt. Das war Die kluge Bauerntochter, basiert natürlich auf dem Märchen von den Gebrüder Grimm. Ja, aber ich würde sagen, dass wir kurz vorm Ende der Sendung ein Stück hören, das ich vor einem Jahr entdeckt habe. Und zwar, ich habe mal in meiner kleinen Plattensammlung geforstet und habe da eine Platte von Karl Orff entdeckt. In der Annahme, dass sich darauf die Carmina Burana befanden, habe ich sie aufgelegt. Doch was ich dann hörte, war was anderes, aber das hat mich auch total fasziniert. Und Olaf, wenn du mitgehst, würde ich sagen, hören wir einen Ausschnitt aus der Tondichtung Catulli Carmina. Das ist sozusagen ein weiteres solches Werk wie die Carmina Burana.
1: Ja, sehr gerne. Und liebe Hörer, mit diesen Klängen entlassen wir Sie in die Woche. Und seien Sie uns wohl bewogen und hören Sie nächsten Montag wieder herein.

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1: Soweit das A und O der Musik. Heute erfuhren wir einige interessante Fakten über den Komponisten Karl Off, dessen Geburtstag sich am 10. Juli zum 131. Mal jährte. Nächste Woche geht's an der Stelle weiter und da bin ich mal gespannt, ob dann auch ein Komponist, eine Komponistin vorgestellt wird. Wir machen jetzt einen kleinen musikalischen Break. Von der Klassik gehen wir jetzt so rüber in den Postpunk bzw. ein bisschen in den Rap. Wir hören nämlich als nächsten Song Telephobia von Baby Dave. Und Baby Dave, das ist das Solo-Projekt von Isaac Holman. Und wer sich jetzt fragt, Isaac Holman, habe ich den vielleicht schon mal gehört? Das ist einer der Sänger von Softplay, ein britisches Postpunk-Duo. Die machen sehr, sehr gute Musik, machen auch immer, ich finde die Texte sehr gut. Die sind immer sehr realistisch und haben immer so ein bisschen eine Prise Galgenhumor mit drin. Und auch Baby Dave, also Isaac Holman, der behandelt in seinen Liedern ähnliche Themen wie Softplay, finde ich auf jeden Fall sehr gut. Und wer, wie gesagt, Softplay mag, der sollte auch definitiv mal Baby Dave auschecken.

0: Telephobia von Baby Dave featuring Kate Nash war das. Und das ist nicht das erste Mal, dass Baby Dave bzw. Isaac Holman zusammen mit Kate Nash gearbeitet hat. Die haben sich tatsächlich, also dann vor allem als Softplay, haben sie sich Kate Nash auch eingeladen für die eine Single, Slushy heißt die. Den Song haben wir auch in der Mediathek mal sehen. Vielleicht wird der demnächst auch mal über die Frequenz laufen. Ja, da haben sie sich Kate Nash, wie gesagt, rangeholt. Und Slushy war gar nicht auf Heavy Jelly drauf, so hieß nämlich das letzte Album vom Softplay. Das war dann auf der Extended Version drauf, die hieß dann Heavier Jelly. Da war, wie gesagt, Slushy war drauf, aber noch ein paar andere Titel, die zumindest so die Aussage der Band nicht ganz auf das Album gepasst haben, wo sie aber sagten, das wollen wir trotzdem nochmal unter die Leute bringen. Und ich fand, Heavier Jelly war eine sehr gute Extended Version von Heavy Jelly. 9.45 Uhr ist es jetzt und wir kommen an der Stelle zum letzten Mal heute in der Stadtzeit am Morgen zu den Nachrichten aus Weimar und der Umgebung.
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2: Unwetter über Thüringen, Weimarhallenteich wird gereinigt und Lesung mit Bodo Ramelow im Künstlergarten. Heftige Unwetter haben am Freitag ganz Thüringen getroffen und zu zahlreichen Einsätzen der Rettungskräfte geführt. Auch im Raum Weimar und im Weimarer Land gab es viele Schäden und Einsätze. Laut einer Meldung stand in Bad Berka das Wasser in der Innenstadt zeitweise bis zu 15 cm hoch. Die Kanalisation war mit den Regenmengen überfordert. Auf der A4 zwischen den Anschlussstellen Weimar und Apolda kam ein Transporter ins Schleudern und prallte gegen die Leitplanke. Auch der Bahnverkehr war betroffen. Bei Großheringen war ein Baum auf die Gleise gestürzt. So kam es kurzzeitig zu Verspätungen im Zugverkehr. Im Weimarhallenteich finden von heute bis Mittwoch Säuberungsmaßnahmen statt. Wie die Stadt Weimar mitteilt, werden der Kommunalservice sowie das Grünflächenamt umfangreiche Reinigungen des Gewässers vornehmen. Damit soll die Stabilität des Teiches gesichert werden, dessen Gewässergüte fragil ist. Zum Einsatz kommt ein Amphibienfahrzeug, das Algenbelege und Verschmutzungen von der Wasseroberfläche aufnimmt. Parallel dazu werden stark vorhandene Wasserpflanzen unter der Wasseroberfläche abgemäht und das Schnittgut aufgenommen. Der Park bleibt während der Arbeiten begehbar. Die Kosten für die Aktion belaufen sich auf 4.000 Euro und werden aus dem städtischen Haushalt finanziert. Heute Abend findet im Weimarer Künstlergarten eine Lesung des Vizepräsidenten des Bundestages und ehemaligen Thüringer Ministerpräsidenten Bodo Ramelow statt. Veranstaltet wird der Abend von der Linken Weimar. Zusammen mit der Weimarer Landestagsabgeordneten Ulrike Grosse-Rötig stellt Ramelow sein neues Buch »Die neue Mauer« vor. Es ist ein Gespräch mit dem Historiker Ilko Sascha Kowalczuk über die Stimmung in Ostdeutschland. Nach der Lesung sind die BesucherInnen und Besucher eingeladen, gemeinsam darüber ins Gespräch zu kommen. Die Veranstaltung beginnt um 19 Uhr, der Eintritt ist frei, eine Anmeldung ist nicht nötig. Ab heute müssen sich Autofahrer in Weimar und Umgebung auf neue Baustellen und Sperrungen einstellen. Wie die Thüringer Allgemeine berichtet, sind davon drei Baustellen im Stadtgebiet betroffen. In der Eduard-Rosenthal-Straße wird die Kreuzung zur Friesstraße von heute an bis zum 7. August voll gesperrt. Grund sind Kanalbauarbeiten. Die Umleitung führt über die Karl-von-Ossietzky-Straße und die Schlachthofstraße. Ebenfalls ab heute gesperrt ist die Henzstraße in der Südvorstadt zwischen Trierer Straße und Thomas-Münzer Straße. Dort wird ein Kran für einen Hausneubau aufgestellt. Die Sperrung dauert voraussichtlich bis Ende Juli. Und ab Dienstagabend, 23 Uhr, wird der Bahnübergang im Ortsteil Holzdorf erneut geschlossen. Grund ist die Sanierung des Gleisabschnitts. Die Sperrung gilt bis zum 28. Juli, 23 Uhr. Fußgänger können den Bahnübergang weiter queren, Autofahrer müssen einen Umweg fahren. Und das waren die Nachrichten bei Radio Lotte Weimar, geschrieben von Aaron Christopher Hoffmann, gesprochen von Lukas Bob.
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0: Ja, schauen wir an der Stelle nochmal auf das Wetter an. Das sieht jetzt im Vergleich zur letzten Stunde und den Stunden davor wesentlich besser aus. Denn die Sonne scheint, der blaue Himmel ist zu sehen und die Wolkendecke, die lockert sich ein bisschen. Mal sehen, ob das den Tag über so bleibt. Denn wenn ich hier so in meine Prognose schaue, dann sieht die vor, dass es halt hauptsächlich bewölkt ist heute den ganzen Tag über. Abends kann es dann auch mal ein wenig regnen. Der ein oder andere Tropfen kann noch vom Himmel kommen. Also doch lieber mal einen Regenschirm einpacken. Und wir erreichen heute Höchsttemperaturen um die 20 Grad. Abends kühlt es dann runter auf 17 bzw. 16 Grad und nachts haben wir Temperaturen zwischen 16 und 14 Grad. Das waren die Nachrichten und das Wetter und so langsam aber sicher neigt sich die Stadtzeit am Morgen dem Ende zu. Bleibt auf jeden Fall dran, danach geht's spannend weiter, aber wir hören jetzt erstmal noch ein Song oder ein paar mehr Songs, wir haben ja noch 10 Minuten. Wir hören als nächsten Titel Wound Up von Policia.

0: Küsse Soir Claire von Paul Kalkbrenner featuring Stromae war das nach den Düsseldorf Düsterboys und dem Hildegard Knef Cover doch ein bisschen nochmal ein Song, um aufzuwachen. Wobei ich sagen muss, Insel meiner Angst als Rausschmeißer, das hätte auch sehr gut gepasst. Denn die Stadtzeit am Morgen hat tatsächlich jetzt schon ihr Ende erreicht.
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0: Ja, das war die Stadtzeit am Morgen, das Vormittagsmagazin hier bei Radio Lotte Weimar, zu hören im Radio auf der 106,6, auf der Frequenz natürlich, aber auch bei uns im Livestream unter www.radiolotte.de, heute am Montag, dem 20. Juli. Diese Sendung vorbereitet haben für euch Aaron Christopher Hoffmann, Olaf Schnürpel, Lukas Bob, Dennis Klostermann und Maja Zill. Die Musikredaktion, die hatte heute auch Dennis inne, und in der Moderation konntet ihr von 7 bis 10 mich, Pauline Rudolph, führen. Diese Sendung ist eine Produktion von Radio Lotte Weimar und ausgewählte Beiträge findet ihr jederzeit in unserer Mediathek unter www.radiolotte.de und ihr könnt uns natürlich auch immer kontaktieren, am besten per Mail unter redaktion@radiolotte.de. Ihr könnt uns aber auch anrufen unter der Weimarer Vorwahl und danach die 40.100. Und um 18 Uhr hört ihr die Stadtzeit am Abend. Bleibt auf jeden Fall auch jetzt dran, denn hier geht's gleich im Anschluss weiter mit der ersten Folge vom No Splendor Podcast. Den werdet ihr jetzt in der ganzen Woche immer im Anschluss an die Stadtzeit am Morgen hören. Denn auch an der Stelle nochmal ein kleiner Hinweis: Wir haben ein verkürztes Ferienprogramm. Wie gesagt, sind nicht nur in Thüringen Sommerferien, auch bei uns hier im Radio sind ein paar Sommerferien. Deswegen senden wir immer nur von 7 bis 10 Uhr. Ich verabschiede mich an der Stelle. Ich wünsche euch noch einen wundervollen Tag. Genießt es. Und ja, wie sagt man so schön? Ciao, Kakao.

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1: Hallo, schön, dass ihr da seid. Wir sind Anne Munka und Jan Frisch. Wir machen einen Podcast zum Thema Songs bzw. Lied. Diese hybride Form aus Musik und Text ist ein spannendes Kunstfeld, dem sich viele Musizierende widmen und auf so ganz unterschiedliche Weise. Wir wollen zusammen mit Gästen über das Liederschreiben reden, darüber, was das Lied für sie bedeutet, wodurch sie geprägt wurden, was ihre Erfahrungen sind, den Unterschied herausfinden zwischen Lyrik und Songtexten und auch, wie sich Musik und Texte gegenseitig beeinflussen im Schreibprozess. Für die erste Folge haben Anne und ich uns gegenseitig interviewt. Wir sind zwei MusikerInnen aus Leipzig, kennen uns schon eine ganze Weile und können in einem persönlichen Gespräch schon mal vorfühlen. Alles noch mit improvisierter Aufnahmetechnik und, wenn es weitergeht, etwas professioneller, aber nicht zu viel. Habt viel Spaß, wir glauben, es geht los.
2: Okay, also man muss ja sagen, dass du dir das Ganze ausgedacht hast und dass du der Initiator dieser Podcast-Reihe bist, von der wir heute die erste Folge aufnehmen. Wir haben uns hier zum Gespräch getroffen in deiner Küche, Jan, und haben uns vorgenommen, uns ein bisschen zu unterhalten über ja, die wunderschöne Form des Liedes, weil wir beide Musik machen, Lieder schreiben, Songs schreiben. Ist da ein Unterschied zwischen Lied und Song? An der Frage kommen wir vielleicht noch vorbei. Bezeichnest du dich eigentlich nach wie vor noch als Liedermacher oder was steht denn gerade in deiner aktuellen Vita?
1: Da steht immer Gitarrist und Sänger.
2: Also du unterschlägst, dass du Lieder schreibst?
1: Ja, manchmal. Damit wird ein bestimmtes, ein bisschen tradiertes Bild oft verbunden mit dem Begriff des Liedermachers, aus einem Grund, den ich gut verstehen kann. Aber in Bezug auf das, was ich selber mache, stilistisch, ist es vielleicht dann doch einfach ein irreführender Begriff tatsächlich, weil es eben dann doch ein bisschen weit weg ist von Franz Josef Degenhardt.
2: Gab es mal so eine Zeit, aber es gab mal eine Zeit, also ich weiß noch, als ich dich kennengelernt habe, das ist jetzt über 10 Jahre her, da hast du eigentlich aber ausschließlich, also warst du schon als Liedermacher bekannt, wurdest mir auch so vorgestellt mal. Hast du dich damals auch selber nicht als Liedermacher bezeichnet?
1: Doch, dann schon eher noch, weil ich auch mehr alleine gespielt habe,

0: fragen, wie du das siehst, weil ich empfinde dich ja auch als eine Liedermacherin.
1: Ja, ich schreibe das tatsächlich selten in Infotext über mich rein, weil ich auch primär irgendwie im Bandkontext oder auch in unterschiedlichen Ensembles so in Erscheinung trete und am allerseltensten mit nur die Gitarre in der Hand und ein Lied singend, so wie man quasi von so einer Singer-Songwriterin oder Singer-Songwriter das klassische Bild hat. Aber auch wenn ich für mein Quartett, was ein Jazz-Quartett ist, schreibe, es sind immer Songs auch. Also es sind liedhafte Formen, weil ich mag die Schlichtheit des Liedes tatsächlich. Ist für mich die Keimzelle von Musik, die jetzt mehr ist als Regulation. Ne? Da fängt es an, Musik zu sein, wenn man nicht nur tönt irgendwie, um, weiß ich nicht, sich zu beruhigen oder sein Kind zu beruhigen oder, na, ich bin jetzt so in der Steinzeit gerade. Sobald du anfängst, irgendeinen Text damit zu verbinden, hast du ein Lied und das ist sowas ganz Ursprüngliches irgendwie. Das gibt es ja auch überall auf der Welt und ich mag diese schlichte Form, die für mich hat Schlichtheit auch immer irgendwie, na, die Option zur Komplexität. Also ich mag, wenn auch Platz zum Nachdenken ist. So. Es wäre auch ein guter Song, also ein Song, den ich gut finde, der ist irgendwie schlicht auf eine Art, dass er dir Räume im Kopf aufmacht. Es ist noch Platz, irgendwie nachzudenken, aber es ist nicht plump. So, das kann super simpel sein, so wie, was weiß ich, ey, kennst du dieses eine Lied von Nick Drake, wo der auf der Pink Moon Platte ist das drauf, wo der auf der Gitarre immer nur spielt, die, die, die, die, die, die, die, die, die, die, die, das ist alles, die ganze Begleitung, ne? Und die Melodie sind auch nur, na, na, na, di, da, mehr ist es nicht. Das ist der ganze Song. Und dann hat er da einen Text drüber und das sind die zwei musikalischen Mittel. Aber ich liebe sowas, ja. Das ist irgendwie voll gut.
0: Ja, bist du mit Liedern aufgewachsen?
1: Ja, voll. Gerhard Schöne. Ich bin mit Kinderliedern von Gerhard Schöne aufgewachsen. Ich wurde mit einem ganz klassischen Liedermacher sozialisiert sozusagen als Kind. Bisschen Lakomi auch, bisschen Traumzauberbaum. Wir sind ja hier quasi in den neuen Bundesländern. Also wer da draußen das jetzt gerade hört und beide Namen nicht kennt, guckt es mal nach. Gerhard Schöne, Kinderlieder. Die Texte sind nicht alle zeitgemäß im woken Sinne und ich meine das nicht zynisch, aber es sind tolle Lieder und es ist schön instrumentalisiert und der hat das Herz am richtigen Fleck und es sind kluge Texte, deswegen mochte ich den immer ganz gerne. So, meine Kinder hören das jetzt auch wieder und ich höre es auch wieder und ja, das, ich hab dann als Teenager habe ich tatsächlich auch weiter so Songs gehört, also so Simon Garfunkel, die Sachen, die Gerhard Schöne für Erwachsene geschrieben hat, Hermann van Veen fand ich ganz großartig und Udo Lindenberg. Also so die deutschsprachigen Sachen waren eher sowas. Und ein bisschen Bettina Wegner. Ja, schon irgendwie Lieder. Aber das liegt auch, glaube ich, daran, dass ich immer gesungen habe, weißt du? Dass ich da so affin war. Ich habe auch immer im Chor gesungen. Und meine Mutter hat gerne gesungen, die hat mir immer Volkslieder vorgesungen zum Einschlafen, als ich klein war. Also so mit Liederbuch, so einem fetten Liederbuch, so Seite für Seite, bis ich weg war. So, deswegen ja, könnte man das schon so sagen. Und du?
0: Ja, ganz ähnlich. Bin ja auch im ehemaligen Osten groß geworden und auch Gerhard Schöne, Hermann van Veen sind da wirklich ganz prägend. Also am meisten wirklich die Gerhard Schöne Platten von damals.
1: Weil du dich, aber nee, warum denn? Sag mal so.
0: Weil mich das fasziniert hat. Also ich habe da damals weder, ja doch, ich habe viel gesungen als Kind, aber nicht Gitarre gespielt. Das war alles noch völlig fremd für mich. Aber genau, mein Vater hat mir auf der Gitarre vorgespielt. Ich hatte einfach einen Bezug zu diesem Instrument ganz stark dann und fand diese Gerhard Schöne Sachen einerseits schön, so als Kinderlieder, die gehen ja auch sehr gut rein, aber das hat mich damals schon fasziniert, wie gut die arrangiert sind.

0: Also das war alles sehr aufregend, spannend, fein. Und diese musikalischen Strukturen und dann auch noch mit so einem Text, der mich komplett anspricht, das fand ich mega reizvoll. So, und da dachte ich so, da dachte ich noch nicht, das will ich auch mal machen. Aber ich habe mir so gedacht, ich wüsste jetzt gar nicht, wie ich ohne klarkommen soll. Also ich würde es jetzt immer hören. So.
1: Ich fand die Texte auch gut. Es gibt so ein, wie heißt denn das, Kinderland? Da ist so ein Schwarz-Weiß-Foto, das Cover. Ich weiß gerade gar nicht. Oder da ist Fantasia drauf und das Lied mit dem Wellensittich und den Spatzen. Also auch sehr politische Texte eigentlich für eine Kinderplatte. Super brisant und so auch fordernd irgendwie. Ne? Also nicht so ein Tralala. Und auch nicht volksliedhaft, so richtige ernsthafte Musik. Das merkt man ja auch irgendwie, auch wenn man klein ist. So, es ist ernst gemeint, es ist irgendwie, es hat Tiefe, es will irgendwie was dir geben oder dir zeigen oder so. Also ich hab mit 6 Jahren angefangen, Gitarre zu lernen. Ich war so ein Musikschulkind und ich habe zur Gitarre gesungen, eigentlich, weil ich mal zu voll war zum Üben. Und habe so gemerkt, ich komme um die Klassik in den Vorspielen, ich komme so ein bisschen drumherum, indem ich einfach dazu singe. Und Liedbegleitung ist ja easy. Und dann so habe ich angefangen, zur Gitarre zu singen. Ja. Weißt du noch dein erstes Lied, das du geschrieben hast? Ever in deinem Leben?
0: Ja, das war ein Instrumentalsong.
1: Ach.
0: Tut mir leid. Der erste Song mit Text, weiß ich nicht, kriege ich gerade nicht zusammen. Weiß ich nicht. Weißt du das?
1: Ja, ich glaube, ich habe mit 12 oder so ein Lied geschrieben, 11 oder 12, der Refrain ging irgendwie so, jetzt mach doch endlich die Augen auf. Es war irgendwie so ein vorpubertärer Kampfgesang um die vermeintlichen Missstände. Ich weiß aber nicht mehr genau, wie es ging. Es war so ein bisschen Schlager eigentlich, glaube ich, von der Struktur her. Aber der Text ging irgendwie, war sowieso schon so ein bisschen Teenage-Angst damals.
0: Wie ist das? Ist das so geblieben bei dir? Oder wie hat sich das gewandelt? Ist ein Lied immer ein Überträger von einer Idee, einer textlichen Idee, die man ausgestaltet? Oder würdest du sagen, das ist ein Kann und aber kein Muss?
1: Ach nee, muss gar nicht. Niemals muss. Ich weiß nicht, manchmal ist es interessant irgendwie, wenn man so mit Leuten drüber spricht, oder ich finde die Frage an sich immer interessant, wie man anfängt zu schreiben, ob man eher vom Text kommt oder von der Musik oder was bei einem Song zuerst da ist. Manche machen das ja immer auf die gleiche Art so. Und bei mir ist es irgendwie immer unterschiedlich, je nachdem, in was für einer Phase ich gerade bin. Manchmal schreibe ich einfach viel Text, so alle möglichen Formen, manchmal auch wirklich so richtig feste lyrische Form, relativ, naja, nicht musisch gedacht, nicht rhythmisch gedacht, so, aber so formal recht klar strukturiert. Mal gibt es Zeiten, da bin ich wirklich eher in der Musik unterwegs, so viel mit Jazz zu tun, auch während des Studiums viel, viel Technik, Gesangstechnik, Skat, Vocalies, Zeug geübt, also Vocalies fand ich insofern auch lustig, als dass du, weißt du, du singst ein Solo, ein ausgeschriebenes Solo oder ein transkribiertes Solo nach, aber vertextest das komplett, also singst das komplett auf Text, so. Und da steht der Text natürlich, also der Text muss dann maßgeschneidert werden auf die Melodien, die es schon gibt, sozusagen. Und das ist eine recht, anspruchsvolle Angelegenheit, die aber total Spaß macht, wenn man sowas dann konstruiert. Gibt es ja auch ultra gute Vorbilder, Leute, die das exzeptionell toll gemacht haben, wie zum Beispiel Joni Mitchell auf dem Mingus-Album. So, dass man, wenn man das nicht kennt oder nicht weiß, wo die Platte zum Beispiel ihren Ursprung hat, so wenn man die Original-Soli nicht kennt, nimmst das nicht wahr. Die hat sich das total zu eigen gemacht und da super organische Texte drauf geschrieben. Sowas ist total interessant, finde ich. Manchmal schreibe ich aber auch Lieder, so wie ich es als Teenager mit meiner ersten Band geschrieben habe. Ne? Dann fummelt man sich irgendeine Melodie zusammen oder irgendjemand hat ein paar Akkorde, man fummelt eine Melodie dazu und singt die in irgendwie Fantasiesprache erstmal oben drüber. Und dann bleibt so ein Wort hängen oder man hat eine Idee, worum es gehen soll und dann bastelt man den Text drüber. Ja, also ich weiß nicht, ich mag das auch immer noch nach wie vor so oder so ranzugehen und da offen zu sein. So, dass entweder der Text die Initialzündung ist oder die Musik oder dass beides zusammen so ein bisschen aus einem rauskommt. So, ist bei mir eigentlich immer unterschiedlich.
0: Sind die Sachen so für sich ein bisschen autark oder beeinflusst, wenn die Musik zuerst da ist, dann was du als Text schreibst?
1: Der Text muss ich halt gut singen. Ich denke, ich gehe schon musikalisch ran, aber der Text muss trotzdem funktionieren als Text für sich auch irgendwie. Ja. Und ich finde das auch immer, ich finde, das hört man auch bei Liedern, ob das zu konstruiert ist, so, dann ist es entweder ein bisschen so hohle Worthülsen oder es ist so ein bisschen Füllmaterial in so Texten mit drin oder so hohle Phrasen teilweise auch vielleicht, ne? Das ist irgendwie unbefriedigend, sowas zu hören, glaube ich.
0: Möchtest du Lieder schreiben, wo sowas gar nicht vorkommt? Also Füllmaterial?
1: Keine Ahnung, du weißt, ich glaube, das ist ein bisschen, wie nennt man das? Geschmack. Was ich als Füllmaterial empfinde, das finden andere vielleicht total toll. Ich habe gestern einer Schülerin von mir, ich gebe so Gesangs- und Gitarrenunterricht und manchmal kommen Schüler auch mit so Songideen. Und ich habe einer Schülerin gestern, die hat so sehr einen Text konstruiert und ich habe ihr dann Menschenleben tanzen Welt vorgespielt von Jan Böhmermann. Und dann war sie tief erschüttert, weil ich glaube, auf dem ersten Hörer fand sie es wahrscheinlich erstmal nicht so schlimm. Und hat dann aber wir haben ja direkt mit kritischen Ohren drauf gehört, weißt du? Und dann hat sich für sie sofort erschlossen, ah, verdammt, das ist ja ein großer Haufen Käse. Mhm. In einer schönen Verpackung, ne? Also es klingt alles gut, das macht schon viel wett und ich weiß nicht, aber am Ende weiß ich auch nicht, ne? Ich will echt nicht snobby sein, so. Und ich will bei anderen nicht snobby sein und ich will mir selbst gegenüber auch nicht snobby sein. So, im letzten Jahr habe ich fast ausschließlich, in den letzten zwei Jahren habe ich fast ausschließlich super schlichte Songs geschrieben, was ich gut finde. Ne? Ich habe studiert und man muss manchmal auch einfach so ein bisschen dieses akademische Ding irgendwie hinter sich lassen und sich auch einfache Formen oder einfache Mittel wieder, weiß ich nicht, wieder erlauben, so. Also im Gegensatz zu dir, ich habe das Gefühl, deine Musik wird immer komplexer, je länger du arbeitest.
0: Aber nicht im Songbereich so richtig.
1: Da habe ich halt ewig nichts gehört. Mhm. Was ist denn da gerade? Was ist das? Was treibt dich denn im Songbereich gerade um?
0: Wohl da. Ne, ich habe jetzt gerade noch was in der Mache für meine Band Hour Hour. Das sind halt auch Songs. Aber wenn ich jetzt drüber nachdenke, die sind auch ein bisschen schlicht, aber so doof kompliziert an manchen Stellen. Das hat sich ein bisschen gegenseitig beeinflusst. Ich habe noch eine andere Band, die reine Instrumentalmusik macht. Das ist so ein bisschen reingecreept in meine Songschreiberei. Mhm. So, ich möchte auch da wieder zurück zur einfacheren Form, weil mir die auch im Grunde sehr viel Spaß machen und so ein bisschen das kreative Kerngeschäft sind oder das, worum es mir eigentlich geht, was ich auch gerne höre tatsächlich. Ich möchte das nicht, dass das immer komplizierter wird. Ich möchte mich da ein bisschen austoben, um auch einfach Ausdrucksmöglichkeiten zu erweitern und Material zu sammeln. Aber ich hatte vor ein paar Jahren mal ein Experiment gestartet, was mich sehr überrascht hat im Hinblick auf das, was rausgekommen ist. Ich wollte ein Album mal von hinten aufziehen. Ich hatte nur ein Bild als ein Coverfoto. Das war so der Witz. Das Coverfoto ist schon da, jetzt braucht es noch die Platte. Und dann habe ich gesagt, okay, morgen gebe ich mir 8 Stunden Zeit, einen Arbeitstag, und dann wird die Platte geschrieben. Und dann dachte ich, naja, wie mache ich das? Ich habe festgestellt, ich kann mit Texten kann ich unmöglich in einem Tag schreiben, also für 10 Stücke oder so. Mit der Musik allerdings schon. Das geht sehr schnell. Und dann dachte ich, okay, ich brauche generierte Texte. Ich habe mir den allersimpelsten Textgenerator im Netz gesucht, den es gibt. Und habe mir zu 10 Worten, die mir einfach eingefallen sind, so Textversatzstücke, so Dummies rausgelassen. Und habe darauf Musik geschrieben. Das ging super schnell. Und dann sind die so da als so Song-Dummies. Aus ein paar von diesen Songs habe ich dann in Anführungsstrichen richtige Songs gemacht. Das heißt, ich habe dann da auch einen Text draufgeschrieben auf diese Dummies. Und ich habe gemerkt, das ist nicht nur eine gute Methode, um sich in diesen Prozess reinzubringen, weil der so verschiedene Stationen hat, die immer gleich sind. Das heißt, man kann das wirklich wie so einen Arbeitstag abarbeiten und nicht so denken, wann kommst du denn die Muse und küsst mich, sondern es ist eine Sache, die man, wenn man die einfach startet, dann in sich schon so einen Schwung kriegt. Mhm. Und meistens, wenn man einen guten Tag erwischt, schwankt ein bisschen hin und her, dann kommt da wirklich was raus und nicht nur, dass da Musik rauskommt, die man vertreten kann, sondern tatsächlich erstaunlicherweise durch dieses Limit und diesen Druck, den man sich setzt, etwas notwendigerweise sehr Simples. Weil ich nämlich was aufnehme und ich möchte mich dann, wenn ich das mache, noch erinnern können, wie nach dem Refrain, wie die Strophe ging am Anfang. Das muss ich alles in Echtzeit mehr oder weniger innerhalb von einer halben bis dreiviertel Stunde machen, damit ich nach 8 Stunden fertig bin mit dem Album. Und das ist natürlich keine Pflicht, die mir irgendjemand aufdrückt, sondern das gebe ich mir selber einfach als Limit. Und ich habe gemerkt, dass das ein großer Motor sein kann für einen Flow.
1: Ja, na klar, so eine Challenge mit sich selber oder irgendwelche Deadlines, irgendwas. Ich denke, es werden die meisten professionell kreativ arbeitenden Leute unterschreiben, dass man das Handwerkszeug beisammen hat, um sich quasi in einen kreativen Prozess zu begeben oder zumindest erstmal ins Machen zu kommen. Mhm. Und daraus dann irgendwie mitunter was entstehen kann oder man einfach ein bisschen sammelt, um von dort weiterzuarbeiten. Das ist ja eine sehr handwerkliche Herangehensweise. Aber hast du so, weißt du, mit der Schülerin, mit der ich das hatte, die hat den Text mitgebracht, den die sehr konstruiert hat und die hat dann, wir haben dann so drüber geredet und die meinte dann irgendwann, aber wie soll ich das denn schreiben, wenn ich kann mich doch gar nicht so nackig machen? Dann mache ich mich voll nackig und ich so, das ist leider ein bisschen Teil des Business, wenn du ein Lied schreibst über was dich bewegt, musst du dich zeigen ein Stück weit, ne? Du musst da an was rangehen. Hast du so Lieblingsthemen? Siehst du das auch so? Weil das, wie du es jetzt erzählt hast, klingt ja so wie, nee, whatever, ich ne, scheiß da einfach was raus und dann feile ich dran rum und dann gucke ich mal und das alles sehr, sehr, klingt sehr verkopft, das, was du gerade erzählt hast. Aber wie gehst du denn mit dem Nackigmachen um und hast du so vielleicht so Lieblingsthemen oder vielleicht auch Themen, die du vermeidest?
0: Nee, ich habe keine Themen, die ich vermeide, bewusst zumindest. Was ich eben beschrieben habe, ist insofern verkopft, dass es so eine sehr strikte Methode ist. Aber mir geht es genau darum, um das Gegenteil. Nämlich dieses Verkopfte im Schreiben am Start des Prozesses rauszunehmen. Sondern der Zeitdruck ist dann dafür da, zu sagen, ich muss jetzt in einer halben Stunde irgendwas hinkriegen. Und das schafft eine sehr einfache Form, über die man eben nicht viel nachdenkt.
1: Aber das machst du ja nicht immer so. Das war so dieses eine Experiment mal, oder?
0: Ja, das mache ich nicht immer so. Ist aber im Prinzip schreibe ich immer sehr schnell so Musik. Und guck, dass ich die nicht zu sehr zerbastel ganz am Anfang. Sondern dann eher, man kann im Nachhinein dann viel arrangieren und umschreiben. Wenn ein Text dazu kommt, ist bei mir meistens so, dass der Text dann das zweite ist. Kann sich das auch nochmal morphen und so weiter. Zum Thema sich da ein Stück weit aufmachen bzw. zeigen. Spätestens beim Textschreiben ist das dann der Fall. So, ganz
1: fällt dir das leicht? Musstest du dir das erarbeiten? Oder gibt es bestimmte Themen, die du vermeidest? Nach denen würde ich dich dann jetzt natürlich nicht fragen, ne? Aber sag mal.
0: Ich musste mir das wirklich erarbeiten. Ja. Ich habe da als Teenager, Anfang 20er, ein paar Gehversuche gemacht mit so Songs. Die kann ich alle keinem zeigen. Das ist alles so verbotenes Material. Aber das war sehr wichtig, um da in dem Prozess zu geraten und zu merken, was funktioniert und was nicht. Weil man ist ja dann immer auch selber so sein eigener Richter ganz schnell und merkt so, irgendwie ist das alles viel zu überladen. Das sind ganz viele musikalische und textliche Ideen übereinander, alles völlig unstrukturiert, keine Linie. Es sind hier und da ein paar ganz schöne Wortwendungen dabei, aber das macht das Ding nicht fett. So. Von Anfang an war das sehr ein großes Konvolut an vielen Tönen, Harmonien und Wörtern. Und das habe ich immer mehr ausgedünnt. Mir war es immer mehr wichtig, die große Form von einem Song, also vom Anfang bis zum Ende meine ich, die war mir dann irgendwann wichtiger als diese ganzen Elemente, die da drin sind. Die Elemente müssen sich quasi immer so ein bisschen aus der Logik der großen Form ergeben. Ich habe mir irgendwann gemerkt, dass das ein Weg ist, zu schreiben, der schneller und besser zu einem organischen Ergebnis führt. Und das ist beim Text, ist es noch schwieriger, aber ich würde mal behaupten, es ist auch so. Ich versuche immer, einen Text als Ganzes zu schreiben. Das heißt, ich habe manchmal schon vorgefertigt irgendwelche Tagebucheinträge, irgendwelche Skizzen für Texte, Zeilen. Manchmal setze ich mich aber und jetzt immer mehr auch hin und sage, ich möchte jetzt auf diese Musik einen Song schreiben. Was treibt mich denn gerade um, frage ich mich dann selbst und merke so, ah, das sind so Themen gerade, über die möchte ich gern was formulieren. Und der Song, der dabei entsteht, ist so ein bisschen das Poster, wo das dann draufsteht, was man eigentlich sagen wollte. Und das kann man dann so hinhängen und das habe ich dann ja gemacht. Kannst den nächsten Song schreiben. Und vermeiden tue ich kein Thema, aber der klassische Love-Song geht mir nicht so gut von den Lippen. So.
1: Ja, mir auch nicht übrigens. Ja. Ich glaube, ich habe noch keinen geschrieben. Ich habe einmal so ein Herzschmerzlied geschrieben, in dem Moment quasi, so ganz, wie sich Leute das vorstellen, wie solche Songs entstehen. Ja. Das war quasi aus Versehen und ging auch ganz schnell. Ja, aber ist gut, ne? Jetzt ist der da, der Song. Die Welt braucht den sicherlich. Gibt es eine Art von Textform oder von Liedform, die du gerne könntest oder von der du denkst, dass du sie nicht kannst? Oder beides? Wie zum Beispiel ein richtiges Liebeslied, ne? Hat man ja gerade so ein bisschen als Beispiel.
0: Ich fand eine gute Geschichte zu erzählen, eine klassische Geschichte zu erzählen in einem Song,
1: ja,
0: finde ich sehr bemerkenswert, wenn das jemand kann.
1: Das finde ich auch. Ich finde so wie Joni Mitchell zum Beispiel, ja, genau, die so eine Figur hat, der passieren Sachen und da wird was erzählt über eine Zeit. Oder auch Ricky Lee Jones, finde ich, macht das super cool. Was weiß ich, Bob Dylan kenne ich mich zu wenig aus. Den kann ich mir immer nicht so gut anhören. Tat und federt mich. Bob Dylan ist nicht meins. Ja. Aber du schreibst ja auf Deutsch, ne?
0: Ja.
1: Immer schon, oder?
0: Ja.
1: Musstest du dich dazu entscheiden oder hast du das einfach gemacht?
0: Ich habe das einfach gemacht. Ich fand die Vorstellung immer komisch, auf Englisch zu schreiben.
1: Ah ja.
0: Weil kann ich nur bedingt die Sprache. Hat sich für mich nie so gestellt, die Frage, warum auf Deutsch zu schreiben, weil es ja die Sprache ist, in der ich mich am detailliertesten ausdrücken kann.
1: Mhm.
0: So. Macht man sich's nicht leicht mit, weil man kann ja auch dann schwer Sachen maskieren oder manchmal ist es ja auch angenehm, wenn man den Text nicht hört, sondern nur die Musik im Form von Gesang hört. Kann man auch als angenehm empfinden.
1: Ja.
0: Kann ich mir dann nicht leisten, wenn ich... Ich versuche allerdings rauszufinden, wie man das hinkriegt, mit deutschsprachigen Texten was zu schreiben, was irgendwie eine Stimmung verursacht, allein im Text, der aber nicht einem so einen Inhalt aufdrückt, sondern der trotzdem eigentlich Musik bleibt. So.
1: Mhm.
0: Und das ist eine sehr spannende und sehr schwierige Geschichte, aber wenn Texte das können, kenne ich ja auch Vorbilder und Beispiele.
1: Oh, sag mal, wer kann das? Das würde mich mal interessieren.
0: Naja, große Einfluss auch so später dann. Und guter Songwriter, finde ich ja, ist Bill Callahan. Der schafft es auf seinem Album, was er gemacht hat, Rain on Lance heißt das, Szenerien zu beschreiben, wo manchmal Leute mit enthalten sind, wo es aber manchmal nur Gegenstände sind oder ein Tropfen, der am Fenster runterläuft. Und schafft das auf eine Art, die in einer Ruhe über mehrere Strophen lang zu beschreiben, dass ich gar nicht weiß, wie mir geschieht. Dass ich so denke, ich wohne gerade etwas ganz Wichtigem bei und es ist sehr intim. Und eigentlich erzählt mir der Protagonist nur, wie zwei Leute nebeneinander liegen, die aus irgendwelchen Gründen ganz verwundet sind und total fix und fertig. Und die letzte Strophe ist nur eine Beschreibung, wie ein Tropfen langsam auf einen anderen Tropfen zuläuft, die beiden sich vermengen und dann schneller zum Fensterbrett runterrollen. Und ich weiß es nicht, was es ist, aber der hat mich unglaublich gekriegt.
1: Aber das, was du gerade beschrieben hast, das ist ja, du hast mir jetzt eigentlich recht konkret sagen können, worum es in dem Text geht. Ich habe das eher so verstanden, wie der Text ist wie so eine Art, nicht wie weißes Rauschen, aber auch eher ne, wie so eine Art, wie so ein Hintergrundrauschen, eher eine, der nur ein Gefühl, eine Stimmung vermittelt, ohne dass nicht mal eine Hookline oder eine Kernaussage oder eine Wortgruppe hängen bleibt, sondern nur so ein Gefühl vom Text losgelöst, weiß ich nicht. Ja. Aber obwohl man die Sprache gut spricht oder obwohl es deine Muttersprache ist, das ist natürlich ein interessantes Unterfangen. Mhm. Weiß nicht. Ich wüsste jetzt nicht, es sei denn, die Person nuschelt wie Sau. Das war ja eine Zeit lang mal total modern, dass man so schlampig wie möglich spricht oder singt eher. Ne? Und ich rede jetzt nicht von Udo Lindenberg, weil der hat das erfunden und der hat das kultiviert und das ist was anderes, okay? Ich rede jetzt von den ganzen anderen Leuten, die das 50 Jahre später nachgemacht haben. Dass man das so weggenuschelt irgendwie. Das ist es ja nicht, das, was wir meinen. Wir meinen, oder du meinst, dass eher so eine Stimmung erzeugt wird, ne?
0: Ja.
1: Ohne dass man in so einem Sinn gefangen ist. Ja, weiß ich nicht. Müsste ich mir überlegen, ob mir sowas in Deutsch schon mal untergekommen ist. Keine Ahnung. Ich mag das eigentlich auch ganz gerne. Ich habe, als ich so 18 war, 18, 19, dieses erste Kings of Convenience Album ganz viel gehört. Das heißt Quiet is the New Loud. Mhm. Und also ich kann wirklich keine einzige, und ich habe das viel gehört, ja. Ich kann dir jeden Ton, ich fange in der richtigen Tonart das nächste Lied an zu singen. So, ich habe das Intus, aber ich kann keine einzige Strophe. Obwohl ich den Text sehr gut verstehe, der ist auch gut zu verstehen. Das ist aber auf eine Art gesungen, dass man einfach nicht hinhört. Oder ich einfach nicht hinhöre. Ich kann auch nicht sagen, worum es in den Liedern geht. Ich kann dir nur alle Hooklines sagen, die es da gibt. So. Weiß nicht, ich denke, das ist vielleicht so eine musikalische. So ein musikalischer Kniff irgendwie. Aber wenn du da zum Beispiel auf den Strophentext achtest bei Kings of Convenience, dann ist der sehr sorgfältig geschrieben und erzählt dir Dinge, die auch Sinn machen und die nicht irgendwie nur so tumbes drumherum Gelaber sind. Ja. Bei Bon Iver weiß ich nicht, das ist so ein bisschen kryptischer, wenn ich das richtig erinnere. Da habe ich nicht so tief reingeguckt, in was da gesungen wird, ehrlich gesagt.
0: Würdest du sagen, dass du sehr eher konkreter bist?
1: Ja, auf jeden Fall. Ich mag so zu große Blumigkeit echt nicht so gerne. Ich bin da recht direkt irgendwie in meiner Art zu schreiben. Und ich mag auch die Art von Texten lieber. Oder es ist so kryptisch, dann ist es für mich auch wieder egal, weißt du, dann verstehe ich es nicht. Dann könnte es auch eine Sprache sein, die ich nicht spreche. Es darf nur nicht. Es muss trotzdem mit Ernst gemacht sein. Weiß nicht, es gibt ja auch nicht Menschenleben tanzen Welt oder KI-Songs, Massenware, wo du einfach merkst, so das ist fahrlässig, sinnfrei.
0: Würdest du dich denn als experimentell selber bezeichnen?
1: Also was meine Art zu schreiben angeht, nicht. Eigentlich, aber ey, keine Ahnung. Also die Popwelt da draußen, da sind ja Sachen Indie, da wäre ich sicherlich experimentell. Keine Ahnung, weiß ich nicht. Krieg das nicht für mich kategorisiert. Mach mir über sowas auch keine Gedanken. Ich weiß nur, dass ich gerne in der Musik, also ich mag so eine Musik hören, ich mag sie selber nicht unbedingt nur machen. Deswegen habe ich mich eher Richtung Jazz bewegt, musikalisch, weil ich Freiheit brauche, mit den Sachen umzugehen und weil ich die Möglichkeit haben muss, immer alles auch zu variieren, umzustellen, anders zu spielen, sowas, so die Vorstellung von, du hast so einen Song, der funktioniert gut und dann musst du den immer so spielen, das turnt mich voll ab. Also ich kann das verstehen, dass man das dann hören will irgendwie, als Publikum auch und so, aber die Vorstellung, das dann machen zu müssen, immer genau gleich, die ist für mich nicht, also die ist für mich sehr schrecklich. So, ich bräuchte immer irgendwie die Freiheit, mit meinen Liedern auch Schindluder zu betreiben oder die, weiß ich nicht, durch die Mangel zu drehen, auseinanderzunehmen, umzuarrangieren. Aber es ist ein großer Friede drin, dass man so ein Lied ab und zu einfach mal so spielt, wie es ne? Ist nichts dazu, so. Ne?
0: Ja. Ja, mir scheint es nämlich so, dass du das auch einfach gut trennen kannst. Also, weil du schreibst Songs, mehr oder weniger klassisches Format, würde ich sagen. Und sehr simple und sehr markante Songs. Und dann gibt es ja dieses andere Experimentierfeld, wo du dich ja schon sehr in die Lautballerei auch reinwagst und mit Silben und Klang von Sprache spielst. Und ich habe jetzt, zumindest ich als Außenstehender, neulich das Gefühl mit dem Pauline-Reage-Projekt, dass das zum ersten Mal so mal sich trifft. Dass es wirklich sehr songbasiert ist, aber ihr da sehr frei mit diesen Formen umgeht. Und ich finde es sehr, sehr frisch. So.
1: Ja, das ist auch so ein bisschen quasi so, da kulminieren so die Sachen, die ich die ganzen letzten Jahre gemacht habe. Und das war tatsächlich lange Zeit keine Band, sondern eher ein experimentelles Vokalensemble, performative Sachen und viele so freie Improvisationen oder auch einfach musikalisches Arbeiten mit zeitgenössischer Lyrik von anderen Menschen, nicht von mir. Also von Menschen, die quasi in der literarischen Zunft zu Hause sind. So. Und da sind die Texte natürlich anderer Natur als von Leuten, die nur in Anführungsstrichen, ne, aber die quasi mit Musik in Kombination Text produzieren. Ist schon eine andere Art zu schreiben irgendwie, habe ich das Gefühl. Also, ne, auf dem Papier macht es am Ende manchmal mitunter keinen Unterschied, aber ich denke, so in der Praxis und in der Denkweise, wie man an Text rangeht, ist es schon ein Unterschied. Wahrscheinlich der signifikanteste und der bleibt vielleicht tatsächlich unsichtbar, möchte ich meinen, wenn es ein guter Text ist. Aber, ja, diese Sachen so auseinander zu pflücken, weißt du, das können irgendwie so WissenschaftlerInnen machen. Ich ziehe mich gerne darauf zurück, dass ich die Person bin, die künstlerisch arbeitet. Und dann muss ich diese ganzen Sachen nicht kategorisieren, weil das finde ich auch nicht so spannend. Hm.
0: Kannst du immer schreiben? Kannst du immer Songs schreiben?
1: Theoretisch ja. Hm. Praktisch brauche ich ewig und schreibe sehr selten. Aber ich habe auch zwei Kinder. Ja. nee, aber das war früher auch schon so. Das ist dann mehr so wie, also wenn ich muss, kann ich schnell schreiben, ja. Und ich gehe auch immer mehr dazu über, ein bisschen zu dem, was du machst, ne, dass ich mir entweder Deadlines setze, Projekte oder eigene Challenges. Ne? Ich brauche immer irgendeine Art von Verpflichtung dahinter. Sonst dauert alles sehr lange und ist sehr, sehr, ja, sehr intrinsisch motiviert. Jetzt ist gerade was reif, das kommt jetzt mal raus. So, ja. Aber das ist ja mein Beruf, weißt du, deswegen ich gehe da schon irgendwie strategisch vor. Und es ist mittlerweile so wenig Zeit, dass selten einfach was einfach so passiert. Aber also so, dass das, weißt du, dass mal ein Song ganz fertig ist in 10 Minuten, ist schon ewig nicht mehr passiert. Also, das ist vielleicht so, es war vor den Kindern, ist das letzte Mal. Aber das stimmt gar nicht. Nee, warte, so vor 3 Jahren oder so. Aber der Song hatte nur 2 Akkorde. Und war im Rahmen von einer Schreibwerkstatt, die ich mit Schülern von mir gemacht habe. Das heißt, es hatte schon auch wieder diesen, ne, so diesen Push, im Rücken, so irgendeine Verpflichtung, nicht irgendwas, was einfach aus dir raus, so wie sich Leute ja immer vorstellen, wie man kreativ arbeitet, aus einem selber raus entsteht eine Idee, man will das dann aufs Papier bringen. Das ist bei mir nicht so. Ich schreibe ja auch immer irgendwas auf, also oder denk an irgendwas rum, so weiß ich nicht. Es ist ja auch unser Beruf irgendwie, deswegen machen wir diesen Beruf ja auch. Ne? Man, selbst wenn man nicht ständig produziert, ist man doch irgendwie in Gedanken auch immer in dieser Sphäre auch mit unterwegs. So. Weiß nicht, manchmal denke ich, also es gibt ja, ich habe einige Menschen im Bekanntenkreis, wo die sich so selber, oder die, man liest das ja auch manchmal in so, keine Ahnung, in so Biografien oder so, wie viele Leute da geschrieben haben oder wie viele Songs die Person schon produziert hat oder der Nachlass über 500 Lieder irgendwie. Und dann denke ich immer, ja, ist auch egal. Das ist doch nicht so wichtig.
0: Sehr schön, wenn der Katalog voll ist und wenn das zumeist gute Stücke sind, aber ich finde auch, wenn man 10 Stücke hat und die sind alle der Knaller, reicht das auch.
1: Ja, so funktioniert es ja am Ende auch, oder? Also so, ich denke nur manchmal tun mir Leute leid, die so One-Hit-Wonder, wenn die so ein Lied, auf das du dann für immer festgenagelt bist. Aber trotzdem, wenn du die Person bist, die das eine Lied geschrieben hat, das dann, was weiß ich, die ganze Welt liebt, also sowas gibt es ja nicht, ne? Aber was vielen Menschen sehr viel bedeutet,
0: das ist schon cool.
1: Das ist schon ganz cool, wahrscheinlich. Also, bis auf, es sei denn, es ist wie das Lied, hier fliegen gleich die Löcher aus dem Käse. Ich glaube, für den war das dann am Ende ein Fluch, das Lied. Ja. Aber ansonsten ist es vielleicht nicht ganz schlecht. Nicht das Schlimmste, was einem passieren kann. Weiß ich nicht.
0: Fühlst du dich denn verantwortlich für die Hörenden? Gibt es da irgendeine Form, wo du denkst, du fühlst dich verantwortlich, wie die Leute das wahrnehmen, den Song? Oder nee, hast du Angst vor Missverständnissen?
1: Nee, weißt du, wofür? Ich fühle mich dafür verantwortlich, ehrlich zu sein in dem, was mich umtreibt und das auch wirklich zu kommunizieren. Also dieses Ding, was wir erst hatten mit dem Nackigmachen. So, ich weiß, ich habe irgendwie letztes Jahr so ein paar Alben gehört von Kollegis und da ging es viel um ich und du, Gefühle, aua, mein Herz, so. Und ich war irgendwie echt sauer. Ich dachte, wie kann man denn in diesen Zeiten als reflektierter Mensch, es ist auch ignorant von mir, ja, man kann das immer schreiben, ja, das universelle Thema, es ist absolut legitim, aber ich weiß, dass es mich in der Zeit extrem genervt hat. Und ich dachte so, ich will von diesen fetzigen KollegInnen was anderes hören als ich und du, aua, mein Herz. Und diese, in der Verantwortung sehe ich mich ein bisschen so, dass ich irgendwie meine kritische Seite, vielleicht auch meine Wut und Frustration, dass ich das durchaus in den Liedern auch verhandeln darf. So. Und das nicht alles nur melancholisch oder traurig oder happy oder also uplifting oder philosophisch oder poetisch ist, sondern dass es manchmal auch einfach so sein darf oder Alter, das und das und das und das und das und das. So, also dass man sich quasi die ganze Bandbreite der eigenen Themen und Emotionen zugesteht und die auch zeigt. So. Das finde ich ist eine Art von Verantwortung, die man durchaus trägt als oder tragen sollte. Ja, aber wie die Leute das wahrnehmen, das finde ich schwierig, weiß nicht. Auch so Kontakt zum Publikum, weiß ich nicht. Sagen dir manchmal Menschen was zu deinen Texten?
0: Ja, aber nichts Konkretes.
1: Weil ich singe vor allem auf Englisch, ne? Ja. Also ich kriege relativ viel Feedback zu den Texten immer wieder. Vor allem von Frauen, was ich super finde, weil für die ist, finde ich toll, dass sich viele da gesehen fühlen oder wiederfinden. Aber du schreibst ja dezidiert auf Deutsch. Das heißt, wenn man jetzt hier in unserem Land so unterwegs ist oder im deutschsprachigen Raum, verstehen dich mitunter einfach alle, ob sie wollen oder nicht. Hm. Macht das einen Unterschied, wie so Leute deine Texte sehen oder was du da für Feedback kriegst?
0: Klar. Ich glaube, die Musik bei mir funktioniert auch so und die Texte, dass einige Zeilen einfach so für sich also so rausspringen aus dem Text und vielleicht im Gedächtnis bleiben. Auch vielleicht dadurch, dass die musikalisch auf eine bestimmte Art und Weise akzentuiert sind. Und das reicht mir schon. So schreibe ich die Texte ja auch. Also ich habe irgendeine Zeile, die sagt mir was, die macht was mit mir, die ist, die fährt so Achterbahn in einem. Und wenn ich dieses Gefühl in irgendeiner Form auf jemanden übertragen kann oder wenn das dann auch stattfindet, dann ist doch alles super. So, aber es zieht oft ab auf so Versatzstücke aus den Texten als auf den ganzen Text an sich. Das ist aber auch in der Art und Weise, wie die geschrieben sind, kein Wunder. So, sehr, sehr kollagiert und sehr, manchmal wirken die sehr unzusammenhängend. Die werden eigentlich nur durch ein Gefühl zusammengehalten, die Zeilen. Oder durch so eine durch eine Szenerie, die irgendwie immer die gleiche ist für einen Song. Aber ja, klar, es reden einen Leute, die Sprache verstehen, mehr an auf die Texte. So. Aber du hast ja eben gemeint, du kriegst auch oft Kommentare von zu Texten, aber von Leuten, die anscheinend Englisch verstehen können.
1: Ja, ja.
0: Findest du, dass es wieder mehr Parolen braucht im Song?
1: Weiß nicht. Wir hatten das ja erst kurz mit dieser Hookline-Lastigkeit teilweise, ne? Und so Parolen, ach, weiß ich auch nicht. Das manchmal bleibt, wenn du einen guten Text hast, im Sinne von, dass der zum Beispiel starke Bilder verwendet oder dass das Thema einfach klar ist, so, dann bleibt irgendwas hängen. Und Parole würde ich jetzt vielleicht nicht direkt nennen, was ich da gut dran finde, so was hängen bleiben sollte, was es mehr braucht vielleicht. Es braucht vielleicht mehr konkreten Willen zur Aussage. Vielleicht würde ich es eher so sagen, irgendwie, weißt du? Mhm. Und aber Parolen, ja, weiß ich nicht. Grundsätzlich würde ich aus dem Gefühl raus direkt erstmal Nein sagen, aber eine Hookline ist ja im Prinzip auch eine Art Parole. Ne? Genau. Und deswegen, ja, kann ich das nicht so einfach abtun, weil ich liebe Hooklines. Ich schreibe auch gerne welche. Ich bilde mir auch was drauf ein, dass ich schon, glaube ich, ein, zwei gute produziert habe in meinem Leben. Und ja, aber das braucht nicht unbedingt. Ne? Das Beispiel, was ich ganz am Anfang hatte von Nick Drake, das ist immer einfach, die ist ein Singsang eigentlich eher. Ne? Das ist dann weder Parole noch Hookline, das ist ein kleiner Singsang, der auch absolut Berechtigung hat. Hm. Wann hört denn ein Lied auf, ein Lied zu sein für dich?
0: Also bei einem Lied, was ich als Lied wahrnehme, mal so rumgesagt, habe ich immer das Gefühl von Kompaktheit und einem Zusammenhang, selbst wenn die Lieder lang sind. Mhm. Man könnte ein Lied jetzt einfach beschreiben als Musik mit Text, ganz, ganz grob, und dann hört das eigentlich nie auf, das Lied, solange Musik mit Text ist. Aber ich sag mal so, das hört da auf, wo die oder derjenige denkt, dass es aufhört, würde ich behaupten, weil das ist, glaube ich, eine sehr individuelle Wahrnehmung. Für mich selber ist die Toleranzschwelle zwischen das ist noch ein Lied und das ist keins mehr, die ist da sehr hoch. Weil ich empfinde auch manche Sachen aus dem Jazz und auch aus der Klassik, die jetzt nicht unbedingt dezidiert als Lieder geschrieben sind, sehr songhaft. Und da liegt es meistens daran, dass die meistens liegt es daran, dass sie relativ kurz sind, dass sie vielleicht irgendwie ein Strophenschema haben.
1: Ja gut, das wäre ja dann im Prinzip so eine Liedform, also eine einfachere Form ja. Mit einer gewissen Periodik und einer irgendwie so einer recht zugänglichen Art und Weise, musikalischen Form so.
0: Und dann so ganz abstrakt, ich weiß nicht, ob das man das so sagen kann, aber wenn ich das Gefühl habe, mir wird etwas erzählt und dann habe ich immer so ein Songgefühl, anstatt jetzt ein Jazzhead und dann wird improvisiert in der Reihe nach. Da habe ich dieses Songgefühl deswegen nicht.
1: Ja.
0: habe ich auch das Gefühl von, ja, in der Improvisation und in dem Feuer des Moments wird spontan etwas ausgedrückt, aber es ist gar nicht so eine Reise durch so eine Form. So, das ist vielleicht das, was ich festpinnen kann. Mhm. Das Gefühl, ich bin so durch so eine Form geführt worden, die in mir eine bestimmte Stimmung auslöst, die kohärent ist, dann muss es noch nicht mal Text dabei sein, kann aber. Und wenn Text dabei ist, natürlich umso mehr. Mhm. Hat man dann ja auch mit der Bedeutungsebene, kann man ja noch mal genauso spielen wie mit der Musikebene. Und das finde ich ja überhaupt am Lied so sehr reizvoll. Und für mich als Liedermacher, genauso wie für die Bassistinnen, die tiefe Töne eher hören als hohe, mhm. für mich ist als Liedermacher vieles ein Lied, was für andere Leute keins mehr ist.
1: Schon keins mehr ist, ne? Ja, ja. Ist ja auch ein bisschen, was man sich so für einen Horizont erhört und erarbeitet hat irgendwie, ne? Das ist ja tatsächlich auch eine Sache, wie weit denkt man eine Form? Und eine Liedform kann ja von super schlicht bis sehr komplex gehen. Das ist absolut möglich. Du hast ja erst gefragt, ob ich so experimentell bin. Ich denke am ehesten, was die Form des Liedes angeht, ja. Auf jeden Fall mit dem Jazzquartett. Kann man manchmal sagen, die Formen sind teilweise so geschrieben, dass ein Lied behauptet wird, aber dann nicht ausgeführt, sondern es wird was so ein bisschen was Metamäßiges aufgemacht oder es wird das Stilmittel Lied benutzt, um woanders hinzugehen oder das auszuweiten, diese Formen. Das finde ich aber, also das ist total... total spannend. So. Das ist vielleicht so ein bisschen irgendwie das Ding, was so von so einer einfachen Liedform, von diesem klassischen Liedermaching eben weggeht. So. Dass ich ja auch, ich höre so eine Musik total gerne. Also so einfache Form-Songs. Aber dass man da anfängt, weiter zu gehen, ist irgendwie wichtig. Die Leute, die wir jetzt so eingeladen haben in den nächsten Folgen, sind ja auch alles Menschen, die irgendwie sich mit dem Thema Lied auf diversen Metaebenen noch beschäftigen. Und ich bin total gespannt, was da so in den Gesprächen bei rumkommt. Ich denke, wir werden an vielen Sachen, die wir jetzt schon so angerissen haben, da auch wieder vorbeikommen. Ich weiß, dass Angela Augs zum Beispiel, der aus München kommt und eigentlich, man könnte sagen, schon Songs in einem sehr traditionellen Sinn schreibt. Der fängt jetzt an, auf Deutsch zu singen. Der hat sehr interessante und sehr experimentelle Aufführungskonzepte, die auch mit Literatur zu tun haben und ist auch mit KI unterwegs. In welcher Form, das müssen wir tatsächlich erfragen, das weiß ich gar nicht genau. Und es gibt noch diverse andere Gästis, auf die wir uns sehr freuen. Wir haben noch Bernadette LaHengst, die wird kommen. Die schreibt mitunter mit vielen, vielen Menschen gleichzeitig Texte und Lieder. Und es ist mit Chören, auch mit spontanen Chören am Musizieren und auch am Songschreiben. Also so eine Art kollektives Songwriting ist da, glaube ich, ein Thema. Finde ich super spannend. Habe ich in der Form auch noch nie selber gemacht. Also vielleicht mal mit Menschen so einen Kettentext produziert, aber ganze Songs komplett abgefahren, was die tolle Frau macht. Die haben wir auch im Gespräch. Und dann gibt's noch, sag du mal, wer kommt noch?
0: Also dann kommt noch Jim Black. Den würde man in dem Reigen jetzt vielleicht nicht zuerst vermuten, weil es ein Jazz-Schlagzeuger ist und in erster Linie auch dafür bekannt, aber auch Komponist und Songschreiber. Er ist mir auch mal aufgefallen mit seiner Alice No Access Band, wo er Jazz-Tunes geschrieben hat, die sehr, ja, sehr auch an Indie-Rock erinnern so, und so ein bisschen so eine Songstruktur haben, was auch an so einer gewissen Vorliebe liegt seinerseits. Und der hat nämlich jetzt ein Album geschrieben, wo er zum ersten Mal selber Texte verfasst hat, die aber nicht interessanterweise in den Stücken selber vorkommen als gesungene Texte, sondern die sind quasi immer Grundlage für die Komposition gewesen. So, und das fand ich auch mal einen ganz anderen Ansatz
1: nochmal, ja, Text. Also wieder Text als Initialzündung, mhm, für Lieder, die entstehen, die dann aber ohne Text auskommen. Genau. Also so zweimal um Block.
0: Zweimal um Block. Und von daher interessante Herangehensweise und zum anderen auch noch interessant, weil könnte uns Jim was zu erzählen, wie das für ihn war als völligen Novizen im Texten, weil er hat sowas zum ersten Mal gemacht, hat er auch gesagt, er hatte auch dann eben diese Gefühle von, ah, jetzt muss man sich ein Stück weit zeigen, so,
1: ja,
0: und hat das auch auf eine sehr, sehr rohe Art im besten Sinne gemacht. Er hat sehr, sehr intuitiv, sehr von der Leber weggeschrieben und diese Texte, denen merkt man diese ganz ungeschliffene Energie sehr an.
1: Ja, so, aber die werden nicht ausgeführt musikalisch. Ausgeführt, dann müssen wir die wahrscheinlich mal ein bisschen vorlesen hier, auch wenn wir darüber reden, dass man da ein bisschen Gefühl für bekommt. Genau. Ne? Weil sonst müsste man sich ja schlimmstenfalls eine Platte kaufen, um die lesen zu können.
0: Das wäre furchtbar.
1: Weil du kannst ja sonst nur, ne, wenn man nur streamt, hat man dann da schon, zack, fehlt einem schon dieser Baustein.
0: Mhm.
1: Und dann haben wir noch Granathese,
0: genau,
1: aus Dresden.
0: Mhm.
1: Das sind zwei Musikerinnen.
0: Ja, es ist ein Gitarren- und Schlagzeugduo mit Gesang. Und ich glaube, ich bin mir gar nicht sicher, aber ich glaube, gemischt englisch-deutsche Texte.
1: Mhm.
0: Und neben der Musik, die schön simpel und immer diesen gewissen Dreh hat, neben diesen einfachen Songs, ist mir immer aufgefallen, dass die Texte können. Die können was. So, die können,
1: ja.
0: Ich kann mich an keinen, das ist auch, die haben auch so eine Qualität, ich kann mich an keinen erinnern konkret. So wirklich, aber ich weiß bei Konzerten, dass ich da einfach dran klebe.
1: Ja, so,
0: ja,
1: da freue ich mich auch drauf, das Gespräch mit den beiden, mhm, einerseits vielleicht über Eingängigkeit, mhm, und auch Humor in der, mhm, Musik und aber auch ganz sehr Vorbilder und so eine gewisse, wie sagt man das, Tradition, in der man sich bewegt mit, mhm, der Art von Musik, die beiden machen. Also wenn, mhm, ihr jetzt das gerade hört, ja, checkt die doch alle mal aus, dann seid ihr quasi vorbereitet auf die nächsten Folgen. Und wir sagen jetzt erstmal over und aus für unseren Piloten für heute. Und dann hören wir uns nächstes Mal wieder.
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0: Guten Tag.
1: Goethe ist out. Shakespeare ist in. Als ich vor ziemlich genau 25 Jahren das Abitur machte, waren sowohl Goethe als auch Shakespeare mega out. Zufällig habe ich am Vorabend meiner Englischklausur im Fernsehen den Sommernachtstraum gesehen und mich ungefähr gefühlt, als säße ich in einem Porno. Damals war es einem peinlich, Pornofilme zu sehen. Ungefähr so peinlich wie mit Goethe etwa bei den Wahlverwandtschaften erwischt zu werden. Dass Goethe inzwischen kurzfristig in und anschließend ziemlich bald wieder out sein würde, war klar. Der Mann hatte letztes Jahr immerhin einen runden Geburtstag. Jeder, der sich auch nur ein bisschen mit Kultur im Allgemeinen und den Klassikern im Besonderen auskennt, weiß, was das heißt. Für noch im Leben weilende Schriftsteller heißt es, strafverschärfend, dass sie das ganze Zeug, was für diesen Zirkus produziert wird, nicht nur sehen, hören und lesen müssen, sondern dass von ihnen erwartet wird, auch noch eigenhändig irgendwelche Kunststücke dafür zu verfassen. Ein Elend, das sie in solchen Jahren mit Legionen von Schulklassen übrigens teilen. Dass Goethe so schnell, wie ihn sein Geburtstag in die Charts gebracht hatte, wieder rausfliegen würde, merkte ich im Laufe des Sommers. Der Geburtstag nahte, die Bitten um Statements über mein Verhältnis zu Goethes Mutter, Goethes Leibspeise, meinem Lieblingsgedicht und dem Ginkgo-Baum nahmen erfreulich ab. Es war am Nachmittag des 28. August, also genau an Goethes Geburtstag, als mir klar wurde, dass er bereits wieder out war und vor allem, wer sein Nachfolger in der Publikumsgunst werden würde. Ich war als Vertreterin der Zunft in die Geburtsstadt Frankfurt eingeladen. Draußen tobte auf allen Plätzen, in allen Gassen der berühmte Geburtstag. Ich saß im Hotel und sah mir die Sache im Fernsehen an, weil man da nicht nur die Frankfurter, sondern auch die Weimarer Ausgabe kriegte und weil man im Fernsehen anders als im wirklichen Leben die Lautstärke regulieren und gegebenenfalls wegsehen und weghören kann. Und da passierte es, und zwar in der Weimarer Ausgabe des Goethe-Geburtstags. Niemand vom Fernsehen, der natürlich längst wusste, dass Goethe zu diesem Zeitpunkt bereits ein toter Mann war, hielt etlichen Passanten zwischen 15 und 90 Jahren ein Mikrofon vor die Nase und sagte, »Können Sie mir sagen, von wem dieser Satz ist? Sein oder nicht sein, das ist die Frage.«

0: Nein, ich habe ein ziemlich sensationelles Gedächtnis. Das stimmt schon. Ich erinnere sehr viel. Ich erinnere sehr früh schon wahnsinnig viele Gerüche, wahnsinnig viele Sätze, sehr, sehr viel Sprachliches und ungeheuer viel Atmosphäre und Details.
1: Ich weiß nicht, wie diese Umfrage ausgegangen wäre, wenn sie nicht in Weimar, sondern in Frankfurt oder ganz woanders und nicht am 28. August durchgeführt worden wäre. Und ich mag da auch gar nicht spekulieren. Sicher ist, dass die Passanten einfach nicht auf der Höhe der Zeit waren, sondern allesamt wie die Lemminge auf dem Interviewer und die vielen Geburtstagsartikel und Geburtstagsspot und Geburtstagssendungen reinfielen und mit bildungsgeschwellter Brust sagten, von Goethe. Jedenfalls haben all jene Passanten so geantwortet, die in der Sendung gezeigt wurden, weil natürlich der ganze Witz weg gewesen wäre, wenn dazwischen vielleicht mal einer gesagt hätte, das ist von Shakespeare. Also haben sie die womöglich rausgeschnitten. Weiß man nicht so genau. Sicher war jedenfalls, Shakespeare ist stark im Kommen. Also haben verschiedene Theater angefangen, Shakespeare zu inszenieren und dafür Preise zu kriegen, was aber noch nichts Gültiges darüber aussagt, ob einer in oder out ist, weil Theater nur für Zeitungen in sind. Für den Rest der Welt, mit Ausnahme ihrer paar Groupies, sind sie schlechterdings nicht existent. Dann kamen die Filme. Ich glaube, Romeo und Julia ging ganz gut, weil sie das Ganze nicht mit Kostümen aus dem 16. Jahrhundert gedreht, sondern in die Gegenwart transportiert haben. Und ein paar von denen, die ihn gesehen haben, haben mir erzählt, dass das tatsächlich funktioniert hätte. Romeo und Julia habe ich nicht gesehen, weil ich grundsätzlich keine Filme nach Theaterstücken oder Romanen anschaue, die ich mag. Aber dann kam Shakespeare in Love. Die Leute sind scharenweise hineingeströmt und weil das ja nur ein Film über Shakespeare ist und keiner, bei dem Shakespeares Texte massakriert hätten werden können, bin ich also auch hineingeströmt. Und er war so erbärmlich schlecht, dass mir klar wurde, Shakespeare ist demnächst angesagt. Wenn man weiß, dass jemand demnächst angesagt ist, muss man entweder sehen, dass man schleunigst die versäumten Schularbeiten nachmacht, oder man kann gelassen abwarten, was passiert. Normalerweise ist es bei mir das Erstere, weil ich einfach zu langsam bin, um zu merken, dass es jetzt allerhöchste Zeit ist, mich möglichst rückwirkend schon um Fitness oder Ayurveda oder Hip-Hop oder chinesische Heilkunde oder Fernreiseziele oder wenigstens die Anschaffung eines anständigen Jeeps mit Allrad.

0: Fahrtantrieb gekümmert zu haben. Aber in diesem Fall wartete ich einfach ab, wann das mit Shakespeare richtig hochgehen würde. Es wurde Winter und es ging gar nichts richtig hoch, wenn man einmal davon absieht, dass das Land sich eine Weile lang mit einem scheinbar politischen Skandal beschäftigte, für den irgendjemand von der Presse irreführend das Wort Spendenskandal erfand und der rasch langweilig und ermüdend wurde, weil keiner so richtig die dramaturgische Chance nutzte, die in dem hochaktuellen Stoff lag. Ich begriff sie auch nicht, weil ich wieder zu langsam war und wie ein Lemming auf die Medien hereinfiel, die behaupteten, es ginge um Politik.
1: Vielleicht waren die 60er Jahre noch mitten im Wirtschaftswunder, das kann man von heute nicht sagen. Aber so eine bestimmte Kälte und eine bestimmte Lieblosigkeit oder Herzlosigkeit oder so, die ich vielleicht in meinem Buch sehr einfange, weshalb das Buch möglicherweise auch schmerzhaft ist, empfinde ich heute auch. Es ist eine sehr kalte Zeit, die wir im Augenblick haben.
0: Dass es um was ganz anderes, im Grunde viel Schickeres als läppische Politik ging, begriff ich erst, als ich bei dem jungen Kollegen Florian Illies nachgesessen und in seinem Buch Die Generation Golf gelesen hatte, dass es überhaupt gar nicht mehr um Politik geht, weil eben diese Generation auf erfrischende Weise ein für alle Mal die Moral von der Ästhetik abgelöst habe. Im Klartext heißt das, es geht im Wesentlichen um das, wozu man heute Outfit sagt. Früher sagte man nach einer Novelle von Gottfried Keller dazu, Kleider machen Leute. Leider fand sich aber im Winter niemand, der so recht den Mut dazu hatte, eine offene Debatte darüber zu entfachen, ob schwarzer Koffer zu weißer Weste im Bereich der ästhetischen Correctness liegt oder unschöne Flecken hinterlässt. Und so war nicht einmal designerisch sehr viel daraus zu machen. Der Skandal verebbte als Sturm im Wasserglas und den meisten seiner Mitspieler erging es wie den Sturmopfern bei Shakespeare, um deren Outfit nach dem Schiffbruch sich der Luftgeist Ariel, eine meiner literarischen Lieblingsfiguren, so sorgfältig kümmert, dass sie sagen können, und seht, wie wohl mir meine Kleider sitzen, weit sauberer als zuvor. Dass die gealterte Hauptfigur in diesem Klamottendrama ganz offensichtlich eine wahrhafte Shakespeare'sche Königsfigur ist, besessen von hybridem Starrsinn, geplagt von Schuldgefühlen und Misstrauen gegen seine einstigen Verbündeten, konfrontiert mit ständiger Rebellion gegen seine schwindende, schließlich geschwundene Herrschaft, verblendet an einen feudalen Ehrbegriff sich klammernd, dieser Umstand ist den Beobachtern des Stückes zu meiner anfänglichen Verwunderung fast völlig entgangen. Und ich brauchte einen Moment, bis ich den Grund dafür heraus hatte, warum sich fast die gesamte Presse die Gelegenheit entgehen ließ, auf die Historiendramen zu verweisen, obwohl doch Shakespeare zum Greifen nah in der Luft lag und schwebte. Und dann begann der wirkliche Sturm. Er fegte mit einem Mal alles Historische und Geschichtliche und Dramatische davon und ließ die Komödie aufleben, wenngleich unter neuem Etikett. Game Show ist in. Shakespeare ist Game Show. Shakespeare ist in. Der Sturm begann am 28. Februar, irgendwo in der Nähe von Köln. Aber er war so stark, dass ich ihn bis in die Mandelblüte am Mittelmeer mitbekam, weil auf meinem Dach zwischen den Mandeln eine Schüssel befestigt ist, die neben dem Mistral auch sonstige atmosphärische Bewegungen und Schwankungen in Echtzeitgeschwindigkeit

Er hatte auch einen Namen, der Sturm, weil jedes Wetter inzwischen ordnungsgemäß wie ein Produkt getauft ist und er hieß Big Brother. Big Brother ist die Abkürzung eines kurzen Satzes, der vor 20 Jahren einmal ziemlich in gewesen ist und zusammen mit einem kleinen Graffiti gern von Jugendlichen auf Häuserwände gesprüht wurde. Big Brother is watching you. Der Spruch wiederum ist ein Zitat aus einem Buch von George Orwell, das eine zeitlang Schullektüre war und nach 1984 nicht mehr so oft gelesen wurde, weil es 1984 hieß. Und danach war ja 1984 vorbei und out. Und jedenfalls geht es in diesem Buch wohl auch hier und da um Shakespeare. Im Wesentlichen aber darum, dass in einer fiktiven Gesellschaft jeder Bürger von Kameras überwacht wird. Es gibt zwei Sorten Bürger. Die einen gehören zur halbwegs luxuriös ausgestatteten inneren Partei. Das sind mit 2% die wenigsten. Dann gibt es eins darunter, was den Komfort betrifft, noch die Gedankenpolizei. Das sind 13%. Die restlichen 85% sind die Proles. Die werden nicht überwacht und bespitzelt, aber das brauchen sie auch nicht, weil sie längst abgeschaltet haben und nur noch so dumpf vor sich hin vegetieren. Schon damals, als an den Hauswänden das Graffiti Big Brother is watching you stand, war mir nicht ganz klar, warum sie das ransprühten, weil George Orwell, als er seine Überwachungswelt erfand, an totalitäre Verhältnisse gedacht hatte. Und dieses Graffiti stand nicht in Ländern mit totalitären Verhältnissen an den Hauswänden, weil es dort zu gefährlich war, solche Sachen an Wände zu sprühen, sondern es stand ausgerechnet dort, wo man sich ziemlich frei herumbewegen konnte, ohne überwacht oder am Wändebesprühen gehindert zu werden. Jetzt, wo man sich nicht nur bis in die Dominikanische Republik frei herumbewegen kann, sondern die Welt sowieso bloß noch unterteilt ist in ein einziges großes globales Dorf und ein paar läppische Schurkenstaaten mit mehr oder weniger Mafia zwischendrin, ist Orwells Vision vielleicht nicht ganz brandaktuell. Was mich aber wirklich an Big Brother irritierte, war, dass es eine Gameshow sein sollte. Denn das, was Orwell schildert, ist alles andere als ein Spiel und auch nur im Entferntesten heiter. Weshalb das Buch auch zu den drei klassischen negativen Utopien in der ersten Hälfte des 20. Jahrhunderts zählt. Während das, was meine Schüssel mir meldete, etwas ganz anderes war. Eher so eine Art Lotterie, ein Gewinnspiel, bei dem die Teilnehmer sich zu soziologischen, kommunikativen und sportmedizinischen Übungen und Selbstexperimenten bereit erklären, die in einem Labor, einer Art künstlichem Haus mit Garten stattfinden und alles, was sie dort tun, wird ein paar Monate lang ununterbrochen von Kameras aufgezeichnet, zusammengeschnitten und täglich eine Stunde lang im Fernsehen gesendet, während sie keinerlei Kontakt zur Außenwelt haben. Alle 14 Tage wird einer ausgewählt, der aus dem Experiment aussteigt. Die Auswahl bereiten die Teilnehmer vor, aber schließlich entscheidet, so ähnlich wie bei Parlamentswahlen, ein Computerbild im Fernsehen. Und der rausfliegt, bekommt eine Reise oder ein Auto geschenkt, darf in einem Werbespot mitspielen oder eine CD machen. Wer als Letzter übrig bleibt, kriegt massenhaft Geld. Bis auf die Kameras gab es bei dem ganzen Konzept kaum eine Spur, die zu Orwells düsterer Welt führte. Vor allem vermisste ich Shakespeare, der nach meinem Gefühl jetzt überfällig war, für den großen Boom, auf den ich seit Goethes Geburtstag wartete.

0: Das sind Assimilierungsvorgänge, die bei jedem anders ablaufen. Und das ist bei jedem wirklich individuell verschieden. Einer geht auf die neue Welt zu und sagt, du nimmst mich jetzt oder du hast gar keine andere Möglichkeit. Und ein anderer trauert doch der Welt mehr hinterher, die er aufgegeben hat oder aufgeben musste.
1: Spätestens seit 6 Monaten, seitdem die Passanten am 28. August in Weimar, wie die Lemminge auf die Mikrofonfrage nach dem Shakespeare-Zitat reingefallen waren, wusste ich, dass Fernsehleute ihr Publikum gern aufs Glatteis führen und sich dann wahrscheinlich seelenruhig und unsichtbar darüber ins Fäustchen lachen, wenn ihr Trick funktioniert hat und dass man sie nicht unterschätzen darf. Der Trick funktionierte auch diesmal. Wie sie es genau angestellt haben, weiß ich nicht, aber sie schafften es, dass sich binnen kürzester Zeit das ganze Land wie verrückt über ihr Spielchen aufregte und alle behaupteten, es hätte was mit Überwachung, Verletzung der Menschenwürde, Knast, Lagerhaft oder Gulag zu tun, bloß weil ein klitzekleines Zitat von Orwell als Name darüber stand und Kameras im Spiel waren. So als wären nicht 60 Kameras dabei, wenn ich in München kurz mal quer über den Marienplatz gehe. Und es war mit einem Mal so, als hätten die Menschen, die wirklich in Lagern und Gulags gesessen haben und sitzen, sich freiwillig da hineingemeldet und wöchentlich Taschengeld gekriegt und also eigentlich nur ein Spiel gespielt. In einfach jeder Zeitung regten sich die Journalisten wegen der Menschenwürde auf wie die Lemminge. Und beinahe wäre die Sendung überhaupt verboten worden, was dann tatsächlich ein längeres Zitat aus Orwell gewesen wäre, weil sie dort ziemlich systematisch und radikal zensieren, unter anderem auch Shakespeare, bis sie an ihr Ziel gelangen, dass sie sich ungefähr für das Jahr 2050 vorgenommen haben. Und das heißt, Zitat, es wird überhaupt kein Denken mehr geben. Die Fernsehleute lachten sich vermutlich bei diesem Zensur-Trara ins Fäustchen, weil sie als Shakespeare-Kenner natürlich wussten, es gibt nichts Besseres als viel Lärm um nichts. Vom 28. Februar an guckten sich Abend für Abend Millionen Leute eine Stunde aus dem Leben der Spielteilnehmer an, sehr sympathischen jungen Menschen, die rasch untereinander ein sehr sympathisches Jugendherbergsleben organisierten, wie jeder es aus seiner Schulzeit kennt. Morgens spät aufstehen und verschlafen Joghurt löffeln, Putz-, Wasch- und Kochdienste verteilen und ein bisschen herumzackern, wenn sie nicht ordentlich funktionieren, necken, quatschen, blödeln, kleine Intrigen, mal ein Krach, viel Langeweile und bis in die Nacht herumhängen. Sympathisch eben. Jeden zweiten Sonntag flog einer raus und wurde von einem euphorischen Moderator gefragt, was er denn jetzt für Gefühle habe. Und der, der rausgeflogen war, sagte natürlich, er fühle sich super toll und fantastisch. Ich würde auch nicht sagen, Elend, Elend, nachdem ich wo rausgeflogen bin. Sowas gibt man nicht zu.
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1: Es war der Moderator mit seiner etwas penetrant stereotypen Frage nach den Gefühlen, der mich darauf brachte, wie sie Shakespeare einfädeln würden. Es war raffiniert und so ähnlich wie damals bei Goethe. Es hatte nämlich überhaupt nichts mit Orwell zu tun, sondern mit Huxley. Der hat auch eine negative Utopie geschrieben und ich kam auf Huxley, weil seine Utopie ein Shakespeare-Zitat aus dem Sturm im Titel hat. Und das ausführliche Zitat als Motto: O Wunder, was gibt's für herrliche Geschöpfe hier, wie schön der Mensch ist. Schöne neue Welt, die solche Bürger trägt. Nachdem der Moderator also zum x-ten Mal gefragt hatte, wie sich der rausgeflogene Teilnehmer fühlt, war mir klar, dass die Fernsehleute nicht an Orwells 1984 mit seinen verordneten Hassparolen und der widerlichen Denunziation gedacht hatten, als sie das Spiel erfanden, sondern an die schöne neue Welt. Weil es in der nämlich unentwegt ums Super-Toll-Fühlen geht. Diese Welt ist eine gentechnologisch ziemlich fitte Massengesellschaft. Ihr Motto heißt: zivilisiert gleich sterilisiert, in der die Bevölkerung in Flaschen hergestellt wird, und zwar sehr ordentlich sortiert nach Arbeitsbedarf, vom intelligenten Alpha bis zum Epsilon-Halbidioten und schließlich den Gamma-Kretins und all diese Klone. Du bist nicht allein. Werden per Wellness von klein an konditioniert zu etwas, dass man ein permanentes Weekend-Feeling nennen könnte und das ihnen beigebracht wird mit der Formel: Was dir heute Freude macht, das verschiebt nicht über Nacht. Für den Fall, dass das mit der Freude nicht klappt, gibt es die Anweisung: Je bedrückter, je verstockter, desto nötiger der Doktor, der dann ein Antidepressivum namens Soma verschreibt. Alle nehmen das. Der Roman ist 1932 entstanden und die Horrorvision des Gutfühlens sieht darin so aus. Zitat: Von nun ab verließ sie, eine alte Frau, ihr Bett in einem Zimmerchen des 36. Stockwerks nicht mehr. Radio und Fernsehapparat waren immer eingeschaltet, der Patchouli-Leitungshahn tröpfelte und die Soma-Tabletten lagen stets in Reichweite. Hier blieb sie, und doch war sie nicht da, sondern unendlich weit weg auf Urlaub in einer anderen Welt, in der die Radiomusik zum Labyrinth melodischer Farben wurde. Auf Urlaub in einer Welt, in der die tanzenden Bilder des Fernsehapparats sich zu Bildern eines unbeschreiblich schönen Hör- und Fühlfilms fügten. Einer Welt, in der Patchouli mehr als nur ein Duft war. Es war auch die Sonne und Millionen Saxophone und Topes Liebeskunst, nur unbeschreiblich.

0: habe niemanden direkt im Kopf gehabt, aber vielleicht, also vielleicht habe ich im Hinterkopf meinen Sohn und seine Freunde oder so, die jetzt so Anfang, Mitte 20 sind und in eine Welt reinkommen, die schlechterdings außer ein paar Praktika für die kein Angebot mehr hat. Also an Sinn, an vernünftiger Arbeit, an Dingen, die einen auch froh machen und befriedigen, weil sie eben Verstand haben. Also diese Generation meines Sohnes fällt ziemlich sinnfrei in die Welt rein und auch schon wieder draus. Vielleicht habe ich das denen erzählt.
1: Ja.
2: Für jüngere Leute gibt es zusätzlich auch noch aktive Freizeitbeschäftigungen. Vollautomatische Rolltreppenkegelbahnen, elektromagnetisches Hindernisgolf, Zentrifugalball, das Fühlkino, alle zwei Wochen eine Art Love Parade, Piep, Piep, Piep, ich hab dich lieb, oh pardon, das ist gar nicht von Huxley. Es gibt Lotterie- und Gewinnspiele und Ferntourismus, der besonders als Wochenendtrip beliebt ist. Berlin, Santa Fe in 6 Stunden. Im Hotel dann Fernsehen und Telefon. Der Ton kommt aus dem Phon. Vibro-Vakuum-Massage, flüssige Luft, heiße Mokainlösung, vorgewärmte Empfängnisverhütungsmittel und 8 verschiedene Parfümleitungen in jedem Zimmer. Sozusagen ein globales Dorf. Der Punkt ist nun der, dass die Bewohner dieser Welt ausgezeichnet funktionieren, weil sie verstandes- und leistungsmäßig erwachsen, dem Gemüt nach aber komplett infantil und oder debil sind, was man laut Huxley leicht hinkriegen kann. Man muss sie bloß sanitär und medizinisch im Griff haben, medien- und kommunikationstechnologisch konsequent mit Schmachsinn zuknallen, hopp, hopp, hopp, Bazillchen, lauf galopp, hier bei uns gedeihst du nimmer, marsch ins Klo und Badezimmer und dauernd am Konsumieren halten. Auch in Huxleys schöner neuer Welt gibt es längst kein Denken, nichts Historisches, überhaupt keinen Shakespeare mehr, obwohl das ganze Buch nur so randvoll mit Shakespeare-Zitaten ist, aber diese Zitate kommen immer von einem Mann, der außerhalb der Zivilisation in einem Indianerreservat aufgewachsen ist und da lagen, noch aus grauer Vorzeit, versehentlich die gesammelten Werke von Shakespeare herum. Er hat sie gelesen und sich die schöne Welt danach zurechtfantasiert, weshalb es ihn nicht so sehr beeindruckt, was ihm dann die Errungenschaften der Zivilisation vorgeführt werden und er die 1250 Stundenkilometer eines Flugzeugs nicht wirklich imposant finden kann, weil auch er meine Shakespeare'sche Lieblingsfigur und ihre vielfältigen Fähigkeiten kennt. Allerdings sagte er zu dem Flugturmwart, der ihm andächtig das Tempo der grünen Bombe-Rakete nennt, und er würde dasselbe wohl auch über die Geschwindigkeit gesagt haben, mit der wir uns heute E-Mails schicken. Allerdings, sagte er, Ariel trank im Flug die Luft und war zurück,

Eine Sendung entfesselte, die ursprünglich nur dem Titel nach und sonst gar nicht mit Orwell zu tun hatte, und dann aber doch nach und nach ganz allmählich orwellsche Dimensionen erhielt, weil nämlich Folgendes passierte. Je mehr die Zeitungen um die Menschenwürde der Teilnehmer an dem Gewinnspiel kämpften, umso unklarer wurde, warum um Himmels Willen sie das tun. Anfangs beteuerte die Presse einfach bloß, dass sie nicht daran dächte, eine Veranstaltung zu verfolgen, bei der langweiligen Leuten dabei zuschauten, wie sie langweilige Sachen machen. Das ist im Prinzip eine fast sinnlose Aussage, weil es sich von selbst versteht, dass ich mir nichts ansehe, was ich langweilig finde. Darüber gibt es kein Wort zu verlieren. Allerdings fände ich es dann unfair von denen, die sich was ansehen, was ich langweilig finde, zu sagen, dass sie langweilig sind. Außerdem ist es ein falscher Schluss. Dann berichtete die Presse, es handle sich um ein Spannerspektakel. Und so erfuhr ich, dass es millionenfach Voyeure gibt, die darauf stehen, anderen beim Joghurtessen zuzugucken. Der Ton verschärfte sich und schließlich wurden die jungen Leute von überall beschimpft. Und alle versuchten, sich im Beschimpfen zu überbieten. Sogar ein hochseriöses Nachrichtenmagazin machte mit und überbot fast alle mit so obszönen Wortschöpfungen wie Mob-Mamsell, affektierte Studentenzicke, Bildungsbo, Oberweitengranate, Dumpfbacke, pseudo-intellektuelle Abiturklick und so weiter. Und da war ich dann allerdings doch an 1984 erinnert, wo sie es mit ihrer miesen Hetzpropaganda schaffen, überall Hass und Verleumdung zu verbreiten. Und ich bekam Sorge nicht nur um die Menschenwürde, sondern allmählich auch um die körperliche Unversehrtheit der in den Schmutz gezogenen sympathischen jungen Leute, die im Übrigen einstweilen noch in Sicherheit, völlig unschuldig ihr Jugendherbergsleben lebten und nicht einmal ästhetisch im Geringsten eine solche Herausforderung darstellten, wie etwa die Akteure des längst vergessenen Wintertheaters. Weder schwarze Koffer, sondern silberne, noch weiße Wäsche, da nämlich Handwäsche mit Kernseife und ganz ohne die Hilfe des wunderbaren Ariel, dessen trauriges Schicksal es im Übrigen seit Jahren ist, wie zu Zeiten der Hexe Sykorax seiner Freiheit, seiner Poesie und seiner Luftgeistwürde beraubt zu sein, weil ihn ein böser Zauberer zu weißem Pulver zermahlen, in Kartons gestopft und mit dem Fluch des Nachnamens Antibac geschlagen hat. Hier bei uns gedeihst du nimmer, ab ins Klo und Badezimmer. Während also in der richtigen Welt im Namen der Menschenwürde zum Sturm auf die sympathischen jungen Leute aufgerufen wurde und sich Tag für Tag vor deren Jugendherbergsgarten und abends vor den Augen vieler Millionen Fernsehzuschauer die aufgebrachte Menge versammelte und Parolen skandierte, vollzog sich schließlich, worauf ich gewartet hatte, Shakespeares Einzug in die Charts. Denn dort drinnen, sozusagen im Reservat also, entdeckten sie ein vergilbtes Buch. Ein Buch von William Shakespeare. Welches, wissen wir leider nicht, aber ich habe da eine Vermutung. Jedenfalls Ratlosigkeit, Beklemmung, was nun im Reservat? Schließlich fasst sich einer der Spielteilnehmer, ein bewundernswürdiger junger Mann, ein Herz und stellt die erlösende Frage, die sich tags darauf die gesamte Nation verwundert auch stellt, weil das schließlich auf keiner Waschmittelpackung draufsteht. Wer war William Shakespeare? Und seitdem ist Shakespeare in. Woche für Woche senden die Fernsehanstalten zwischen der Werbung andauernd Filme nach Stücken von Shakespeare. Alle gucken wie die Lemminge hin, bis der Zirkus vorbei und Shakespeare out und vergessen ist, weil demnächst die Sommerferien beginnen. Die Fernsehleute lachen sich ins Fäustchen und da Huxley im Jahr 1894 geboren ist,
hat er seinen 100. Geburtstag schon hinter sich und wir werden noch 94 Jahre warten müssen, bis wir ihnen draufkommen könnten, dass es im Grunde um Huxley ging. Aber dann, meine Damen und Herren, können wir längst nicht mehr lesen.

Heute mit Texten von Birgit van der Beke und Musik von Inga Rumpf, Tears for Fears, David Crosby, Keith Moon featuring The Who und Jimmy Webb.

Sendeverantwortung für die eben gehörte Sendung hatte Lutz Mühlfriedl aus Schöten bei Apolda. Danke fürs Zuhören und bis zum nächsten Mal.

Ihr hört die Musikschleife mit und von mir, Jule Niedergesäß. Und nachdem wir jetzt 3 Wochen Übernahmen von anderen Menschen hatten, letzte Woche hatte Pauline uns Italo-Schlager und generell italienische Songs gezeigt. Und davor hatten wir Heidi Witzka. Und davor hat eine Freundin SK uns verschiedene Songs, die irgendwie den Sommer begleiten könnten, gezeigt, die lokaler oder weniger lokal waren. Und jetzt mache ich mal meine eigene Sendung wieder weiter. Und wir haben heute das Thema so, ja, ich weiß auch nicht wieder, wie ich es beschreiben soll. Ich hatte ja vor ein paar Wochen, Monaten das Thema, ich habe es ein bisschen so kaltes Wasser genannt, also schon irgendwie Sommer, aber so die kühlen Aspekte des Sommers und weil es sich einfach so angehört hat. Das war so der abstraktere Vibe und den haben wir heute auch eigentlich irgendwie schon wieder, kann ich sagen. Wir haben verschiedene Songs, die verschiedene Einflüsse haben. Also es kann auch mal so ein bisschen in Kammermusik gehen, aber ist auch viel Synthiges dabei und Jazziges und ja, einfach Songs, die ich auch finde von KünstlerInnen und Bands, die nicht so oft Aufmerksamkeit bekommen, was ja aber generell der Sinn dieser Sendung ist. Und da fangen wir gleich an mit einem Song, der ja so ein richtig schönes Obstwiesengefühl gibt, finde ich irgendwie, beziehungsweise auch der Titel ist Blue Black Grape von dem Song, also für Leute, die kein Englisch können, blau-schwarze Weintraube. Und der Song ist von Shelly and Orphan. Das waren Caroline Crawley und Jameur Tale. Die waren von den 80ern bis in die frühen 90er aktiv. Die haben sich in Bournemouth in England getroffen und haben dann schnell gespürt, dass sie die gleiche Begeisterung für den Dichter Percy Bysshe Shelley haben. Kenne ich leider nicht die Person, kann Allgemeinbildung sein, die ich nicht habe. Naja, und dann haben die ja eben in London so diese orchestralen Elemente gesucht, um dann ihre Stimmen da hinzuzufügen. Und ich finde, da ist auf jeden Fall was Tolles bei rausgekommen. Die haben 4 Alben rausgebracht. Das erste war Hellbourne. Davon hören wir auch gleich einen Song. Das kam 87 raus. Und das wurde aufgenommen von dem Abbey Road Studio, in den Abbey Road Studios mit dem Producer Hayden Bendel. Und auch Stuart Elliott war zum Beispiel dabei, das war der Drummer von Kate Bush und auch der Bruder von Kate Bush, und zwar Paddy Bush. Sie hatten auch ein bisschen Anerkennung und Kontakt von The Cure und Caroline Crawley hat dann auch mehrere Songs mit This Mortal Coil aufgenommen. Im Jahr 2000 hat die Band auch ein Cover von Tim Buckleys Buzzing Fly für Sing a Song for You, einem Tributalbum für Tim Buckley, aufgenommen. Und dann hatten sie nochmal ein neues Album veröffentlicht im Jahr 2008. Dann ist aber Caroline Crawley 2016 gestorben nach langer Krankheit und Jem Tale hat dann 2025 das Album Vambarada als Zusammenarbeit mit dem Ex-The Cure-Drummer Boris Williams aufgenommen, mit dem auch Caroline Crawley mal zusammen war, witzigerweise. Und jetzt hören wir diesen Song auch endlich, den wir hören wollten, und zwar Blue Black Grape von Shelly and Orphan.

Das waren Shiny Too Tiny mit Waiting for Us, Shiny Too Tiny mit der Zahl 2 praktisch dazwischen. Und es war ein Duo, ebenso wie die davor gehörten. Und es waren Gaynor Rose Madder und Robin Surtees. Die haben sich in Liverpool getroffen und waren aktiv zwischen 82 und 85, also sehr, sehr kurz. Und ja, haben so ein bisschen eben diesen ein bisschen dunkleren, synthigen Sound. Die werden auch bei Discogs mit zum Beispiel Strawberry, Switchblade oder Antenna verglichen, die wir hier ja auch schon öfter gehört haben. Die sind relativ viel rumgekommen, obwohl die gar nicht mal so bekannt sind und ich auch nicht so viel über die gefunden habe. In Deutschland waren sie öfter mal, in der Schweiz, in Holland und auch in Nordeuropa. Da haben sie zum Beispiel auch die Dirty Column begleitet auf der Tour. Die hatte ich, glaube ich, auch schon mal vorgestellt. Naja, und auch in Brüssel und Deutschland haben sie Alben aufgenommen. Und das war jetzt ein Song von When the Rain Stops. Und der kam jetzt auch nochmal irgendwie neu raus. Also vieles, was wir heute auch hören, ist mehr so eine Reissue-Sachen, die schon lange draußen sind, aber dann eben nochmal auch für die digitalen Streaming-Services neu aufbereitet wurden. Die nächste Person, die wir hören, heißt Monica Ripma. Und ich muss sagen, schon mal vorher, ich finde diesen Song großartig. Der hat so was Disco-mäßiges, aber passt trotzdem in dieses Wavige, was wir heute hören. Und hat diese Synth-Elemente. Und die Sängerin bzw. Musikerin hat angefangen, eben Musik zu machen. Sie war in der Musikschule, aber hat da dann aufgehört und hat dann angefangen, ihr Album aufzunehmen. Das hat sie von ihrem eigenen Geld, von so einer Sponsorship und Werbung finanziert und war da sehr inspiriert von René van Heldingen, der in Amsterdam lebt oder gelebt hat und hat da auch so

Crowdfunding so ein bisschen vorangetrieben und war da ein Pionier. Und sie hat sich da so ein bisschen angepasst. Wir haben einen Song von dem Album Classifieds. Das kam 1985 raus. Und da hat sie so, ja, das sieht aus wie eine Werbung, so wo die kleinen Anzeigen sind in der Zeitung. So sieht das aus. Und das war so ein bisschen ihre Marketing-Idee. Ja, das ganze Album oder zumindest die Teile davon wurden auch in 5 Tagen mit einem Kollaborator von René van Helsdingen aufgenommen, und zwar Brian Beatty. Das haben sie in Hellzoom aufgenommen. Und da kam eben dieses wunderbare Album bei raus, was jetzt, wie gesagt, auch nochmal neu vertrieben wird. Und wir hören den wunderbaren Song Let Love Flow.

White Strawberries von Werner Lind. Manchmal, wenn das Lied so sehr früh anfängt, leiser zu werden, will ich irgendwie den Regler manchmal hochziehen, damit es laut bleibt. Aber das ist auch ein bisschen unsinnig. Ja, von ihr hatten wir schon mal einen Song gehört, auch vor 2 Monaten oder so. Da kam I Experience Love vom ersten Album Shiver. Sie hat 2 Alben rausgebracht in den 80ern, wo sie vor allem mit ihrem Song Attention Stockholm bekannt wurde, der eben dieses New Wave-ige hat, aber das auch mit vielen anderen Elementen kombiniert und schon irgendwie auch was Musical-mäßiges hat. Und ganz, ganz toller Song. Es war auch ihre Debütsingle und hatte damit auch einen Chart-Erfolg. Ich weiß aber nicht, ob das nur in Schweden so war oder weltweit. Das weiß ich nicht. Das war 82 und dann hat sie eben ihr Album Shiver 83 rausgebracht und Play Record kam 85 raus und da war eben auch der Song Wild Strawberries drauf. Und dann hat sie eine Pause gemacht und 2019 hat sie dann Avantgarde Part 1 and 2 rausgebracht und 2021 die Single Once, also ist wieder aktiv und dadurch gibt es natürlich auch die Möglichkeit, ihre älteren Werke wieder mehr unter die Leute zu bringen. Und ich finde das auch schön, wenn das dann der Grund ist, dass die Leute wieder Musik machen. Der nächste Song ist von Anna Domino. Die hatten wir auch schon mal gehört. Ich hatte mal so eine synthige Playlist gemacht, eine Sendung gemacht zu Songs, die mir dabei helfen, mich wieder zu freuen, dass es dunkel ist, was ich natürlich sowieso tue. Aber ja, ein bisschen dieses Winter kommt langsam und man kann wieder in Ruhe schlafen, ohne dass diese Hitze und Sonne einen die ganze Zeit wach hält. Ich bin kein großer Fan vom Sommer, aber das haben Leute, die diese Sendung seit fast 4 Jahren treu hören, schon sehr oft mitbekommen. Und naja, Anna Domino, die wurde tatsächlich in Japan geboren, in Tokio, weil ihr Vater bei der US Army stationiert war, in Yokohama. Und die sind aber, also ihre Mutter und ihr Vater sind beide KünstlerInnen und haben da bestimmt auch sie sehr beeinflusst. Und gleichzeitig dieses Ost-West-Thema zum Beispiel heißt auch das Album, von dem wir gleich einen Song hören, East and West. Das spielt eine große Rolle. Das spielt in vielen Songs und Alben und Musik der 80er eine sehr, sehr große Rolle. Natürlich auch wegen des Kalten Krieges. Und aber auch so einer, ja, so einer Lust nach Exotischen, wie man das ja dann gerne bezeichnet hat und man vielleicht bei vielen Sachen heute nicht mehr tun sollte und anderem und das Ganze so als was Fremdes sieht und dann da eine Fantasiekultur praktisch drum aufbaut, das gibt's ja sehr, sehr viel und vor allem in der Sendung, die ich damals gemacht hatte, gab es das wirklich, wirklich viel. Und deswegen muss man das manchmal so ein bisschen einordnen und das muss man dann lernen und sich dafür öffnen und dann nicht verschlossen gegen sein. Sie hat dann irgendwann angefangen, Musik zu machen und hat ihr erstes Album West and East, wie gesagt, rausgebracht. Und das kam 1984 raus, auch sehr experimentell und teils auch sehr funkig, poppig, aber dann eben auch ein bisschen dunkler und da hören wir jetzt den Song Land of My Dreams und der ist, wie gesagt, ein bisschen dunkler von Anna Domino.

Karen Marx mit Problem Pages, aber nur die Demo. Ich weiß nicht, ob es noch was anderes gibt als die Demo. Man kennt vielleicht ihre EP, beziehungsweise wahrscheinlich eher nicht. Cold Cafe hatte ich aber auch schon mal vorgestellt. Das ist aber wirklich lange her. Das war, das war vor 2 Jahren. Ich nehme alles zurück. Diese EP kam raus schon 1981 und wird jetzt erst nach 4 Jahrzehnten endlich ein bisschen betrachtet, beobachtet und wahrgenommen. Und da sind 5 Songs drauf, manche halt eben die Songs an sich, aber dann halt auch diese Demo. Und ich finde, die hat so was sehr Atmosphärisches und hat auch ein bisschen die Idee für diese Playlist heute geebnet. Und ja, finde ich wirklich großartig, diesen Song. Und Karen Marx ist aus Australien und hat eben keinen Fuß so richtig in der Musikszene fassen können und hat es dann geschafft durch Journalismus und durch Management von Bands. Dann wurde eben ihre Musik aufgenommen und da hat sie mit verschiedenen Leuten auch zusammengearbeitet. Aber irgendwie war das nie so richtig erfolgreich. In den letzten Jahren wurde diese EP nochmal gepusht und nochmal digital rausgebracht. Da wird sie, glaube ich, schon vielen Leuten in den Algorithmus gespült, zumindest mir auch. Und ich finde diese EP wunderbar. Die nächste Band, zu der wir kommen, ist Gia. Ich hoffe, die spricht man so aus. Und ich habe die gehört und dachte so, ja, keine Ahnung, halt irgendwie noch so eine 80er-Band halt, die sich gut anhört, so wie alle irgendwie, in meinen Ohren zumindest. Und dann habe ich festgestellt, erstens ist der Song aus den 90ern, wenn ich das nicht falsch recherchiert habe, weil man konnte nicht so wirklich ein Erscheinungsdatum finden. Und die kommen aus Bielefeld. Jetzt kann man natürlich den Witz machen, Bielefeld gibt's doch gar nicht. Aber das ist tatsächlich damals ein Problem gewesen, weil ungefähr 300.000 Leute in Bielefeld gewohnt haben und diese Stadt natürlich nicht unbedingt zu einer Musikmetropole gemacht haben. Aber sie haben es trotzdem irgendwie ja das Beste da rausgeholt. Sie haben wirklich versucht, auch erfolgreich zu werden und einen Plattenvertrag zu bekommen. Dazu erzähle ich gleich nochmal mehr. Aber die haben dann einfach ihre Sachen zu Hause in Bielefeld aufgenommen. Und die gab es ab 1983. Das waren Lutz Boberg und Frank Simon. 85 haben sie dann mit Lisa Ohm zusammengearbeitet. Die haben sich durch einen früheren Lehrer getroffen und haben dann ja ihre Songs geschrieben. Und beim HHV bzw. HHV Magazin, das ist ja auch so eine Plattenfirma, die machen auch manchmal so Release-Partys und verkaufen auch Klamotten aus irgendeinem Grund und Schlüsselanhänger, also nicht von sich selbst, sondern von Marken, und die haben eben auch ein Magazin und da haben sie einen Artikel 2023, glaube ich, war das, rausgebracht, den kann man auch mal lesen. Und zwar haben sie immer nur Absagen bekommen. In dem Artikel werden sie mit Sade und Trip Hop verglichen und das war damals halt noch nicht so oft, das kam nicht so vor. Sie haben gesagt, Zitat, als wir bei Sony in Frankfurt aufgelaufen sind, regte sich der Typ tierisch darüber auf, wie wir ihm mit sowas die Zeit stehlen könnten, hat Lutz Boberg gesagt. Ich trug Birkenstock-Latschen und ich glaube, das hat ihm nicht gefallen, sagte Lisa Ohm. Vielleicht waren wir ihm einfach nicht hip genug. Und das ist, glaube ich, auch ein Problem bei vielen, die wir heute hören, gewesen, dass sie entweder nicht hip genug waren oder halt eben auch Frauen in vielen Fällen. Und wir hören einen Song von This Is. Das ist das 2. Album, was auch am meisten, glaube ich, gelobt wird. Das kam 2023 eben nochmal raus. In einer Rezension hat man geschrieben, dass es vor 3 Jahrzehnten rauskam, also Anfang der 90er. Da möchte ich noch sagen, da wird ein nicht mehr so aktuelles Wort genutzt, wofür man heute Inuit sagt. Da nur so ein kleiner Hinweis darauf. Und wir hören jetzt den Song Crystal Silence von Gia.

Das war Midnight Shift von Dislocation Dance und ich finde diesen Song so gut, weil dieses Thema, dass jemand zu den Zeiten arbeitet, wo die Freunde ihre Freizeit verbringen, ist etwas, wo nicht genug drüber gesprochen wird, vor allem wenn man so Mitte, Ende 20 ist und manche studieren noch und manche arbeiten und dann ist es manchmal etwas schwierig, Zeit zu finden, in der man ja Zeit miteinander verbringen kann. Das ist ja, das ist ein Thema. Natürlich ist eine Nachtschicht noch viel extremer als irgendwie ein Job tagsüber zu haben oder wie ich das vorher hatte, bevor ich das Volo hier angefangen habe, um 5.30 Uhr aufzustehen und dementsprechend das Ziel zu haben, 21.30 Uhr schlafen zu gehen. Ich kann sagen, das hat nicht gut geklappt. Naja, und dieser Song ist, wie gesagt, von Dislocation Dance. Das ist eine Band, die kommt aus Manchester. Die hatten sehr viele Mitgliederwechsel, deswegen habe ich keine Ahnung, wer in diesem Song involviert war. Und die gab es von 1978 bis 86 und waren dann wieder ab 2019 aktiv. Vorher war es so ein bisschen postpunkig und dann mit diesem Album Midnight Shift wurde es ein bisschen jazziger, poppiger. Und das kam 1984 raus. 1982 haben sie einen Vertrag dann bei Rough Trade unterschrieben. Die Sängerin war Catherine Way auf jeden Fall. Und es gibt auch BBC-Sessions, die dann auf Vinyl in Japan rauskamen. Naja, die nächste Sängerin, Jeanette, über die kann ich nicht so viel rausfinden, beziehungsweise in den einen Artikel, den ich über sie gefunden habe, stand auch, dass man nicht viel rausfinden kann über sie, außer dass sie Jeanette Dwyer heißt und auch aus Großbritannien kommt. Und Fans sagen, dass sie eine der größten vergessenen Künstlerin der 80er ist und sie hat zwei Alben rausgebracht, das eine heißt Hum und das andere Prefab in the Sun, das kam 88 raus. Sie war auch mal bei Mortal Coil zu hören, bei einem Cover von Van Morrison, Come Here My Love, und wir hören jetzt aber Ships in Harbor. Wir hatten auch schon mal Leo von ihr gehört und jetzt hören wir Ships in Harbor von Jeanette.

Das waren Vass mit Silver und es war ein schottisches Duo, bestehend aus Anna Housen und Hugh Small. Die haben auch eher so DIY-mäßig ihre Musik produziert. Die waren zwar ein bisschen in diesem Kreis eben dieser schottischen Szene, die es da eben gab mit Orange Juice, Joseph K. und Aztec Camera, über die ich ja auch schon öfter gesprochen habe, was ja in diese Jangle-Pop-mäßige Richtung ging. Aber da haben sie natürlich nicht so richtig reingepasst, haben dann trotzdem irgendwie Anschluss gefunden und wären dann aber auch nicht so bekannt geworden oder ein bisschen in Vergessenheit geraten, wenn man nicht eben die Sachen nochmal rausgebracht hätte und da jemand das Interesse gehabt hätte. Die haben sich 1987 aufgelöst, weil Small nach Edinburgh gezogen ist und Housen ist nach London gezogen, um da im öffentlichen Dienst zu arbeiten. Ja, der nächste Song und letzte Song hier in der Musikschleife ist von Lizzie Mercier de Clou. Die hatte ich auch, glaube ich, schon mal vorgestellt. Die hat einfach diese krassen Einflüsse in ihrer Musik, die sehr funkig sind. Und dann kombiniert sie so postpunkige Sachen eben mit diesen funkigen Elementen. Das hat sie sehr viel gemacht. Aber der Song, den wir hören, hat gar nicht mal so viel davon. Wir hören nämlich einen vom Album One for the Soul. Das kam 1985 raus, also eins ihrer späteren Alben. Und der Song heißt Sound of Leblon Beach, Guns of a Luster, ist am Anfang so ein bisschen atmungsreich und dann geht auch der Song los. Natürlich eine französische Künstlerin und die ist leider 2004 schon verstorben. Kann ich auf jeden Fall auch nur empfehlen, da mal die Diskografie durchzuhören. Das war die Musikschleife mit und von mir, Jule Niedergesäß, hier bei Radio OKJ in Jena und bei Radio Lotte Weimar. Und ihr hört eine neue Musikschleife mit mir in einer Woche wieder, immer freitags 14 Uhr. Das war heute die Folge vom 17.07.2026. Wenn ihr das wann anders gehört habt, dann war es eine Wiederholung und alles, was ich am Anfang gesagt habe, war dann auch ein bisschen egal. Naja, dann hören wir unseren letzten Song und ich sage Tschüss. Oh.

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Hallo, liebe Hörerinnen und Hörer. Wir nähern uns langsam, aber sicher der 600. Sendung von Radio DARC. Heute dürfen wir Sie schon recht herzlich zu Ausgabe Nummer 597 begrüßen. Hier erfahren Sie allerlei Interessantes aus der Welt der Technik und vor allem aus der Welt der Funktechnik. Das Datum der Erstveröffentlichung ist Freitag, der 17. Juli 2026. Ich bin Cody Farren und werde Sie durch die kommende Sendestunde führen. Der Radiopionier und Funkamateur Jürgen von Wedel, Delta Golf 3, Whisky Zulu, ist kürzlich verstorben. Er machte in den 70er Jahren Furore, als er einen UKW-Sender in den Bergen von Südtirol aufbaute und von dort aus ganz Süddeutschland mit Piratenfunk beschallte. Wir erinnern heute nochmals an einen der ganz Großen in der Radiogeschichte, und zwar mit Jürgens eigenen Erzählungen. Ja, das Radiomachen und der Amateurfunk sind und waren schon immer eng miteinander verbunden. Deshalb hören Sie ja genau diese Sendung. Starten wir durch mit einem Feuerwerk der guten Laune, und zwar mit Bob Moore und Mexico.

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1: Heute mit diesen Themen. Ferngesteuerte Kinderspielzeuge, 60% halten EU-Standards nicht ein. Antennenfernsehen steht möglicherweise 2030 vor dem Aus. Funktag Kassel findet 2027 nicht statt und Exponate für die UKW-Tagung in Weinheim gesucht. Am Mikrofon Conny Farren. Bei einer von der EU finanzierten Prüfung von ferngesteuerten Spielzeugen für Kinder im Alter von 3 bis 14 Jahren stellte sich heraus, dass 60% die EU-Normen für Störstrahlung nicht erfüllten. Signalstörungen können Kommunikationsdienste beeinträchtigen, darunter auch solche, die für Navigation und Sicherheit genutzt werden. Sie stellen daher ein erhebliches Risiko dar, so der Bericht der EU. Zu den getesteten Produkten gehörten ferngesteuerte Fahrzeuge, Walkie-Talkies und Laptops für Kinder, elektronische Haustiere, Roboter, Musikplayer und Lautsprecher. Eine Hauptursache für die festgestellten Störungen waren Störstrahlungen und Außerbandsignale sowie die Strahlungsleistung, die Stärke des Signals eines Senders in einer bestimmten Richtung. Überschreitet sie bestimmte Grenzwerte, kann das Signal andere Geräte stören. Neben den Laboruntersuchungen gemäß den geltenden Normen prüften die Marktüberwachungsbehörden, ob die Proben mit den vorgeschriebenen Warnhinweisen, Kennzeichnungen und Anweisungen versehen waren. Insgesamt wurden 63% als nicht konform befunden. Zusammen mit den Ergebnissen der Laboruntersuchungen erfüllten insgesamt 81% der Proben die EU-Anforderungen nicht, zum ganz überwiegenden Teil von Herstellern aus China. Das klassische Antennenfernsehen steht möglicherweise bald vor dem Aus. Das legt ein entsprechender Artikel im Magazin Heise Online vom 11. Juni 2026 nahe. Demzufolge laufen im Jahr 2030 wichtige Nutzungsrechte für Funkfrequenzen für das terrestrische Antennenfernsehen aus, die sich ab diesem Zeitpunkt Telekommunikationsanbieter einverleiben wollen. Die Deutsche Telekom, Vodafone und O2 Telefonica stellten in Berlin eine von ihnen bezahlte Studie des Beratungsunternehmens

beziehungsweise 2,3 Millionen Haushalte Antennenfernsehen, meist in Form von DVB-T2. Tendenz sinkend. Die meisten Haushalte bekommen in Deutschland TV über eine Satellitenschüssel oder über Fernsehkabel. Auch die Übertragung übers Internet ist möglich. Hier steigt die Nachfrage. WIK-Studienautor Bernd Sörries betonte, nach einer möglichen Abschaltung der Antennentechnologie könnten die Verbraucher öffentlich-rechtliche Sender kostenlos auch im Internet sehen. Es gäbe keine Kostensteigerung aus Sicht der Endkunden, wenn man dieses Netz abschaltet. Sörries verwies darauf, dass Antennenfernsehen lineares Fernsehen sei, das aus der Mode komme. Die Nachfrage nach zeitlich flexibel abrufbaren Sendungen im Internet steige hingegen. Die Studienautoren kommen zu dem Schluss, dass die öffentlich-rechtlichen Rundfunkanstalten bis zu 369 Millionen Euro binnen 10 Jahren einsparen könnten, wenn sie DVB-T2 abschalteten. Was in der Studie allerdings nicht erwähnt wird, ist, dass der Wegfall eines redundanten, unabhängigen Übertragungsweges für die Fernsehsignale einen deutlichen Sicherheitsverlust bedeuten würde. Die DVB-T2-Fernsehsender existieren nämlich zusätzlich und redundant zu anderen Übertragungswegen. Ob der Wunsch der Mobilfunkanbieter Gehör findet oder nicht, ist jedoch offen. Die künftige Frequenznutzung soll auf der Weltfunkkonferenz im kommenden Jahr besprochen werden. Danach wird sich die Bundespolitik damit befassen. Im Digitalzeitalter steigt die Datenmenge rasant, daher müssten die Telekommunikationsanbieter ihre Netze immer weiter optimieren. Auch Sicherheitsbehörden peilen eigenes Netz an. Der beliebte Funktag kann im Jahr 2027 nicht stattfinden. Trotz intensiver Gespräche mit der Messe Kassel konnte kein geeigneter Termin gefunden werden. Die ursprünglich geplanten Termine waren bereits vergeben. Weitere mögliche Zeitfenster kamen aufgrund von Terminüberschneidungen mit anderen Veranstaltungen und Contest-Wochenenden nicht in Frage. Auch alternative Veranstaltungsorte erfüllten die Anforderungen nicht. Das Ziel des DARC bleibt, den Funktag langfristig in den Messehallen Kassel zu veranstalten. Für 2028 wurde bereits ein Termin angefragt. Im Jahr 2027 liegt unser Fokus auf dem 50. Jubiläum der Funkfachmesse Ham Radio in Friedrichshafen am Bodensee. Es sind noch wenige Wochen bis zur 71. UKW-Tagung in Weinheim, die Anfang September vom 11. bis 13. des Monats stattfinden wird. Schon heute kann man sich aber in seiner Funkbude umschauen, ob nicht doch ein Selbstbauprojekt dabei ist, welches man zum Selbstbauwettbewerb der Tagung vorlegen könnte. Der Wettbewerb zeigt eindrucksvoll die Innovationskraft und Kreativität der Amateurfunkszene. Zahlreiche Eigenentwicklungen demonstrieren, wie aus Ideen funktionierende Technik entsteht und wie groß das Know-how innerhalb der Community ist. Für viele Besucher bietet der Wettbewerb wertvolle Anregungen für eigene Projekte. Bewerbungen zum Selbstbauprojekt sind bitte per E-Mail an die Tagungsleitung zu richten. Weitere Informationen zur Veranstaltung gibt es online auf deren Webseite der UKW-Tagung in Weinheim. Das waren unsere heutigen Meldungen aus der Funkwelt für Sie. Weiter geht es mit einem typischen Vertreter des sogenannten Parling-Stils. Das ist eine Musikrichtung aus den Niederlanden, die sich vor allem Mitte der 1970er Jahre großer Beliebtheit erfreute. Typisch waren eingängige, glatte und schöne Melodien. Und so einen Titel haben wir nun aufliegen. Hier sind die Classics mit Wings of an Eagle.

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1: Der Radiopionier und Funkamateur Jürgen von Wedel ist kürzlich verstorben. Er hatte das Rufzeichen Delta Golf 3 Whisky Zulu. Jürgen machte in den 70er Jahren Furore, als er einen UKW-Sender in den Bergen von Südtirol aufbaute und von dort aus ganz Süddeutschland mit Piratenrundfunk beschallte. Unser Mitarbeiter Wolf-Dieter Roth konnte vor einigen Jahren bei einem persönlichen Besuch mit ihm sprechen. Bei dieser Gelegenheit erzählte Jürgen von Wedel seine bizarre Geschichte. Die Geschichte, wie er zum Studium der Elektrotechnik nach München kam und dann in die Radioszene reinrutschte. Die Folge war schließlich der erste deutschsprachige Privatsender namens Radio Bavaria International. Wir möchten mit diesem Beitrag an sein Lebenswerk erinnern, denn mit seinen Aktivitäten krempelte er die Radioszene nachhaltig um und trieb die öffentlich-rechtlichen Sender vor sich her. Hier also die Geschichte von Jürgen von Wedel, erzählt von ihm persönlich.
2: Die Geburt einer Idee. Im Jahr 1977 kam ich zum Studium der Elektrotechnik nach München. Doch es sollte alles ganz anders kommen. Nach circa 2 Semestern lernte ich, natürlich über Funk, Joe Lüders kennen, einen Medienjournalisten, der vor kurzem nach Bayern gezogen war. Er schrieb gerade einen Testbericht über ein CB-Funkgerät, hatte aber technisch damals nicht die große Ahnung. So bat er mich, ihm das zu testende Funkgerät in seinen alten Volks-Porsche einzubauen. Es entwickelte sich eine Freundschaft, die nicht zuletzt auf unser beider Interesse an neuer Technik bestand. Joe hatte einige Vorkenntnisse im Radiomachen, da er eine Zeit lang bei Radio Nordsee gearbeitet und danach eine Diskothek in Kolbermoor geleitet hatte. Dieser Funke sprang auch auf mich über, da ich schon früher gerne kleine UKW-Sender gebastelt und damit natürlich nicht ganz legal die Nachbarschaft beglückt habe. Joe fing parallel zu seiner Journalistentätigkeit damit an, Rundfunksendungen auf Band zu produzieren und damit deutsche Urlauber in Italien mit deutscher Information und Popmusik zu unterhalten. Diese Kassetten gingen ein- oder zweimal pro Woche per Post oder per Auto an verschiedene private Radiostationen, die in Italien seit 1977 schon erlaubt waren. Eines schönen Tages rief er mich ganz aufgeregt an, ich müsste sofort in seine Wohnung in der Osterwaldstraße kommen. Er bräuchte ganz dringend meine technische Hilfe. Als ich bei ihm angekommen war, bat er mich auf seinen winzigen Südbalkon im 9. Stock. Hier stand sein alter, klappriger, grundig Satellit, trotzdem natürlich ein Radio, das damals einen der empfindlichsten UKW-Tuner auf dem Markt besaß. Was ich hörte, brachte mich zum Staunen. Zwar mit leichtem Rauschen, aber eindeutig war Joes eigene Sendung Holiday Radio zu hören. Schnell stellte sich heraus, dass es die UKW-Frequenz 102,8 MHz von Radio Isaac war, einem Sender, der in Italien Joes Sendung ausstrahlte. Nachdem wir uns einigermaßen beruhigt hatten, bat mich Joe, die größtmögliche UKW-Antenne, die ich bekommen konnte, zu organisieren. Auch meine Argumente, dass es sich wahrscheinlich um Überreichweiten handelte, wollte er nicht gelten lassen. Also gesagt, getan, ich besorgte ihm die Stolle 14-Element-Antenne und installierte diese. Obwohl der Balkon jetzt nicht mehr begehbar war, lief das Signal jetzt fast rauschfrei. Nach 2 Tagen rief ich ihn an, in der Annahme, ihn wahrscheinlich trösten zu müssen, weil die Überreichweiten sicherlich vorbei waren. Zu meinem Erstaunen sagte er mir, dass das Signal zwar sehr viel schwächer, aber noch hörbar war. Dies war wohl die Geburtsstunde unseres Planes, selbst Privatradio zu machen, aber vor uns lag noch ein weiter, steiniger Weg. Ich nahm mir erstmal ein Urlaubssemester und wir legten los mit unseren Versuchen. Es passte ganz gut, dass ich gerade meine Amateurfunklizenz bestanden hatte, denn die Ausbreitung der Wellen im 2-Meter-Band sind ähnlich wie bei UKW-Radiofrequenzen. Wir kauften bei einem Münchner Amateurfunkgeschäft 2 kleine 2-Meter-Funkgeräte und einen Nachbrenner mit 75 Watt. Zusätzlich kauften wir noch eine schnell zerlegbare 2-Meter-Antenne und einen Teleskopmast. Das war unser Testequipment. Wir fuhren so ziemlich jeden einigermaßen begehbaren Berg in Südtirol an und machten unsere Versuche. Als groben Test suchten wir das Amateurfunkrelais auf der Zugspitze, das uns auch als Kommunikationsmittel zwischen Italien und München diente. Denn Handys gab es ja noch nicht. Einer von uns war dann immer in Italien auf den Bergen und der andere an meiner Hochantenne in München-Schwabing. So konnten wir auch mit Hilfe von mehreren sehr hilfsbereiten anderen Amateurfunkern gut die beste Position austesten. Da wir leider über sehr geringe finanzielle Mittel verfügten, meine Familie hatte uns mit 75.000 D-Mark ausgestattet, mussten wir die preiswerteste und trotzdem funktionierende Möglichkeit wählen und das war der Berg Zirock, 50 Kilometer hinter der österreichischen Grenze. Auch die zwar guten, aber sehr teuren Antennen von Kathrein waren für uns nicht erschwinglich. Ich entschloss mich also daraufhin, die Antennen selber zu bauen. Als Vorlage diente mir unsere Testantenne, eine 2x9 Element Visi Zirkular-Antenne für den 2 Meter Amateurfunkbereich. Mit Hilfe diverser Antennenbücher konstruierte ich die Antenne um. Mein Vater war bis zu seinem Tod 1975 Geschäftsführer der Firma Schüco Aluminium in Bielefeld gewesen. Durch meine guten Kontakte kamen wir jetzt zu einer günstigen Aluminiumquelle. Das komplette Material für alle Antennen kostete mich gerade mal 600 D-Mark. Ich baute zunächst innerhalb einer Woche eine zerlegbare Testantenne, die ich dann mit dem Auto nach Italien brachte. Wir konstruierten verschiedene Testsituationen und stellten sie dann mittels zweier Gartenstühle auf der Terrasse des Gasthofes auf. Joe hatte in meiner Montagewoche einen 25-Watt-Sender von einer befreundeten Radiostation in Florenz organisiert und so stand unserem ersten Test nichts mehr im Wege. Ein Auto-Reverse-Kassettenrekorder aus dem gerade eröffneten Mediamarkt bot uns die Audioquelle. Wir fuhren jetzt in Richtung Österreich und hörten unser eigenes Signal zum ersten Mal im Autoradio. Ein tolles Gefühl. Hoch über den Dächern von Innsbruck stand ein verblüffend gutes Signal und das mit nur 25 Watt. Und Antennen Marke Eigenbau. Unser erster Sitz war im Hotel Olympia am Brenner, in dem wir ein Studio in einem der Gästezimmer einrichteten. Bezahlt werden sollte das zum großen Teil schon durch die Werbung für dieses tolle Hotel. Da wir natürlich auch Innsbruck erreichten, war das für das Hotel interessant. Oben auf dem Zirock sprachen wir mit dem Besitzer Peter Seidner ab, wo die Antenne stehen sollte und wie die Stromversorgung gelegt werden musste. Glücklicherweise wurde gerade auf einem benachbarten Berg ein alter Skilift abgebaut. Und wir bekamen, so zum Schrottpreis, einen ca. 10 Meter hohen Skiliftmast. Nun trennten sich Joes und mein Aufgabengebiet für ca. einen Monat. Ich fuhr nach Norddeutschland, um bei Schüco die 8 Zirkularantennen zu bauen. Und Joe beaufsichtigte die Arbeiten zur Mastaufstellung auf dem Berg. Außerdem organisierte er in Florenz die Herstellung unserer Rundfunksender. Die Sender wurden von einer kleinen Elektronikfirma, Kelmer Firenze, in Handarbeit hergestellt. Das war immer noch billiger, als wenn sie von Rode und Schwarz bezogen würden. Radio One in Florenz, mit deren Besitzer Joe sehr befreundet war, lieferte uns das erste Studio-Equipment. Unter anderem einen 8-Track-Player mit Magnetstreifen für Jingles. Wir hatten zu dieser Zeit ja nur das Mischpult von Riem Elektronik und zwei Technics-Plattenspieler und den besagten Auto-Reverse-Kassettenrekorder. Ein Freund von Joe aus Rosenheim war Schreiner und zimmerte uns das erste Studio zusammen. Wir wussten natürlich auch, dass so ein Studio für einen guten Klang abgedämmt werden musste. Aber was soll ich sagen, auch das kostet natürlich Geld. Was wie immer sehr klamm war. Also verwendeten wir als Dämmung Glasfasermatten aus dem Baumarkt, mit dem Effekt, dass wir uns immer häufig kratzen mussten, wenn wir im Studio saßen. Als ich mit dem Bau der Antennen fertig war, jeder Dipol wurde von Hand gebogen, musste ich einen LKW mieten und die Sachen nach Südtirol schaffen. Nach circa 3 Tagen im Zoll, bei denen ich die Zöllner überzeugen musste, dass daraus nur ein einfacher Zaun gebaut werden sollte, schaffte ich es endlich, auf den Berg zu kommen. Netterweise stellte mir der Bauer einen Stall zur Verfügung, in dem ich die Antennen zusammenbauen konnte. Das war wichtig, denn mittlerweile fiel schon der erste Schnee und wir wollten unbedingt noch vor dem richtigen Winter auf Sendung gehen. Joe hatte inzwischen die aufregenden Arbeiten auf dem Berg überwacht. Auf sehr abenteuerliche Weise war der Mast mit einem Umlenkmast und einem Unimog in das Fundament gezogen worden. Das erste Drahtseil war zu dünn und riss, woraufhin der Unimog mit Peter in einem Wahnsinnstempo den Berg herunterraste. Glücklicherweise brachte er ihn aber gerade noch rechtzeitig zum Stillstand. Das zweite Seil hielt und der Mast saß perfekt. Mit einer Leiter und einem Schweißgerät machte ich mich dann mit Unterstützung des örtlichen Schlossers an die Arbeit, die Antennenhalterung an den Mast zu schweißen. Stück für Stück wurden jetzt die Antennen angebracht und miteinander verschraubt. Ein weiteres Problem war die Zusammenschaltung der Antennen. Immerhin mussten 16 Dipole miteinander verbunden werden. Nächste Frage: Wo bekommen wir ein günstiges Senderhäuschen her? Wir entschieden uns für ein kleines Aluminiumhäuschen, wie man es an stillen Örtchen auf Baustellen findet. Das passte optimal. Im Studio hatte ich mittlerweile einen 25-Watt-Sender installiert und eine Antenne auf dem Dach angebracht. Diese Antenne richtete ich auf den Berg aus, um so ein Einspeisesignal zu haben. Nach vielen Tests schafften die es, auf dem Berg ein Stehwellenverhältnis von 1 zu 1,3 zu realisieren. Inzwischen war auch unser Hauptsender mit 500 Watt angekommen. Einiges Abstimmen später hatten wir dann endlich die Antennenanlage aktiviert. Im Häuschen stellte ich einen Frequency Lock Receiver auf die Studiofrequenz ein und speiste das Audiosignal in unseren Bergsender. Auf der Frequenz 103,5 MHz gingen wir dann erstmals auf Sendung. Das Signal in Innsbruck war spitze und somit hatten wir unsere erste Hörergruppe.
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Radio Bavaria International, RBI, die Geschichte des ersten süddeutschen Privatradiosenders und wie alles begann. Fans, DJs und kleine Störungen. Kaum waren wir die ersten Wochen auf Sendung, kamen die Carabinieri, um uns mitzuteilen, dass eine gewerbliche Nutzung von Hotelräumen nicht erlaubt wäre. Schade, dass unsere rote On-Air-Lampe im Fenster so falsch verstanden wurde. Wir suchten also verzweifelt den Ort Brenner ab und wurden in einem Kleidergeschäft fündig. Der Besitzer, Herr Tedoldi, hatte einen Lagerraum, in dem das blanke Chaos herrschte. Er bot uns an, dort bis auf Weiteres unser Studio betreiben zu können, wenn wir den Raum aufräumen und den Schrott entsorgen würden. Etwas Besseres konnte uns gar nicht passieren, denn hier unten konnten wir zu jeder Tages- und Nachtzeit so laut sein, wie wir wollten. Das war sicherlich auch ein Grund, warum es den Hotelbesitzern ganz recht war, dass wir auszogen. Wir mussten nämlich teilweise auf Socken durch den Hotelflur gehen, damit wir die Hotelgäste nicht störten. Die Studioantenne war in kürzester Zeit wieder auf dem Dach installiert und wir konnten ungestört weitersenden. Jetzt endlich bekamen wir auch unseren Telefonanschluss. Nach nur 8 Wochen. So langsam kam Radiofieber auf. Die ersten Hörer riefen an, leider zumeist nur aus Innsbruck, da es mit dem Empfang in München noch nicht so rosig aussah. Aber dazu später. Direkt im Ort wohnten 2 16-jährige Schüler, Werner und Gerhard, die uns relativ bald ansprachen. Sie waren so begeistert, dass sie sofort anboten, für uns Nonstop-Musik zu produzieren und das Ganze kostenlos. Somit hatten wir unsere ersten DJs. Fast zur gleichen Zeit kam Carlo, der in Sterzing wohnte und unser bester Mix-DJ wurde. Plattenmäßig wurden wir übrigens dank Joes Verbindung zu diversen Plattenfirmen in Deutschland und sogar einer aus Kanada kostenlos bemustert. Ja, das ging noch ohne Probleme damals. Leider traten immer mehr Schwierigkeiten mit der Zusammenschaltung der 16 Antennenebenen auf, was sich auch in einem sanften Knistern bemerkbar machte. Auch war das kleine Klohäuschen für den Bergsender anscheinend nicht die beste Wahl. Der Schnee war hartnäckig und kroch gerne mal in die Ritzen. Etwas Abhilfe brachte ein komplettes Auskleiden mit Styropor und Montageschaum. Ein unerwarteter Zwischenfall erreichte mich, als ich wieder mal auf dem Weg von Innsbruck zum Brenner war. Im Autoradio lief natürlich RBI mit Carlo. Plötzlich hörte ich eine Kinderstimme. »Hallo, kannst du mich hören? Ich stehe gerade neben dieser Riesenantenne.« Ich fuhr fast in den Graben neben der Brenner Startstraße. Circa 15 Minuten später war ich am Lift und fuhr sofort hoch auf den Berg. Im Kofferradio ging diese tolle Unterhaltung die ganze Zeit weiter. Als ich an der Antenne ankam, saß dort ein 12-jähriger Junge auf seinem Schlitten und auf seinem Schoß eine Zigarrenkiste mit einem kleinen Selbstbausender. In circa 20 Meter Entfernung stand sein Freund mit einem Kofferradio. Zufälligerweise waren die beiden beim Spielen auf unsere Studio-Eingabefrequenz gekommen und da sie direkt neben der Empfangsantenne standen, waren sie natürlich stärker. Nach einigen Erklärungen, in denen ich ihnen freundlich klar machte, dass sie rauschfrei in ganz Innsbruck zu hören waren, schalteten sie den Sender natürlich sofort wieder aus und Carlo war wieder bestens zu hören. Wir verstärkten daraufhin unser Studiosignal und brachten die Empfangsantenne an einem höheren Ort an. Natürlich war uns klar, dass wir schnellstens auf UHF wechseln mussten. Da in Innsbruck und Umgebung unsere Fangemeinde immer größer wurde, begann Joe, diverse örtliche Diskotheken in Österreich anzusprechen und mit den Besitzern zu verabreden, für sie kostenlose Werbung zu machen, wenn wir im Gegenzug dafür an einem Abend in der Woche, meistens donnerstags, unseren Top 50 Countdown bei ihnen produzieren könnten. Die Sendungen wurden dann jeweils am Freitag und am Samstag ausgestrahlt. Schnell sprach sich diese Aktion herum und wurde der absolute Renner. Auf diese Weise bekamen wir schnell neue DJs, die auch moderierte Sendungen für uns produzieren konnten. Der erste in dieser Riege war Ronny Prinz. Er hatte eine aufregend rauchige Stimme und wurde schnell neben Joe unser beliebtester DJ.

Radio Bavaria International. Die Geschichte des ersten süddeutschen Privatradiosenders und wie alles begann. Größer, höher, weiter. Es war zwar toll, dass unser Erfolg in Innsbruck so riesig war, aber in unserem eigentlichen Zielgebiet München war der Empfang nur bedingt gut. Durch die Berge hinter Innsbruck wurde das Signal teilweise abgeblockt und auch gespiegelt. Dafür hatten wir eigentlich die zirkulare Polarisation gedacht. Bedingt funktionierte das zwar schon, wir waren im Westen von München sehr viel besser zu empfangen als in der City, aber natürlich gab es kaum Empfang im Auto. Das Frühjahr hatte gerade angefangen, da hatten wir die Idee, einen Mast auf einem höheren Punkt zu testen. Es bot sich hierfür das Ende der Enzianseilbahn an. Hier war ein perfektes Betonfundament für die Umlenkrolle des Liftes vorhanden. Wir ließen uns bei einem Schlosser einen Mast herstellen, der zwei unserer Zirkularantennen tragen konnte. Hier stellte sich natürlich die Frage, wie man hier den Sender mit Strom versorgen sollte. Ich setzte mich mit einem Elektrogroßhändler in München in Verbindung und nach 10 Verhandlungen bestellten wir 2 Kabeltrommeln à 400 Meter mit einem Aderndurchmesser von jeweils 10 mm. Das sollte unseren Berechnungen nach für einen 1 Kilowatt Sender ausreichen. Zwischenzeitlich hatten wir einen neuen DJ bekommen, der zweckmäßigerweise auch Radiofernsehtechniker war. Ein Glücksgriff. Freddy Leitner dachte sich in so ziemlich jedes Problem schnellstens rein und war eine sehr große Hilfe für mich. Er war außerdem DJ der größten Diskothek in Sterzing und versorgte uns mit Scheiben, an die Joe nicht herankam. Zum Beispiel lief auf unserem Sender als ersten deutschsprachigen Sender überhaupt durch Freddys Hilfe die Scheibe Funky Town von Lips Inc.

Als nun das Kabel ankam, war Freddy sofort zur Stelle, um zu helfen. Trotzdem stellte sich die Frage, wie sollen wir dieses bleischwere Kabel zum Sendepunkt ziehen? Jetzt kam wieder der Almbesitzer Peter Seidner ins Gespräch. Die Skisaison war gerade vorbei und so kam er auf die Idee, den Lift für diese Arbeit einzusetzen. Wir montierten zwei Schleppliftshaken an das Seil und langsam, aber stetig wurde das Kabel auf den Berg gezogen, direkt unter dem Lift. Das sollte uns später noch zum Verhängnis werden. Nach diesem Gewaltakt musste ich nur noch die beiden Kabel miteinander verbinden und unten im Skilifthäuschen anschließen. Den Belastungstest machten wir, nicht ganz so professionell, mit einem 3000 Watt Heizlüfter, der bestens funktionierte. Jetzt installierte ich zwei Antennen von unten auf dem oberen Mast. Mit unserem 25 Watt Testsender sendeten wir ein Signal nach Norden. Kurz darauf riefen wir von der Zierockalm Ronny in Innsbruck an, der uns bestätigte, dass auf der neuen Frequenz ein sehr sauberes und störungsfreies Signal in Innsbruck ankam. Test bestanden. Jetzt war Schwerstarbeit angesagt. Wir ließen einen Notsender, den ersten 500 Watt Sender, auf dem alten Mast mit vier Antennen laufen und bauten den 1000 Watt Sender ab. In schönster Handarbeit zogen Freddy, Carlo, Joe, Peter und ich, natürlich mit einem großen Schlitten, den Sender und das Senderhäuschen über die letzten verbliebenen Schneefelder auf den Berg. Nachdem wir das Häuschen und den Sender oben installiert hatten, kam der große Moment. Die Stromspannung passte einwandfrei und der Sender lief sauber. Jetzt kam die Testfahrt. In Innsbruck war das Signal natürlich bestens. Jetzt war auch in München ein besseres Signal vorhanden. Die Dachantennen in Schwabing hatten endlich ein gutes Signal. Auch wenn es im Auto nicht perfekt lief, konnte man uns hören, wenn man wollte. Im Westen von München war das Signal im Auto fast rauschfrei. Also mussten wir nun die Werbetrommel rühren. In einem kleinen Lokal in Schwabing, das Shortstop in der Nordenstraße, lernte ich einen UKW-Freak kennen. Der Besitzer, Mike Kane, hatte früher mal für RFE gearbeitet und schon von unserem Sender gehört. Er war so begeistert, dass er sich auf das Dach des Lokals eine UKW-Antenne installiert hatte. Somit war dieses Lokal der erste öffentliche Punkt, in dem unser Signal durchgehend lief. Ohne Werbeeinnahmen läuft nichts. Mittlerweile war das Studio viel zu klein für unsere Anforderungen. Darum suchten wir nach neuen Räumlichkeiten. Im Ort Brenner gab es keine Möglichkeiten mehr. So dachten wir an Sterzing, da das ja auch relativ schnell zu erreichen war. Ein Händler aus dem Ort Brenner baute gerade in Sterzing ein neues Haus und das Erdgeschoss-Apartment war noch frei. Ein sehr großer und ein kleiner Raum waren absolut ausreichend. Joes Schreiner kam wieder zum Einsatz und zimmerte uns, welch Luxus, zwei Studios zusammen. Jetzt hatten wir auch endlich die Möglichkeit, relativ aktuelle Nachrichten zu senden. Von Vorteil war hier, dass gerade die deutschen und österreichischen TV-Sender mit Videotext anfingen, den wir kurzerhand übernahmen. Der Empfang der deutschsprachigen Programme war dank der RAS mit Antennenumsetzern auf dem Berg Hühnerspiel in Sterzing möglich. Nachdem wir auf der anderen Bergseite in Pflanz, wo es nur ca. 5 Häuser gab, bei einem Bauern einen zweiten Sender errichteten, versorgte der nun wieder unseren Sender auf dem Berg. Eine direkte Versorgung war leider wegen des Berges Hühnerspiel, der uns im Weg stand, nicht möglich. Die neuen Studios waren super. Endlich waren wir wieder in einem Ort, wo man auch noch mehr als nur Radio machen konnte. Jetzt konnten wir auch noch einen weiteren DJ einstellen, der sich bei uns gemeldet hatte. Es war Axel Ricken aus Aachen. Er war ein Radiomacher. Er war ein Radiomann mit Leib und Seele. Wirklich keine traumhafte Gage zahlen konnten, war er genau der Freak, den wir brauchten. Er verstand sich prächtig mit Freddy und das freute nicht zuletzt die Damenwelt in Sterzing. Leider sprudelte unsere Einnahmequelle Werbung immer noch nicht übermäßig stark. Deshalb versuchten wir, einen Werbefachmann aus München zu engagieren. Karl-Heinz Wieder sollte für die nötigen Einnahmen sorgen. Aber leider hatte er keinen allzu guten Start, denn zur selben Zeit startete nämlich Radio Brenner von der Flatschspitze. Zwar wurde auch hier nur mit Wasser gekocht, aber dort hatte man sehr viel mehr Geld zur Verfügung als wir. Der Chef, Alfred Scholz, war ein Sprücheklopfer. Und sein berühmter Satz, wenn ich den Sender auf der Flatschspitze einschalte, dann wackelt in Hamburg der Michel und wir werden sogar noch in der Tiefgarage des BR zu hören sein, entsprach bei weitem nicht dem Erfolg. Der eigentliche Kopf und die Seele von Radio Brenner war Bernie Kühl, ohne dessen Einsatz der Sender wahrscheinlich noch schneller wieder verschwunden wäre als wir.
Leider war das Ende für RBI vorerst eingeläutet und ich ging schweren Herzens zurück zum Studium nach München. Dass mit dem Schwarzenstein schon bald ein neues Kapitel für RBI beginnen sollte, konnte damals noch niemand ahnen.

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1: Das Radiomachen und der Amateurfunk sind und waren schon immer eng miteinander verbunden. Deshalb hören Sie ja genau diese Sendung. Und es geht eigentlich bei beiden Medien im Grunde um dasselbe. Die Ausstrahlungen werden über Kurzwelle übertragen und landen ohne weiteres Zutun beim Empfänger. Ganz ohne Internet. Ein unschätzbarer Vorteil in den Zeiten, in denen totalitäre Staaten das Netz zunehmend blockieren. Wie die Verhältnisse in diesem Medium aktuell sind, darüber klärt uns an dieser Stelle wieder Christian Reiber, Delta Lima 8 Mike, Delta Whisky, vom HF-Referat des DARC auf, mit seiner Funkwettervorhersage.
2: Die letzte Woche war eine ziemlich ruhige, sowohl was die Sonnenaktivität anbelangt, als auch die möglichen Störungen der Kurzwellenausbreitung. Vor allem die, die durch ein unruhiges Erdmagnetfeld verursacht werden. Die wenigen auf der Vorderseite der Sonne verbliebenen aktiven Regionen glänzten vor allem durch Nichtaktivität. Deutlich sichtbar ist das auch in der Flare-Statistik. Einstellige Anzahlen von C-Flares pro Tag und ein einsames M-Flare vom letzten Sonntag sprechen eine deutliche Sprache. Es wurde daher auch nichts aus der Hoffnung auf einen schwachen Aufwärtstrend beim solaren Flux. Der verlor im Gegenteil jeden Tag etwas mehr an Boden und lag dann Mitte letzter Woche knapp unter 100 Einheiten. Im Erdmagnetfeld halfen ein koronales Loch und ein koronaler Masseauswurf am letzten Sonntag zusammen und verursachten einen schwachen Magnetsturm. Danach kam dann die große Ruhe, nur ab und zu unterbrochen durch kurze aktive Phasen. Die höchste nutzbare Frequenz stieg über Mitteleuropa bis 22 MHz. Darüber regierte wieder die sporadische E-Schicht und so konnten bei der IARU HF Championship am letzten Wochenende auf allen Bändern gearbeitet werden. Vor allem auf 10 Meter musste man aber den richtigen Zeitpunkt mitbekommen. Aber das gehört dazu, wenn man in einem Contest vorne dabei sein möchte. Jetzt tut sich aber wieder etwas mehr. Am Freitag wurde eine erste, kleinere aktive Region sichtbar, die sich bislang auf der Sonnenrückseite befand. Am Sonntag und Montag erwarten wir dann die beiden ehemaligen Regionen 4478 und 4479 zurück, die vor 2 Wochen schon ordentlich Aktivität versprüht und den solaren Flux kurzzeitig über 200 Einheiten getrieben hatten. Beide sind weiter aktiv und vor allem die 4478 scheint noch über eine hohe magnetische Komplexität zu verfügen. Daher wird wieder mit einem Anstieg der Sonnenaktivität gerechnet. Der solare Flux wird sich über die Woche Richtung 150 Einheiten bewegen. Vielleicht wird es sogar ein bisschen mehr. Das sorgt dann für längere Öffnungen auf 15 Meter. Vor allem wird sich aber das in den letzten Tagen sehr tiefe Mufftal am frühen Morgen auffüllen, das bis 10 MHz hinunterreichte. Mit etwas mehr Sonnenaktivität wird 20 Meter dann nur noch kurz schließen. Größere F2-Öffnungen auf 12 und 10 Meter sind dagegen unwahrscheinlich. Dafür sind die Bedingungen noch viel zu sommerlich. Erst im September wird es da wieder interessanter werden. Allerdings erreicht die Muff an manchen Tagen über dem Mittelmeer 28 MHz und mehr, oft am späten Nachmittag, wenn die Tagesdämpfung zurückgeht. Dann ist zumindest in südliche Richtungen auch die Langstrecke auf dem 10-Meter-Band nutzbar. Ausschlaggebend ist dafür aus unserer mitteleuropäischen Sicht vor allem die Muff am ersten Brechungspunkt und der ist etwa 1500 Kilometer vom eigenen Standort entfernt. Und dann bleibt mir ein weiteres Mal noch der Hinweis auf die sporadische E-Schicht. Die wird nicht müde, auf 10, 6 und auch immer wieder auf 2 Meter Shortskip-Öffnungen zu produzieren. Good DX!

Das war's nun für heute. Wir sind leider schon wieder am Ende von Radio DARC angelangt. 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Redaktion und Musikauswahl hatte Rainer Englert, Delta Foxtrot 2, November Uniform. Wir hoffen, die Sendung hat Spaß gemacht. Wenn ja, sagen Sie es doch einfach weiter. Wenn Sie wollen, hören wir uns nächste Woche wieder. Gleiche Zeit, gleiche Frequenz. 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Auf Wiederhören. Moin, tschüss, servus und 73, gut DX. Bis zum nächsten Mal.

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2: Unwetter über Thüringen. Weimarhallenteich wird gereinigt und Lesung mit Bodo Ramelow im Künstlergarten. Heftige Unwetter haben am Freitag ganz Thüringen getroffen und zu zahlreichen Einsätzen der Rettungskräfte geführt. Auch im Raum Weimar und im Weimarer Land gab es viele Schäden und Einsätze. Laut einer Meldung stand in Bad Berka das Wasser in der Innenstadt zeitweise bis zu 15 cm hoch. Die Kanalisation war mit den Regenmengen überfordert. Auf der A4 zwischen den Anschlussstellen Weimar und Apolda kam ein Transporter ins Schleudern und prallte gegen die Leitplanke. Auch der Bahnverkehr war betroffen. Bei Großheringen war ein Baum auf die Gleise gestürzt. So kam es kurzzeitig zu Verspätungen im Zugverkehr. Im Weimarhallenteich finden von heute bis Mittwoch Säuberungsmaßnahmen statt. Wie die Stadt Weimar mitteilt, werden der Kommunalservice sowie das Grünflächenamt umfangreiche Reinigungen des Gewässers vornehmen. Damit soll die Stabilität des Teiches gesichert werden, dessen Gewässergüte fragil ist. Zum Einsatz kommt ein Amphibienfahrzeug, das Algenbelege und Verschmutzungen von der Wasseroberfläche aufnimmt. Parallel dazu werden stark vorhandene Wasserpflanzen unter der Wasseroberfläche abgemäht und das Schnittgut aufgenommen. Der Park bleibt während der Arbeiten begehbar. Die Kosten für die Aktion belaufen sich auf 4.000 Euro und werden aus dem städtischen Haushalt finanziert. Heute Abend findet im Weimarer Künstlergarten eine Lesung des Vizepräsidenten des Bundestages und ehemaligen Thüringer Ministerpräsidenten Bodo Ramelow statt. Veranstaltet wird der Abend von der Linken Weimar. Zusammen mit der Weimarer Landestagsabgeordneten Ulrike Grosse-Rötig stellt Ramelow sein neues Buch »Die neue Mauer« vor. Es ist ein Gespräch mit dem Historiker Ilko Sascha Kowalczuk über die Stimmung in Ostdeutschland. Nach der Lesung sind die BesucherInnen und Besucher eingeladen, gemeinsam darüber ins Gespräch zu kommen. Die Veranstaltung beginnt um 19 Uhr, der Eintritt ist frei, eine Anmeldung ist nicht nötig. Ab heute müssen sich Autofahrer in Weimar und Umgebung auf neue Baustellen und Sperrungen einstellen. Wie die Thüringer Allgemeine berichtet, sind davon 3 Baustellen im Stadtgebiet betroffen. In der Eduard-Rosenthal-Straße wird die Kreuzung zur Friesstraße von heute an bis zum 7. August voll gesperrt. Grund sind Kanalbauarbeiten. Die Umleitung führt über die Karl-von-Ossietzky-Straße und die Schlachthofstraße. Ebenfalls ab heute gesperrt ist die Henzstraße in der Südvorstadt zwischen Trierer Straße und Thomas-Münzer Straße. Dort wird ein Kran für einen Hausneubau aufgestellt. Die Sperrung dauert voraussichtlich bis Ende Juli. Und ab Dienstagabend, 23 Uhr, wird der Bahnübergang im Ortsteil Holzdorf erneut geschlossen. Grund ist die Sanierung des Gleisabschnitts. Die Sperrung gilt bis zum 28. Juli, 23 Uhr. Fußgänger können den Bahnübergang weiter queren, Autofahrer müssen einen Umweg fahren. Und das waren die Nachrichten bei Radio Lotte Weimar, geschrieben von Aaron Christopher Hoffmann, gesprochen von Lukas Bob.

0: Unsere Musikenthusiasten setzen ihre Reise der Komponistenvorstellungen fort und reisen dieses Mal gar nicht so weit in der Zeit zurück, also verglichen mit den anderen. Dieses Mal geht es nämlich um den Komponisten Karl Orff und da hören wir jetzt einige spannende Fakten über diesen Komponisten.
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2: Einen wunderschönen guten Morgen, liebe Hörer. Herzlich willkommen zum A und O der Musik. Ihre Gastgeber sind heute wieder zum einen zu meiner Linken Olaf.
3: Ja, und zu meiner Rechten, wie jeden Montag, mein Freund Aaron. Aaron, ich habe einen Vorschlag heute. Wir spielen einfach mal eine Musik ein und dann kommen wir zum Thema. Was hältst du davon? Und spielen wir die Musik ganz ohne Ankündigung ein?
2: Das machen wir. Und liebe Hörer, lassen Sie sich überraschen.

0: Ja, liebe Hörer, das war gerade ein Ausschnitt aus der Tondichtung Carmina Burana. Das haben Sie bestimmt erkannt. Doch, Olaf, ich frage dich, du hast mich ja jetzt auch ein bisschen überrascht. Warum haben wir das jetzt gespielt und von wem ist das eigentlich?
1: Ja, gespielt haben wir das natürlich wieder, um ein Geburtstagskind zu gratulieren. Es ist Karl Orff, der am 10. Juli Geburtstag hatte. Und über Karl Orff können wir ja auch ein bisschen was sagen. Er war nicht ganz unumstritten. Er hat die Einmarschmusik der deutschen Olympioniken 1936 geschrieben. Aber er kannte auch die Weiße Rose oder war mit einzelnen Mitgliedern befreundet. Und inwieweit er sich aktiv daran beteiligt hat, ist eher umstritten und eher als Entnazifizierung zu betrachten. Aber ihn trifft auch noch was ganz Großes. Und zwar hat er auch an die Kinder gedacht. Und Musik ohne Noten stammt sozusagen von ihm. Aber da wir so viel Carmina Burana gespielt haben und wir in letzter Zeit ja auch gerne mehr Musik unseren Hörern bieten, ist die Sendezeit schon wieder fast vorbei. Und Aaron, was weißt du denn noch über Karl Orff?
0: Ja, über Karl Orff weiß ich unter anderem, dass er, wie du ja schon sagtest, dieses pädagogische Konzept mit der Musik ohne Noten entwickelt hat, das auch heute noch angewendet wird. Er ist übrigens 1982 verstorben. Und wir hatten im Musikunterricht damals in der 5. Klasse eine Oper von ihm behandelt. Das war Die kluge Bauerntochter, basiert natürlich auf dem Märchen von den Gebrüder Grimm. Ja, aber ich würde sagen, dass wir kurz vorm Ende der Sendung ein Stück hören, das ich vor einem Jahr entdeckt habe. Und zwar, ich habe mal in meiner kleinen Plattensammlung geforstet und habe da eine Platte von Karl Orff entdeckt. In der Annahme, dass sich darauf die Carmina Burana befanden, habe ich sie aufgelegt. Doch was ich dann hörte, war was anderes, aber das hat mich auch total fasziniert. Und Olaf, wenn du mitgehst, würde ich sagen, hören wir einen Ausschnitt aus der Tondichtung Catulli Carmina. Das ist sozusagen ein weiteres solches Werk wie die Carmina Burana.
1: Ja, sehr gerne. Und liebe Hörer, mit diesen Klängen entlassen wir Sie in die Woche und seien Sie uns wohl bewogen und hören Sie nächsten Montag wieder herein.

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1: Soweit das A und O der Musik. Heute erfuhren wir einige interessante Fakten über den Komponisten Karl Off, dessen Geburtstag sich am 10. Juli zum 133. Mal jährte. Nächste Woche geht's an der Stelle weiter und da bin ich mal gespannt, ob dann auch ein Komponist, eine Komponistin vorgestellt wird.

0: 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Ja, damit kommen wir zum ACC-Galerie-Ticker für diese Woche. Cornelia, du bist jetzt hier bei mir im Studio und da gibt's einiges zu erklären. Wir hatten es ja, das ist ein Thema, was uns schon seit einer ganzen Weile begleitet. Ein großes Event steht bei euch vor der Tür.
1: Genau. Ich habe es ja schon mehrmals erwähnt. Das große Event heißt Wo die Zitronen glühen, die Villa Massimo zu Gast in Weimar. Und vielleicht ist das auch schon gleich der richtige Einstieg, um einen kleinen Soundcollage einzuspielen, die Stefan Schmidt von Radio Lotte für uns angefertigt hat. Das ist nur ein Fragment einer Soundcollage, die bei uns Teil der Ausstellung sein wird im Eingangsbereich, und zwar ein kleiner Gruß aus Rom. Das ist vielleicht dann dein Hinweis gewesen mit dem Kirschbaum und dem Paradies. Und zwar sind das Tonaufnahmen, die wir aus Rom mitgebracht haben, aus dem Garten, aus der Parkanlage der Villa Massimo. Und die Soundcollage wird dazu da sein, um die Besuchenden erstmal so ein bisschen in die Ausstellung hinein zu begleiten und so ein bisschen in den Vibe von Rom, von der Villa Massimo zu bringen, bevor sie bei uns dann die Ausstellung sehen. Vielleicht hören wir uns das erstmal an und dann können wir noch mal ein bisschen drüber sprechen, was wir da hören und was uns weiter in der Ausstellung erwarten wird, weil die ist gerade noch im Aufbau, sage ich jetzt schon mal. Die Galerie ist zurzeit noch geschlossen wegen Umbau, aber vielleicht ist ja dieser kleine Tongruß schon eine Einladung, dann zu kommen zur Eröffnung am Donnerstag um 19 Uhr.
0: Dann würde ich sagen, hören wir da mal rein.

0: Das hörte sich ja jetzt sehr spannend an. Könnt ihr noch ein bisschen was mehr dazu erzählen? Also du hast gesagt, das waren so ein paar Eindrücke von der Villa Massimo.
1: Ja, ein paar Aufnahmen habe ich erkannt. Die habe ich morgens aufgenommen auf der Dachterrasse von Julia Draganovic. Das ist die Leiterin der Villa Massimo, die auch das Privileg hat, in diesem wunderschönen Park als Teil der Villa zu leben. Dann hören wir Kies-Gehgeräusche. Die ganze Parkanlage ist durchschnitten von Kieswegen, die Studios mit der Villa und den anderen Nebengebäuden verbindet. Dann gibt es natürlich auch ein paar Brunnen, die da plätschern. Wobei der Wasserlauf, der steht auch in so einem Innenhof-Atrium-Bereich vor der Eingangstür von Julia Draganovic, dieses kleine Geplätscher.
2: Guten Morgen erstmal.
1: Genau, Stefan, guten Morgen. Du hast uns ja geholfen. Hast du da noch was entdeckt in den Tonaufnahmen?
2: Ich fand es erstmal total spannend, dieses ganze Material auf dem Tisch zu haben. Und es ist ja von 3 Personen aufgenommen. Als Grundspur habe ich die Terrasse, also die Filmspur von dir genommen. Und ich fand es, die Atmosphäre so spannend, Villa Massimo. Was du jetzt gehört hast, gibt es das so ungefähr wieder?
1: Auf jeden Fall, nein, das ist wirklich so eine ganz paradiesische Stimmung dort in der Villa Massimo. Vielleicht ist das auch das Problem manchmal von den Rompreistragenden, die dort ankommen als StipendiatInnen, um dort 10 Monate zu arbeiten. Weil man ist dort in diesem paradiesischen Ort, quasi zu paradiesischen Verhältnissen. Man hat 10 Monate Freiheit zu tun und lassen, was man möchte. Und das kann für manchen ein oder andere auch ein Hinderungsgrund sein, so eine Blockade. Was mache ich da jetzt um Himmels Willen überhaupt? Und das sind so ein bisschen vielleicht die Fragen, die wir auch bei uns in der Ausstellung zeigen wollen. Also die Ausstellung heißt Notizen, Noten, Neuigkeiten, 18 Einblicke in die Ateliers der Villa Massimo. Das sind halt 2 Jahrgänge der Rompreistragenden. Und es geht halt so ein bisschen darum, in der Ausstellung nicht nur unbedingt fertige Kunst zu zeigen. Ich muss auch sagen, die Stipendiatinnen sind natürlich nicht alles bildende KünstlerInnen, sondern da sind auch ArchitektInnen dabei, KomponistInnen, SchriftstellerInnen, aus allen Bereichen, und je nach Sparte fällt es den manchen ja auch mal schwer, sozusagen Ausstellungsstücke zu zeigen. Deswegen ging es uns jetzt auch nicht darum, die nur fertige Arbeiten zu haben, sondern ein bisschen den Arbeitsprozess zu zeigen, der dort passiert in diesen Ateliers, in dieser Villa Massimo. So ein bisschen, ja, was sind die ersten Ideen, was ist der Prozess, was sind vielleicht fertige Kunstwerke, was wird verworfen und wie arbeitet man als Künstlerin? Und ich glaube, da ist halt gerade diese Soundcollage, die Stefan hier uns auch bereitet hat, so ein bisschen wirklich ein guter Einstieg, weil man kommt, glaube ich, wirklich darunter, wenn man an diesem Ort ist. Man ist ja völlig aus seinem Alltag rausgeschnitten, sitzt da in diesem Paradies und dann plätschert's da, zwitschert's da, und was macht man nun? Und mal sehen. Also ich bin gespannt. Ich hoffe mal, dass es die Besuchenden sozusagen in diese Situation führt, die Rompreistragenden auch erlebt haben, als die in die Villa Massimo kamen. Stefan wollte noch was sagen.
2: Ja, die ACC-Galerie arbeitet ja schon seit einem Jahr an diesem Projekt. Mhm. Und ich hatte das große Vergnügen, im letzten Jahr Interviews mit den Künstlerinnen zu machen. Und wir haben noch vor, das auch ins Radio zu bringen. Ne? Wie sieht es denn konkret aus mit der Ausstellung? Also wann ist Eröffnung? Wie lange ist es? Erleben wir die Leute, die Menschen, die in Rom sich aufgehalten haben?
1: Genau, ich kann noch ein bisschen was zu den Rahmenbedingungen sagen. Also die große Eröffnung ist jetzt am Donnerstag, der 23. Juli, abends um 19 Uhr. Wobei unsere Ausstellung ist Teil des großen Festivals, wo die Zitronen glühen, Villa Massimo zu Gast in Weimar. Und das sind Events, oder das ist in Kooperation mit Klassikstiftung, mit den beiden Hochschulen, mit Gedenkstätte Buchenwald, mit dem Lichthauskino, mit M-Box. Und da gibt es ganz viele Events. Also die Eröffnung des Festivals ist am Donnerstag um 11 Uhr am Römischen Haus. Dann geht es halt weiter bei uns in der ACC-Galerie. Am nächsten Tag geht es weiter mit einer Eröffnung, einer Ausstellung in Buchenwald, einem Vortrag in der Bauhaus-Uni, abends Konzerte an der Musikhochschule, einen Masterclass. Es gibt ganz, ganz viel. Und zu diesem Wochenende werden auch alle Rompreistragenden dieser 2 Jahrgänge da sein. Wahrscheinlich auch sehr viel Alumni aus den letzten Jahrgängen. Ich glaube, es wird richtig viel was los sein in der Stadt. Wie gesagt, das Festival dauert bis zum 26. Juli einschließlich, aber unsere Ausstellung ist bis zum 4. Oktober zu sehen. Es gibt auch manche Ausstellungen in einem Bauhausmuseum und bei M-Books, die auch noch ein bisschen länger laufen werden über dieses Festivalwochenende hinaus. Aber da würde ich empfehlen, entweder auf unsere Webseite oder auf die Webseite der Villa Massimo zu gehen für die Programmdetails oder wenn ihr das findet, in der Stadt ein Programmheft mitzunehmen.
0: Also auch ein bisschen La Dolce Vita in Weimar.
1: Genau, La Dolce Vita in Weimar, auf jeden Fall. Vielleicht kann ich auch noch kurz erwähnen, da gibt es auch schon seit einiger Zeit, Anfang Juli läuft im Lichthauskino eine kleine Filmreihe, Projektion als Stadt Rom mit lauter Filmen, die, ja, wo Rom eine Rolle spielt. Also wer sich noch mal ein bisschen einstimmen will, kann noch mal schnell ins Kino hüpfen und dann sich bei uns in die Ausstellung stellen und dann ist man da in Rom in der Villa Massimo, ein kleiner Kurzurlaub.
0: Dann danke euch beiden für den Einblick und vor allem für die Tonaufnahmen. Ich persönlich fand, es hat auf jeden Fall schon mal gut eingestimmt und hat auch so ein bisschen einen Einblick vermittelt. Ich habe mich auf jeden Fall sehr idyllisch in dem Moment gefühlt.
1: Genau, so ist es auch.
2: Danke, Pauline.
0: Ja, dann hören wir uns in ein paar Wochen wieder und dann bin ich gespannt, was es Neues aus der ACC-Galerie zu berichten gibt.

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Das Ehrenamt der Woche wird euch präsentiert von der Ehrenamtsagentur der Bürgerstiftung Weimar. Ihr interessiert euch für Geschichte, Erinnerungskultur oder kulturelle Bildungsarbeit und möchtet euch ehrenamtlich engagieren? Dann freut sich das Prager Haus auf deine Unterstützung. Das Prager Haus ist ein kleines Museum, welches als Gedenkstätte und außerschulischer Lernort Geschichte bewahrt. Die Dauerausstellung beschäftigt sich insbesondere mit den Schicksalen vier jüdischer Familien und macht dadurch regionale Geschichte erfahrbar. Damit diese wichtige Erinnerungsarbeit auch künftig lebendig bleibt, werden engagierte Menschen gesucht, die in unterschiedlichen Bereichen unterstützen. Vorkenntnisse sind dabei nicht erforderlich. Mögliche Aufgaben könnten sein: die Betreuung der Öffnungszeiten, Unterstützung bei Führungen und Projekttagen mit Schulklassen, Mithilfe bei Veranstaltungen, Vorträgen und Gedenkveranstaltungen, Hilfe in der Öffentlichkeitsarbeit bei Social Media oder Gestaltung von Flyern und Plakaten, Recherche und Archivarbeit, Mitarbeit bei der Entwicklung neuer Bildungs- und Kulturangebote, Unterstützung bei Verwaltungsaufgaben eines Vereins, Hilfe bei Fördermittelrecherchen, Antragstellung und Fundraising, aber auch im IT-Bereich, zum Beispiel der Pflege der Website, Digitalisierung und technische Betreuung. Auch handwerkliche und praktische Hilfe bei Ausstellung und Pflege der Räumlichkeiten ist gefragt. Jede Unterstützung ist willkommen, ob regelmäßig oder gelegentlich, für wenige Stunden im Monat oder mit einem eigenen Projekt. Ihr wendet euch an Günther Eisenbrandt vom Prager Haus Apolda e.V. in der Bernhard-Prager Gasse 8. Alle Infos dazu auf der Homepage der Ehrenamtsagentur. Für eine Gruppe von Menschen, hauptsächlich von der Elfenbeinküste, wird eine ehrenamtliche Person gesucht, die einmal wöchentlich einen Alphabetisierungskurs leiten möchte. Wert Freude daran, Menschen beim Erlernen der deutschen Sprache zu begleiten und ihnen mit Geduld und Offenheit den Einstieg in das Lesen und Schreiben zu erleichtern? Der Termin für den Sprachkurs ist immer am Donnerstag von 10 bis 12 Uhr in den Räumlichkeiten der Caritas. Ein weiteres Gesuch der Flüchtlingssozialarbeit und Migrationsarbeit Weimar wäre eine Sprachkursleiterin für das Frauencafé in Eckholstedt. Das ist bei Apolda und ist neu gegründet. Hiervor wird eine Frau gesucht, die mittwochs von 10 bis 12 einen ehrenamtlichen Sprachkurs auf A1 oder A2 Niveau anbietet. Das Angebot richtet sich an Frauen mit Aufenthaltsgestattung, die derzeit keinen Integrationssprachkurs besuchen dürfen. Umso wichtiger ist dieser geschützte Raum, in dem sie Deutsch lernen, Kontakte knüpfen und mehr Sicherheit im Alltag gewinnen können. Das Caritas-Team freut sich auf eine Frau oder auch zwei Frauen, die die Teilnehmerin mit Offenheit, Geduld und Freude am gemeinsamen Lernen begleiten möchten. Ihr wendet euch dafür an Gabi Rabe. Sie ist Ehrenamtskoordinatorin der Flüchtlingssozial- und Migrationsarbeit in Weimar. Infos dazu auf der Homepage der Ehrenamtsagentur. Das war der Help-Ehrenamtsticker. Ihr habt Zeit und Lust, euch freiwillig zu engagieren? Noch mehr Einsatzstellen und Infos rund ums freiwillige Engagement gibt's entweder unter ehrenamt.bürgerstiftung-weimar.de oder ihr besucht uns auf dem Weimarer Teichplatz in der Ehrenamtsagentur. 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